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2: Willkommen bei den Stimmlagen, dem gemeinsamen Infomagazin der Freien Radios in Österreich. Heute gestaltet von der Redaktion von Andi, den U94 News auf Radio Orange in Wien. Unser erster Beitrag führt uns heute nach Georgien, wo die Filmemacherin Tiku Kobiashvili die Proteste gegen die Regierung dokumentiert hat. Danach sprechen wir mit der Meteorologin und Klimaforscherin Helga Kromp-Kolb über den Kampf gegen die Klimakatastrophe und schauen am Ende der Sendung beim Safer Abortion Day vorbei.
3: Seit etwa 2 Jahren kommt Georgien nicht zur Ruhe, nachdem die prorussische Partei Georgischer Traum 2024 bei einer von Unregelmäßigkeiten geprägten Wahl an die Macht kam, befindet sich das Land in einer politischen Krise. Insbesondere nach der Entscheidung, die EU-Beitrittsgespräche zu stoppen, kam es zu Massenprotesten gegen die Regierung. Diese reagierte mit massiven Repressionsmaßnahmen. Seitdem hat sich die Menschenrechtslage in Georgien stark verschlechtert. Darauf machte kürzlich Amnesty International bei einer Filmvorführung mit anschließender Podiumsdiskussion im Urania Cinema aufmerksam.
4: Also was wir sehen, ist, dass die georgischen Behörden ganz gezielt Maßnahmen gesetzt haben, um die Polizei als Waffe gegen die eigene Bevölkerung zu verwenden. Die Information wurde eingeschränkt, die unabhängigen Medien wurden diskreditiert oder es ist repressive Gesetzgebung passiert und eben, wie gesagt, in den Gerichten ist einfach keine freie, unabhängige Justiz mehr zu sehen. Und es ist so, dass also eben vor allem das Recht auf Versammlungsfreiheit, das Recht auf Meinungsäußerungsfreiheit, das Recht auf friedlichen Protest, alle diese Rechte sind angegriffen, auch die Pressefreiheit zum Beispiel.
3: So Ruth Dellinger von Amnesty International zu den zunehmend autoritären Entwicklungen in Georgien seit 2024. Insbesondere die Repressionen gegen freie Medien hätten einen starken Einfluss auf die Informationslage in der Bevölkerung.
4: Weil eben in den letzten 2 Jahren oder eigentlich schon davor begonnen wurde, die unabhängigen Medien einfach einzuschränken, abzubauen. Auch wie ich vorhin schon erwähnt hatte mit diesen Kampagnen, dass wirklich einzelne JournalistInnen groß in Plakaten in den Straßen gehangen sind und diskreditiert wurden. Und natürlich auch die Finanzierung dieser unabhängigen Medien angegriffen wurde. Also es ist wirklich sehr schlecht bestellt um die Pressefreiheit in Georgien. Und die Medien wurden eben wirklich auch, also das sind mittlerweile fast nur mehr staatliche Medien, die halt auch als Propagandamaschine dienen.
3: Aber nicht nur Medien, auch Privatpersonen werden von der georgischen Regierung in ihrer freien Meinungsäußerung stark eingeschränkt. Zahlreiche Protestierende wurden verhaftet und teilweise in unfairen Verfahren zu langen Haftstrafen verurteilt. So auch Andro Tsitsinadze, für dessen Freilassung sich Amnesty International einsetzt.
4: Andro Tsitsinadze war ein sehr bekannter georgischer Schauspieler und er hat auch eigentlich von Anfang an teilgenommen an diesen prodemokratischen Protesten und ist deswegen auch dann verhaftet worden und mittlerweile zu 2 Jahren Gefängnis verurteilt. Und einer der Gründe, warum das passiert ist, ist eben, dass er so eine bekannte Person ist, dass er auch so sich öffentlich stark gemacht hat für Demokratie und für einen EU-Beitritt.
3: Vor allem die große Bekanntheit dürfte dem Schauspieler, an welchem die Regierung ein Exempel statuierte, zum Verhängnis geworden sein. Dabei steht Tsitsinadzes Fall beispielhaft für das Vorgehen der georgischen Regierung gegen unliebsame Stimmen aus der Bevölkerung, so Ruth Dellinger von Amnesty International.
4: Und es ist exemplarisch für ganz viele Menschen, die einfach nur eben friedlich protestiert haben und dann entweder mit langen Gefängnisstrafen oder auch zum Beispiel sehr hohen Geldstrafen verurteilt wurden.
3: Derartige Repressionsmaßnahmen gegen Protestierende sind auch Tiku Kobiashvili bekannt. Ihr Dokumentarfilm Inner Blooming Springs wurde bei der Veranstaltung im Urania Cinema gezeigt. Die Studentin filmte das Leben ihrer Freunde Tina und Luca während der Protestwelle 2024. Dass die damaligen politischen Ereignisse Eingang in den Film fanden, war für sie selbstverständlich.
5: Of course, if I'm saying that I'm a documentary filmmaker and I'm making a film about my friends and their unfiltered everyday life, when life becomes so political in Tbilisi and all around you. Of course, I must have included the protests into the film. And it kind of became a portrait of young adults trying to navigate their life through the reality that we have in the city and in the whole country.
3: Im Film zeigt die Regisseurin die Stimmung auf den Straßen Tbilisis auf dem Höhepunkt der Massenproteste 2024. Diese wurden jedoch zunehmend unterbunden und teilweise gewaltsam von der georgischen Regierung niedergeschlagen. Auch deswegen kamen die Proteste zunehmend zum Erliegen. Nur noch wenige Menschen trauen sich aktuell auf die Straßen, beschreibt Tiko Kobiashvili.
0: There is such a big difference between with how many people, first of all, it started and with how big of enthusiasm the protest started, because we actually had the feeling that we had the power in our hands, which can change something regarding politics. But coming from how it's kind of escalated, how many people have been detained, the protests have definitely died down. People are feeling scared, people are having second thoughts, they're being quite hopeless. And most of all, I feel like we are all exhausted.
3: Wegen der Repressionen hätte sich der Protest von der Straße in andere Lebensbereiche verschoben, so die Regisseurin.
0: The protests are not that violent anymore and it is going. The location has also changed. We kind of went from blocking the road to standing on the pedestrian side, and that apparently became illegal now in our country, and people are being detained for standing on the sidewalks. So I feel like that people though have found other ways to protest with their artistic voices, with their work, with their decisions, like personal day-to-day decisions that make tiny changes.
3: Auch in ihrer Arbeit als Filmemacherin nimmt Tiko Kobiashvili Einschränkungen auf sich, um gegen die Regierung zu protestieren.
5: And as for myself as a filmmaker, one of my acts of resistance is being in boycotts against the Georgian National Film Center, along with 400 other filmmakers, and just not being okay with the horrors of censorship that they suggest.
3: Im Zuge der Proteste sei zunächst vor allem die junge Generation Georgiens auf die Straße gegangen. Aber nicht nur, wie die Regisseurin beschreibt.
0: So to talk about the generational differences, politics-wise, I feel like if you look at it in whole, that is definitely like the majority of the people. 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And I have seen so many elderly stand outside on the streets. But I try to not force anything on people, especially elderly people who have almost zero information outside of Tbilisi, because of how well the propaganda channels are working.
3: Laut Tiko Kobiashvili sei der freie Zugang zu regierungsunabhängigen Informationen außerhalb der Großstadt sehr schwierig. Dies treffe insbesondere ältere Menschen. Hinzu komme laut der Regisseurin, dass viele GeorgierInnen der älteren Generation sich noch lebhaft an die Kriege mit Russland in den 90er Jahren und 2008 erinnern würden. Nach wie vor hält der russische Staat die georgischen Grenzregionen Abchasien und Südossetien besetzt.
0: More than 20% of our country still currently is occupied by Russia. And I would say that must be more than enough of a reason for everybody in this country to understand that they're not our friends, okay, to say the least. And there are people, they are terrified of war, who have lost their own houses, who have had so many people pass away after the war in 2008 that we had with Russia.
3: Angefeuert durch den Angriff auf die Ukraine, hätten viele Angst vor dem mächtigen Nachbarland und unterstützten auch daher die Partei Georgischer Traum, welche friedliche Beziehungen zu Russland verspricht.
0: Like, I've had conversations like this with elderly people who have told me that they are just so scared of Russia that they would rather support our current ruling party in hopes that the relationship they have with Russia would feel safer for them as citizens of Georgia.
3: Tatsächlich bestehen zahlreiche Verbindungen zwischen der prorussischen Partei Georgischer Traum und dem mächtigen Nachbarland. Insbesondere dem Gründer der Partei, dem Milliardär Beziner Iwanischwili, wird eine große Nähe zu Russland vorgeworfen. Zwar hat Iwanischwili derzeit kein offizielles Amt inne, aufgrund seines großen Einflusses gilt er jedoch als eigentlicher Herrscher im Land. In der Vergangenheit hatten ihm auch die EU und die USA russlandfreundliche Rhetorik vorgeworfen. Und viele seiner politischen Ziele gleichen tatsächlich jenen im mächtigen Nachbarland. So erließ seine Partei 2024 ein Gesetz über die Transparenz ausländischer Einflussnahme, welches praktisch eine Kopie des russischen Agentengesetzes darstellte. Das Gesetz stigmatisiert kritische NGOs und unabhängige Medien als Vertreter ausländischer Interessen, stellt sie unter behördliche Kontrolle und bedroht sie mit hohen Geldstrafen und Verboten. Laut Amnesty International schränkt das Gesetz so die Meinungs-, Vereinigungs- und Versammlungsfreiheit der georgischen Zivilgesellschaft ein. Ähnlichkeiten zu Russland finden sich auch im Umgang der georgischen Regierungspartei mit der queeren Community, so die Regisseurin Tiko Kobiashvili.
0: How unwelcome, how scared and how unsafe the queer community of Georgia feels in their own country is unimaginable. It is quite a sensitive topic that nobody really likes to share their thoughts about also. 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Quite literally, for example, the Pride events have been raided by people encouraged from church. And the church and the government, knowing exactly how religious people all around are, they have been using these people's faith become a propaganda.
3: Das autoritäre Vorgehen der Regierung der letzten beiden Jahre hat viele Protestierende eingeschüchtert. Heute würden nur noch wenige auf die Straßen gehen, so Kobiashvili.
0: So the protests have definitely changed, especially it is visible very much visually as to how many people are still physically protesting outside on the streets and how is the emotional state and the feelings that people are experiencing. 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Otherwise, even that tiny bit of a spark of hope, I would say, would be gone already. And I feel like the very important thing currently for us is spreading the word and that being continuous, so that at least people do not forget about us.
3: Für Tiko Kobiashvili ist dabei klar, dass vor allem die Freundschaft und Solidarität unter den Protestierenden lange Zeit für deren Erfolg verantwortlich war. Sie betont, dass diese Gemeinschaftlichkeit die wichtigste Waffe gegen die autoritäre Regierung sei.
0: So, even if the protests have been so harsh on us and it has been destroying us physically and emotionally, I have made so many friends and dear people during protesting. 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And now I feel like this apathy comes from this nothingness that has been surrounding these protests.
3: Und so ernüchternd die derzeitige Lage auch ist, sei es weiterhin notwendig, für seine Rechte einzustehen, so Tiko Kobiashvili.
0: I feel like that is the very wish to just have the right to exist as a human being, to have your voice be heard, to feel safe in your own country, to have this trust in people who are responsible for making your life feel more accomplished, feel better, taking care of your educational system, your social life. 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These are the exact matters that we're still fighting for, and that's why it's so important for us, and that's why we have not stopped for so long.
3: Beitragsgestaltung Ines Stiermeier. Mit Audioaufnahmen von Ines Stiermeier und Sophia Titjen.
6: Wien hat einen extrem heißen Sommer hinter sich. Darüber und über die wirtschaftlichen Folgen des Klimawandels haben wir in der Sendung vom 18. September mit Umweltökonomin Angela Köppel gesprochen. Diese Woche waren wir zu Gast bei Helga Krompe-Kolb. Sie ist Meteorologin und Klimaforscherin an der BOKU. Das gesamte Interview kann auf cba.media nachgehört werden.
7: Mein Name ist Helga Krompe-Kolb, ich bin emeritierte Universitätsprofessorin von der Universität für Bodenkultur. Dort habe ich Meteorologie, Klimatologie unterrichtet und bin nach wie vor tätig. Ich habe noch Seminare, vor allem die sich mit Nachhaltigkeit im weiteren Sinn beschäftigen und natürlich mit einem Schwerpunkt auf Klima.
8: Jetzt ist der Sommer und somit die Hitzewelle vorbei. Heißt das, wir müssen uns keine Sorgen mehr machen über das Klima?
7: Also die Hitzewelle war ja ein Teil einer Entwicklung. Und diese Entwicklung geht weiter. Und daher auch Hitzewellen werden wiederkommen, werden noch heftiger werden, noch intensiver werden. Nicht jedes Jahr heftiger als im Vorjahr. Also es kann durchaus sein, dass im nächsten Jahr vielleicht wenig los ist. Allerdings unwahrscheinlich, weil wir noch ein El Niño-Jahr haben. Aber in Summe, solange wir die Treibhausgasemissionen nicht dramatisch eindämmen, werden wir mit zunehmenden Hitzewellen rechnen müssen.
8: Sie haben das El Niño-Jahr erwähnt. Was bedeutet das? Was für eine Auswirkung hat dieses Phänomen?
7: Es ist so, dass es sozusagen globale Zirkulationsmuster gibt, also globale Strömungsmuster. Und das hat Auswirkungen auf die ganze Welt. Insgesamt sind diese El Niño-Jahre extrem warme Jahre. Und deswegen gehen wir auch davon aus, dass nicht nur das heurige Jahr, sondern auch das nächste Jahr von der globalen Temperatur her sehr hohe Werte haben wird.
8: Das heißt, wir werden auch einen milderen Winter hier haben in Österreich. Wie sieht das hier aus?
7: Ja, es ist immer ein bisschen schwer, das genau vorherzusagen, weil wir gleichzeitig eben nicht nur El Niño-Entwicklung haben, sondern gleichzeitig geht die Eisbedeckung in der Arktis sehr stark zurück. Es ist nicht ganz so einfach, dass wenn ein Phänomen eintritt, dass alles andere außer Kraft gesetzt ist. Und immer wenn eine Wetterlage lang anhaltend ist oder in kurzen Abständen immer wieder kommt, dann führt das zu extremen Situationen. Weil wenn es lange warm ist, dann wird es halt heiß, oder wenn es lange regnet, dann kommt es zu Überschwemmungen. Und wenn es lange kalt ist, dann haben wir eben sehr lange kalte Winter. Das heißt, ich würde mich nicht trauen, eine Prognose für den Winter abzugeben. Aber es kann durchaus auch sein, dass wir einen sehr milden Winter haben. Tatsache ist, dass die Umstellung des globalen Klimas dazu führt, dass Situationen, die wir eigentlich für unwahrscheinlich halten, viel wahrscheinlicher werden und die Vorhersagen immer schwieriger werden.
8: Ich knüpfe da vielleicht noch kurz so an die globale Perspektive. Das Umweltprogramm der Vereinten Nationen hat jüngst einen Bericht veröffentlicht, dass der Schwellenwert von 1,5 Grad Erwärmung mit hoher Wahrscheinlichkeit überschritten wird in den nächsten Jahrzehnten. Was bedeutet das langfristig?
7: Also die Staaten der Welt haben sich im Rahmen einer Conference of the Parties, einer COP in Paris 2015 darauf geeinigt, dass sie alles tun werden, um die globale Erwärmung deutlich unter 2 Grad zu halten und nach Möglichkeit 1,5 nicht zu überschreiten. Wir haben jetzt ein Jahr schon, wo die Temperatur über 1,5 war. Und wenn wir eine ständig steigende Temperatur haben und ein Jahr ist über 1,5, dann gibt es vielleicht wieder ein kühleres, aber insgesamt steigt das. Realistisch ist die Wahrscheinlichkeit, dass wir es einhalten, sehr gering. Aber das heißt nicht, dass wir es nicht versuchen sollten, weil jedes Zehntelgrad Erwärmung macht einen Riesenunterschied für Extremereignisse, für dafür, wie viele Menschen leiden, wie viele Menschen sterben durch den Klimawandel. Das heißt, es lohnt sich wirklich alles dran zu setzen, dass wir diese 1,5 einhalten.
9: Und welche Maßnahmen wären da am wichtigsten, also sowohl auf globaler Ebene als auch zum Beispiel in Österreich?
7: Naja, es sagt sich leicht, aber das ist in Wirklichkeit das, worum es geht, dass wir aufhören, fossile Brennstoffe zu verwenden, also Kohle, Öl und Gas einfach nicht mehr für Wärmeerzeugung oder für Energieerzeugung zu verwenden. Das heißt, es ist nicht ganz leicht, alles loszuwerden, aber sehr viel, also die Hälfte leicht, und ich würde mal so geschätzt sagen, 80% sind in Wirklichkeit technologisch kein Problem. das könnten wir lösen. Heißt natürlich schon auch eine Umstellung.
9: Jetzt soll es ein neues Klimagesetz geben in Österreich. Hilft es, diese Ziele zu erreichen? Was wäre so Ihre Einschätzung, wenn Sie sich dazu äußern wollen?
7: Das Klimagesetz in Österreich sollte festlegen, erstens, welches Ziel wollen wir erreichen und zweitens, wer trägt wie viel dazu bei, bis wann. Und drittens, wenn die das nicht einhalten, irgendein Teil das nicht einhält, was passiert dann? Wie können wir sicherstellen, dass wir das Ziel trotzdem erreichen? Das sind eigentlich der wesentliche Sinn eines Klimagesetzes. Und eigentlich erfüllt der Entwurf, den wir jetzt haben, diese drei Größen nicht. Also es gibt zwar das Ziel, das in dem Regierungsabkommen steht, vor, dass wir bis 2040 CO2-neutral sein sollen. Aber wenn man es dann genauer liest, ist das, was eigentlich wirklich bindend ist, das EU-Ziel. Und das EU-Ziel ist weniger streng. Nicht ausreichend, um das Pariser Klimaabkommen zu erreichen. Also das Ziel ist ein bisschen, erstens, ich würde sagen, doppelbödig und zweitens eigentlich zu wenig.
9: Zurück von der nationalen Ebene auf der lokalen Ebene Wien und weniger auf politische Maßnahmen, um Emissionen zu reduzieren. Sie haben vorhin gesagt, dass Wetterextremen wahrscheinlicher werden, extremer werden, öfters auftreten werden. Jetzt war es im Sommer sehr heiß in Wien. Wir haben alle die Auswirkungen davon gespürt. Was müsste in Wien konkret verändert werden, damit eben diese Wetterextremen vielleicht, also ja, die Auswirkungen müssen reduziert werden oder wir besser vorbereitet darauf sind? Ja.
7: Ein wesentlicher Punkt ist gute Durchlüftung und Beschattung. Beschattung gilt vor allem für die Wohnungen, dass die Wohnungen selber im Inneren kühl bleiben, damit ja, sozusagen es einen Rückzugsort gibt, wo man sich erholen kann von der Hitze, die draußen herrscht. Und da geht es schon auch darum, dass man erstens versucht zu verhindern, dass die Sonne überhaupt hereinkommt, also Außenjalousien, was ganz Wesentliches, oder wenn man Platz hat, Begrünung außen. Nicht? Also das mit Fassaden- und Dachbegrünung ist eine Möglichkeit. Ich habe schon gesagt, Durchlüftung, das heißt, dass man schaut, dass die guten Durchlüftungsschneisen, die Wien hat, das ist einerseits das Wiental, aber andererseits auch der Donaudurchbruch, Leopoldsberg, Krallenberg und Bisamberg, dass diese nicht verbaut werden mit hohen Gebäuden, dass da wirklich ein Luftzug entstehen kann. Ich glaube, man muss einfach auch dafür sorgen, dass die Menschen, auch wenn sie draußen sein müssen, Zugang zu Wasser haben, also Trinkbrunnen. Aber auch die Wartebereiche für die öffentlichen Verkehrsmittel, dass die verschattet sind und womöglichst kühl gehalten werden. Man wird auch Kühlräume brauchen für Menschen, die es zu Hause eben zu heiß haben und die sich auch keine Kühlanlagen leisten können, die auch sozusagen konsumzwangfrei sind. Es ist gar nicht so leicht, gegen die Hitze anzukommen in einer Stadt. Verkehr reduzieren wäre auch ein wesentlicher Punkt. Die Verbrennungsmotoren erzeugen sehr viel Hitze. Und wenn ich die Verbrennungsmotoren aus der Stadt draußen halte, dann halte ich auch die Hitze, die sie mit sich bringen, draußen. Für Hitzewellen braucht man schon auch natürlich einen Plan, einen Hilfsplan für Menschen, die nicht selber in der Lage sind zu erkennen, dass sie jetzt was trinken müssen. Und das heißt, dass man auch Nachbarschaftshilfe braucht, dass man in den Altersheimen, aber auch in den Spitälern und in den Kindergärten mehr Personal braucht während Hitzewellen, um zu schauen, dass wirklich genug getrunken wird. Also es ist eine breite Palette von Maßnahmen, die man treffen muss, wo es auch schon Ansätze und wirklich Bemühungen in Wien gibt, aber ausreichend wird es nie werden. Nicht? Es rennt uns sozusagen die Klimaentwicklung ein bisschen davon.
8: Ganz zum Ende, gibt es noch irgendetwas, wo Sie noch was darüber erzählen möchten, was in Ihrer Meinung sehr wichtig ist, dass wir es wissen?
7: Ja, wir haben etwas gar nicht angesprochen, was mir eines Erachtens sehr wichtig ist, nämlich die Frage des Friedens. Wenn Krieg herrscht, kann man nicht Klimaschutz betreiben. Wir sehen es sogar in Europa. Also wir geben jetzt das ganze Geld für Bewaffnung aus, statt dass wir den Klimaschutz betreiben. Also Frieden und Nachhaltigkeit, die gehen Hand in Hand und Klimawandel ist ein Teil der Nachhaltigkeit. Und das haben wir auch in den nachhaltigen Entwicklungszielen aufgeschrieben, also festgehalten, haben alle Staaten unterschrieben. Und für uns wird das völlig getrennt behandelt und es gehört aber zusammen. Letzten Endes geht es immer um ein besseres Zusammenleben, um eine bessere Zukunft. Der Grundtenor, Frieden fördern, Klimaschutz fördern, Gerechtigkeit fördern, der könnte jetzt, glaube ich, alle einen.
6: Beitrag gestaltet von Alexandra Ganz
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2: Mehr als 200 Menschen haben sich am Montag, den 20. September, am Wiener Maria-Theresien-Platz zwischen den Museen versammelt, um für leichteren Zugang zu Schwangerschaftsabbrüchen zu protestieren.
11: Auch wenn auf Schwangerschaftsabbrüche nicht mehr die sogenannte Kerkerstrafe steht, als Straftat gelten sie noch immer. Als einzige Gesundheitsleistung steht der Abbruch bis heute im Strafgesetzbuch und ist somit nicht legal.
2: Ein Auszug aus dem Strafgesetzbuch der Republik Österreich, Paragraph 96 Absatz 3, eine Frau, die den Abbruch ihrer Schwangerschaft selbst vornimmt oder durch einen anderen zulässt, ist mit Freiheitsstrafe bis zu einem Jahr oder mit Geldstrafe bis zu 720 Tagessätzen zu bestrafen. Erst der folgende Paragraph 97 stellt den Abbruch unter den Bedingungen der Fristenlösung straffrei. Im Prinzip ist eine Abtreibung also eine Straftat. Das zu ändern ist eine der zentralen Forderungen des Bündnisses 28. September.
11: Erstens, streicht endlich den Schwangerschaftsabbruch aus dem Strafgesetzbuch. Es braucht die vollständige Entkriminalisierung, und zwar jetzt. Wenn das mal passiert ist. Oder auch schon vorher, gern schon vorher. Sorgt für eine flächendeckende Versorgung. Es geht auch schon jetzt. Wir fordern eine flächendeckende Versorgung. Alle gynäkologischen Abteilungen öffentlicher Spitäler müssen Abtreibungen durchgeführt werden. Drittens, ermöglicht die Kostenübernahme durch die öffentliche Hand. Sowohl versicherte als auch nicht versicherte Personen haben ein Recht auf die Kostenübernahme dieser Gesundheitsleistung, so wie es mit allen anderen Gesundheitsleistungen auch der Fall ist. Und zu guter Letzt untertragt ihr alle, die heute hier sind, aktiv dazu bei. Setzt dieser Stigmatisierung von Abtreibungen ein Ende. Ihr kennt alle eine Person, die schon mal abgetrieben hat. Auch wenn ihr nicht davon wisst. Redet über dies. Es ist einer der häufigsten gynäkologischen Eingriffe und er soll jetzt endlich auch so behandelt werden. Also spread the word, geht raus, redet über Abtreibungen, über Schwangerschaftsabbrüche. Es ist voll okay, abzutreiben. Dankeschön.
2: Zur prekären Stellung des Schwangerschaftsabbruchs im Gesetz kommen die praktischen Hürden. Gerade im ländlichen Westen Österreichs führen nur wenige Einrichtungen einen solchen Eingriff überhaupt durch. Und wenn, dann bleiben Betroffene auf hohen Kosten sitzen, weil die Krankenkasse die Privatleistung Schwangerschaftsabbruch nicht übernimmt.
11: Eine ungeplante Schwangerschaft, das kann uns, Mädchen, Frauen und allen Menschen mit Uterus jederzeit passieren. Wenn wir nicht schwanger sein wollen und uns für eine Abtreibung entscheiden, sind wir in Österreich aufgrund der Christenregelung mit vielen Barrieren konfrontiert. Über unseren Körper und unser Leben selbst zu bestimmen, gehört doch zu unseren Menschenrechten. Ein Schwangerschaftsabbruch ist ein alltäglicher gynäkologischer Eingriff und gehört zu den sichersten medizinischen Verfahren überhaupt. Sofern er sachgemäß unter hygienischen und legalen Bedingungen durchgeführt wird, ist es sogar 10-mal sicherer, als eine Schwangerschaft auszutragen oder ein Kind zu gebären. Und doch findet weltweit knapp die Hälfte aller Abtreibungen unter unsicheren Bedingungen statt. Mehr als 20.000 Frauen sterben pro Jahr an den Folgen. Verantwortlich dafür sind Gesetze, die Abtreibungen kriminalisieren.
2: Dieser Beitrag wurde gestaltet von Stefan Resch und enthält Aufnahmen von Gerhard Kettler.
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0: Hallo und herzlich willkommen bei einer neuen Sendung der Women on Air. Ihr hört die Sendereihe Globale Dialoge. Ich bin Agnes Sieben. In der nächsten Stunde darf ich mit meinen beiden Gästen, Julia Kocher und Barbara Waschmann, über die Filmtage Hunger macht Profite sprechen, die nächste Woche Donnerstag am 15. Oktober zum 15. Mal in Wien starten. Die Filmtage zum Recht auf Nahrung, Hunger macht Profite, bringen seit 2006 in ganz Österreich kritische Dokumentarfilme über globale Landwirtschaft und Ernährung in die Kinos. Und sie feiern also dieses Jahr ein besonderes Jubiläum. 20 Jahre Filme und Diskussionen rund um die Ursache von Hunger, die Verdrängung der kleinbäuerlichen Landwirtschaft und den fortschreitenden Raubbau an natürlichen Ressourcen. Dieses besondere Jubiläum nehme ich zum Anlass, heute mit eigentlich drei Generationen des Organisations- und Veranstaltungsteams von Hunger macht Profite zurückzublicken auf die Anfänge und was sich über die Jahre verändert hat, aber auch auf die diesjährige Ausgabe zu schauen. Warum drei Generationen bei zwei Gästen? Aus Transparenzgründen, muss ich sagen, habe ich in dieser Sendung ein wenig eine doppelte Rolle. Zum einen als Moderatorin und Radiomacherin der Women on Air und zum anderen arbeite ich bei FIA in Österreich und bin dadurch auch ein wenig beteiligt in der Organisation der Filmtage Hunger macht Profite. Und ich bin auf jeden Fall die Neueste im Team. Die letzten Filmtage habe ich eigentlich nur als Zuschauerin miterlebt und dieses Jahr bin ich das erste Mal richtig dabei. Genau wie ich arbeitet auch Julia Kocher bei FIA in Österreich und bringt diese Perspektive in die Filmtage mit rein. Deswegen, Julia, magst du dich als Erste kurz einmal vorstellen? Wer bist du? Was sind deine Aufgaben bei den Filmtagen?
1: Ja, also erstmal danke, dass ich da sein darf heute. Ich bin Julia und ich bin bei FIA Mitglieder, SpenderInnen und Community-Betreuerin. Und bei Hunger macht Profite im Projektteam bin ich hauptsächlich zuständig für die Öffentlichkeitsarbeit und die Pressearbeit. Also alles rund ums Bewerben der Filmtage und ums Mobilisieren, dass ganz viele Menschen vorbeikommen. Und dieses Jahr sind es tatsächlich meine vierten Filmtage. Also vor 3 Jahren war ich das erste Mal als Praktikantin von FIA dabei und jetzt das vierte Jahr, wo ich sie miterleben darf.
0: Danke dir, Julia. Zu dir, Barbara Waschmann. Du bist, soweit ich weiß, seit der ersten Ausgabe 2006 dabei. Magst du ein paar Worte zu dir sagen?
2: Ja, auch mal zunächst von meiner Seite vielen Dank für die Einladung. Ja, ich bin die Obfrau vom Verein Normale.at. Normale.at ist ein Verein für gesellschafts- und wirtschaftspolitische Filmvorführungen und wir machen Programm seit 2003, zunächst mal für erwachsene Studierende. Wenn du möchtest, kann ich später noch darauf eingehen. Gerne. Und gemeinsam mit der Gertrude Klaffenberg von FIA in Österreich haben wir dann 2006 die ersten Filmtage von Hunger macht Profite in Wien durchgeführt, damals nur in Wien, sozusagen als Startup. Und meine Rolle da war, die Erfahrung oder die Arbeitserfahrung mit einzubringen für die Durchführung von Filmfestivals. Derzeit ist Normale.at bei den Filmtagen Hunger macht Profite zuständig für die Filmrechteklärung und für die Filmverwaltung. Soll heißen, dass die Spielstätten, seien das jetzt Kinos oder auch Pfarrsäle, die für sie geeigneten Formate rechtzeitig bekommen vom richtigen Film. Und wenn es im Programm erforderlich ist, ist Normale.at auch zuständig für die Produktion der deutschen Untertitel.
0: Bevor wir auf den Rückblick gucken und auch wie die erste Ausgabe war, das, was du eben uns schon ein bisschen erzählt hast, Barbara. Julia, magst du vielleicht zur Vollständigkeit nochmal einmal kurz ergänzen? Ich habe eben schon kurz gesagt, was ist überhaupt Hunger macht Profite? Und vielleicht auch, wer noch mit veranstaltet? Jetzt haben wir normale.at dabei, FIA in Österreich. Genau, wer ist noch dabei?
1: Genau, also Hunger macht Profite sind die Filmtage zum Recht auf Nahrung, eigentlich ein Dokumentarfilmfestival über Filme rund um unser globales Landwirtschafts- und Ernährungssystem. Wir zeigen ab und an noch Spielfilme, aber grundsätzlich ist ein Dokumentarfilmfestival. Und FIA und Normale.at veranstalten die Filmtage gemeinsam mit der ÖBV, der Österreichischen Berg- und KleinbäuerInnenvereinigung, und mit ATTAC.
0: Dann zurück zu dir, Barbara. Du hast eben schon ein bisschen erzählt von 2006, dass ihr zusammengekommen seid. Mir ist aufgefallen, ich habe mir den Flyer von 2006 angeschaut. Es war am Anfang auch wirklich nur FIA in Österreich und Normale.at, oder? Aber wie kam es dazu? Also du hast die Erfahrung mitgebracht für Festivals. Aber genau, warum hattet ihr das Gefühl, das ist notwendig, so Filmtage zu organisieren?
2: Also im Vorfeld der heutigen Aufzeichnung habe ich überlegt, von wem aus eigentlich die Idee kam. Ich bin mir da nicht mehr ganz sicher. Ich weiß, wir hatten eben im Zusammenhang mit den ersten normalen RT-Filmvorführungen, die im Rahmen des österreichischen Sozialforums das erste Mal stattgefunden haben, 2003. Das war sicherlich auch der Anlass, warum normale RT und FIAN sich überhaupt kennengelernt haben, weil die Austrian Social Forum Veranstaltung oder das österreichische Sozialforum ist sozusagen in der Kultur, in der Idee des weltweiten Sozialforums, das in Brasilien, Porto Alegre begonnen hatte und immer unter dem Motto stand und steht, eine andere Welt ist möglich. Und ja, ich erinnere mich, dass sozusagen wir, Gertrude und ich, darüber nachgedacht haben, dass es doch sinnvoll wäre, die Kräfte zusammenzulegen. Und wir da sozusagen der Inhalt von FIAN, der ja immer Ernährungssouveränität und das Recht auf Land, das Recht auf Saatgut umschließt, also immer so diese Kernthemen, sicherlich noch viele andere mehr, aber eben auch das als Menschenrechte sind letzten Endes, diese inhaltliche Komponente sozusagen mit Filmen zu verbinden, weil ich nun mal aus all der Arbeit zum Sozialforum wusste, dass es eigentlich zu jedem gesellschaftspolitischen Thema, das man sich nur vorstellen kann, sicherlich einen Dokumentarfilm gibt. Ob der jetzt dann mehr oder weniger langweilig ist, ist eine andere Sache. Ja? Weil wir haben doch vielleicht immer aus der Schule noch so in Erinnerung, naja, so die Dokumentarfilme, das war schon recht langweilig und öd. Das hat sich aber ja schon längst geändert und da war Österreich oder auch österreichische Filmschaffende sehr maßgeblich auch daran mitbeteiligt. Aber wie auch immer, also auf jeden Fall diese beiden Komponenten zusammenzulegen. Und wir haben dann eben die ersten Filmtage Hunger macht Profite im damaligen Wien Extra Cinemagic Kino, das war damals noch im Karlsplatz, durchgeführt und haben auch in der Zusammensetzung des Publikums gemerkt, dass wir gut daran tun, sozusagen die Bandbreite der Öffentlichkeit oder des Publikums, das wir ansprechen können, zu erweitern, indem wir eben, und die Kontakte gab es ja damals auch schon längst, indem wir eben Attac Österreich fragen und indem wir eben ÖBV Via Campesina Österreich fragen, ob sie Interesse haben mitzuwirken. Weil wir hatten eben bei der ersten Edition sozusagen keinen Bauern, keine Bäuerinnen im Publikum sitzen. Und wir wussten aber damals natürlich auch schon, dass Attac Österreich ganz stark auch in zum Thema Landwirtschaft natürlich arbeitet und Agrarproduktion und Monsanto und heute Bayer und diese Dinge. Also war irgendwie nur folgerichtig, dass wir uns verbreitern, dass wir die Projektträgerorganisationen vervielfachen, um eben so viele Menschen wie möglich zu erreichen, weil eines ist ganz sicher, das war und damals so und ist auch heute noch so, die Menschen, die sich für eine dieser vier Organisationen interessieren, sind meistens auch Menschen, die sozusagen politisch interessiert sind und die eine andere Welt möglich machen wollen.
0: Und bei der zweiten Ausgabe, anderthalb Jahre später, war es dann auch schon soweit, oder? Dass zu viert das Filmfestival veranstaltet wurde?
2: Ja, ganz genau. Und ein ganz zentraler Punkt war damals wie heute, dass man die Filmtage eben nicht nur in den Hauptstädten oder in den Landeshauptstädten und nicht nur im unter Anführungszeichen Wasserkopf Wien, sondern veranstaltet, sondern eben auch hinaus in die Bundesländer trägt. Und so war dann 2008 bei der zweiten Edition von Hunger macht Profite, waren wir dann bereits auch neben Wien in Gleisdorf und in Kirchdorf, also in der Steiermark und in Oberösterreich schon mal. Und seitdem haben sich die Spielorte und die Spieltage ständig vervielfacht und vermehrt und ständig mehr Bundesländer, ständig mehr Spieltage. Und das ist natürlich toll, weil uns damals wie heute wichtig ist, die kritische Auseinandersetzung mit all den Themen, die Hunger macht Profite adressieren, die findet ja nicht nur eben in den großen Städten statt, sondern die findet sehr wohl auch am Land statt, sehr wohl in den kleinen Gemeinden. Vielfach sind die Menschen dort ja auch viel stärker noch und unmittelbarer betroffen von beispielsweise EU-Förderungen, als wir als Städte sozusagen überhaupt eine Idee von haben.
0: Julia, kannst du ergänzen, weil du hast gesagt, seit der zweiten Ausgabe, wo es das erste Mal nicht nur in Wien Vorführung gab, hat es sich stetig erweitert, die Spielorte. Vielleicht von dir einmal, hast du im Kopf, wie viele Spielorte wir dieses Jahr haben?
1: Also es wird insgesamt 22 Filmabende geben und in Wien sind wir ja viermal am gleichen Ort. Das heißt 22 Filmabende an 19 Orten.
0: Und ja, auch wirklich an richtig kleinen Orten. Ich habe nur irgendwie Stumm im Kopf. Ich weiß nicht, wie viele Einwohner in Stumm hat, aber...
1: Genau, also wir spielen eigentlich nur in 3 Landeshauptstädten, wenn ich das richtig im Kopf habe. Also wir sind natürlich in Wien und wir sind auch in Graz und in Klagenfurt. Aber in Kärnten sind wir auch zum Beispiel in Hattendorf bei Wolfsberg und in der Steiermark in St. Stephan ob Steins. Das sind jetzt auch keine Riesenstädte und so weiter. Und eben in Tirol sind wir in Stumm, das ist auch eine recht kleine Gemeinde. Deswegen der Fokus ist weiterhin da.
2: Es ist extrem wichtig aus unserer Sicht nach wie vor, dass man mit dieser kritischen Auseinandersetzung und die sich durch den interessant gestalteten Dokumentarfilm sozusagen veranschaulichen lässt, zu den Leuten geht, da wo sie sind und auch, und das war und ist auch immer noch ein fixer Bestandteil von der allerersten Edition weg. Das sind immer Filmgespräche, den Film begleiten, weil es nützt uns allen nichts, wenn wir jetzt hier und diese Dokumentarfilme sind meistens anstrengend, adressieren oft nicht einfache Themen, adressieren oft Themen, wo man sich denkt, naja, okay, jetzt weiß ich das und was kann ich allein schon tun? Und auf genau diese Frage wollen wir eben mit den Filmgesprächen eine Antwort geben, weil durch die Filmgespräche mit Impulsgeberinnen und Impulsgebern, die unmittelbar mit dem jeweiligen Teilaspekt oder mit dem jeweiligen Thema sich beschäftigen und darin ihre Expertise haben und ihre Erfahrungswerte haben und da etwas inhaltlich dazu beitragen können, natürlich der Film angereichert wird und ein lokaler Bezug hergestellt wird.
0: Habt ihr irgendwie so Erinnerungen an ein Filmgespräch, was euch besonders in Erinnerung geblieben ist?
1: Ich glaube, ich habe vielleicht eins vom letzten Jahr. Das war zum Film Shepherding Hope, den wir gezeigt haben. Also da ging es um Viehwirtschaft in Frankreich und wie die das halt so ein bisschen anders und mehr, also im Einklang mit der Natur machen wollten. Und da waren danach zwei FilmgesprächspartnerInnen eben da, die eine war Weidebäuerin aus dem Burgenland, glaube ich, und die andere war Hirtin, Sanderin, also auch von den ÖBV-HirtInnen. Und ich fand dieses Gespräch so total ermutigend, weil die haben so total viel aus ihrer Realität erzählen können. Und die haben total viel aus... Und die haben natürlich auch erzählt, dass das wirklich auch anstrengende Jobs sind, was die machen. Also ich sitze in meinem Job meistens im Büro und die sind halt draußen und auch wirklich körperlich schwere Arbeit und so. Und die haben auch erzählt, vor welchen Problemen sie stehen. Aber die haben das mit so einem Enthusiasmus erzählt, weil die so hinter ihrer Arbeit standen. Und das fand ich einfach so total schön, so zwei Menschen zuzuhören, die so total für das brennen, was sie tun.
2: Das Filmgespräch, das für mich am eindrücklichsten war, war bei den Filmtagen Hunger macht Profit im Jahr 2015. Da haben wir den Film The Fading Valley gezeigt von Irit Gal, einem israelischen Regisseur, der die Landnahme in Palästina durch Israel dokumentiert hat. Und wir haben diesen Film mit aufgenommen ins Programm, im Wissen, dass das in Österreich sehr, sehr schwierig ist, dieses Thema, und dass man dann gleich so den Vorwurf des Antisemitismus gleich mit dem konfrontiert sein wird. Und das wussten wir alles und haben deshalb den Film auch nur in Wien programmiert. Aber es war uns wichtig, dieses Thema einmal zu adressieren. Und es war dann so, dass im Publikum wären schon ein, zwei Störenfriede gewesen. Störenfriede nämlich insofern, die sozusagen das abwehren wollten, dass man sich so eines Themas einmal annimmt. Ja, und dass man sozusagen, und das war noch dazu ein israelischer Regisseur, der den Film produziert hat. Also niemand von außen, ja, sondern einer, der auch im israelischen Militär gedient hat, seine Jahre, die man dort dienen muss und so. Also durchaus, der wusste schon, wen er da interviewt. Und der war nicht nur bei den Bauern und Bäuerinnen in Palästina, sondern der war auch auf der israelischen Seite seine Interviews führen und so. Also es war durchaus ein ausgewogener Film und wir hatten auch wirklich Hand ausgewählt, sozusagen, wen wir da zum Filmgespräch eingeladen haben. Also als Impulsgeber, weil in der Moderation hast du ja keine Meinung zu haben, sondern in der Moderation eines Filmgespräches sozusagen moderierst du und schaust sozusagen, dass die Menschen sich zu Wort melden, dass nicht nur Männer sich melden.

0: sein, weil das Publikum und der Saal war fast voll, weil das Publikum sich tatsächlich ausschließlich auf die Inhalte fokussiert hat und Bezug genommen hat, bis eben auf diese ein, zwei Störenfrieder, die dann sozusagen in der Minderheit waren und deshalb überhaupt kein Problem.
1: Man sieht also, Hunger macht Profite hat sich schon immer auch unbequemen Themen gestellt und Räume der Diskussion versucht zu schaffen, das Austausch der verschiedenen Meinungen und die Probleme sichtbar zu machen.
0: Und da ein Beispiel, das mich wahnsinnig gefreut hat und wo ich wirklich sagen kann, also das ist so exemplarisch. Wir hatten natürlich eine Zeit lang oder haben immer wieder einen Schwerpunkt auf diesen ganzen solidarischen Landwirtschaftsprojekten und auf Food Co-ops oder wie sagt man auf Deutsch. Und da war es total interessant festzustellen, dass es, wie wir diesen Schwerpunkt ein Jahr mal hatten, und da haben wir natürlich gesucht. Und wir haben in jedem Bundesland, in dem Hunger macht Profite Filmvorführungen angeboten hat in dem Jahr, hatten wir tatsächlich dann in jedem Bundesland Food Co-ops gefunden. Mhm. Und das ist doch sensationell. Und da kann man schon auch sehen, sozusagen, wir aus meiner Sicht bearbeiten die Filmtage Hunger macht Profite nach wie vor dieselbe Themenbandbreite. Aber, und wir haben auch noch immer die Situation, dass Monsanto jetzt nicht mehr Monsanto heißt, sondern Bayer, und dass genetisch modifizierte Organismen sozusagen nach wie vor verkauft werden dürfen in der Europäischen Union. Also so ist es ja nicht, es wird immer wieder verlängert, ohne dass man da jetzt großartig irgendwie die europäische Bevölkerung befragen würde dazu. Und obwohl das alles so ist, sieht man doch diese Bewusstseinsbildungsarbeit und diese Informationsarbeit, die die Filmtage Hunger macht Profite leisten, sind natürlich ein Bestandteil und tragen dazu bei, dass die Leute heute bewusster, aktiver gucken, was sie kaufen, wo sie kaufen, was sie konsumieren. Ja, und da bin ich stolz drauf, dass da die Filmtage Hunger macht Profite durchaus ihren Anteil daran haben.
1: Und Barbara, du kommst ja, soweit ich weiß, aus der Filmbranche, oder? Und warum sind Dokumentarfilme so eine gute Methode, auch über die Themen zu reden, sie näher zu bringen, vielleicht auch Emotionen hervorzurufen?
0: Also vielleicht vorweg, ich komme zwar aus der Filmbranche und habe eine eigene Filmproduktionsfirma, aber die Filme, die wir produzieren, sind ganz anders gelagert. Und wir haben noch nie einen Film, den wir produziert haben, bei Hunger macht Profite auf der Leinwand gesehen. Die Dokumentarfilme grundsätzlich, also egal welches gesellschaftspolitisch relevante Thema sie adressieren, können eines ganz wesentlich machen. Begonnen hat es mit der Camcorder Revolution. Wir sprechen da von den Jahren 1997, 1996, 97. Camcorder Revolution meint, dass die Menschen, die betroffen sind, die unmittelbar von der jeweiligen sie betreffende Situation die Kamera nehmen und die Kamera draufhalten. Und egal in welcher Landessprache sie sind, mögen das afrikanische Sprachen sein oder wie auch immer, hat die Camcorder Revolution bewirkt, dass die Leute sich selbst ermächtigt haben, um sozusagen die Situation, die Belastungen, denen sie gegenüberstehen, die filmisch festzuhalten. Und das ist aus meinem Verständnis oder aus meiner langjährigen Beobachtung auch eben der große Wert, den der Dokumentarfilm hat. Da ist nicht, grundsätzlich muss da nicht jemand sein, ja, aus dem Wertewesten, der sich da hinstellt und da sagt, naja, schau, also die da, ja, die haben das und das Problem und vielleicht hätten wir was zu tun, weil wir damit zu tun mit dem Problem, weil vielleicht haben wir ihre Ressourcen ausgebeutet, aber wer weiß, ja, also ja, diese paternalistische Sicht irgendwie über jemanden zu sprechen, das ist eben genau bei den Dokumentarfilmen, wo die Leute sich selbst ermächtigen, genau umgekehrt, ne? Die sprechen für sich selbst. Und sie sprechen über die Problematiken, denen sie unterworfen werden mitunter, eben durch beispielsweise den Wertewesten. Und das ist ein ganz anderer Zugang, als wenn ich jetzt über jemanden spreche. Und der Dokumentarfilm kann nicht nur das, sondern der Dokumentarfilm kann auch sozusagen die Lebensrealitäten einfangen. Wir haben, wenn wir mit Schülerinnen und Schülern gearbeitet haben, haben wir immer so ein Rollenspiel gemacht, ein medienpädagogisches. Und da ist ganz deutlich, dass sozusagen in der Rolle der Betroffenen sich zu befinden, ist ja natürlich ganz anders, als wenn man

0: jetzt sozusagen wie eine TV-Berichterstattung über jemanden spricht. Und der Dokumentarfilm kann eben auch Bilder zeigen, wo du dir im realen Leben unter Umständen einen ziemlichen Aufwand betreiben müsstest. Also es ist sozusagen die abgebildete Realität. Und natürlich kann jetzt, sagt natürlich der filmpolitisch gebildete Mensch, ja, jeder Regisseur, jede Regisseurin will etwas transportieren. Ja, eh, ja. Aber es gibt nun einmal nicht umsonst einen Unterschied zwischen dem Spielfilm und dem Dokumentarfilm.
1: Du hast eben schon mal erwähnt, dass Dokumentarfilme anders noch vor einigen oder vor Jahrzehnten waren. Haben sich die Filme verändert über die Jahre? Kannst du das sagen?
0: In jedem Fall. Also schon, wie wir 2003 begonnen haben, Filme zu sichten, da hat man auch schon gesehen, also es gibt wirklich sterbenslangweilige Dokumentarfilme, die sind dann oft auch damals für das damalige Fernsehen produziert worden. Der Dokumentarfilm hat da zu einem Zeitpunkt begonnen, in die Kinosäle zu kommen, durch zwei österreichische Regisseure. Und zwar war das einerseits Darwins Nightmare oder Darwins Albtraum von Hubert Sauper im Jahr 2004 und andererseits von Erwin Wagenhofer We Feed the World im Jahr 2005. Und spätestens da war dann ein Zeitpunkt erreicht, auch in Österreich, wo der Dokumentarfilm die Leinwände erreicht hat, eben auch von so großen Festivals wie der Viennale oder der Globale. Ich kann mich noch erinnern, wo wir bei Filmfestivals angefragt haben, ja, also ich spreche da Viennale, Diagonale, also die richtig großen Filmfestivals. Und na, also nein, also Dokumentarfilm. Und dann, ja, also Mitte der 2000er Jahre, wo wir da angefragt haben, und dann so 2008, 2009, haben plötzlich auch diese großen Filmfestivals den Dokumentarfilm plötzlich als Genre entdeckt und plötzlich in ihre Programme aufgenommen. Bis dahin waren das nur Spielfilme. Oder natürlich explizite Dokumentarfilmfestivals, die gab es auch immer schon. Aber so die großen Festivals haben erst, also das war nicht vor 2008, würde ich jetzt glauben, also 2007 vielleicht, aber nein. Und daran merkt man schon sozusagen, und es hat sich natürlich auch die Machart des Dokumentarfilms geändert, weil man kann ein Thema, wenn man bemüht ist, das realistisch darzustellen, kann man das natürlich auch mit filmisch interessanten Mitteln machen. Man muss nicht so langweilig irgendwie den Film produzieren. Und das ist halt der Machart des Filmschaffenden geschuldet. Und wenn nun einmal die Camcorder Revolution, ja gut, die war halt ein bisschen verwackelt, ja. Wenn ich mir heutzutage die Leute anschaue, die ihr Handy zücken und nur noch Hochformat filmen, ich meine, täuscht es mich, aber wir haben ja, glaube ich, einen Film auch nur im Hochformat sozusagen oder der auch mit dem hochformatigen Mittel irgendwie arbeitet, wenn man denkt, na ja, also als Filmschaffende selbst denkt man, also ich stelle jetzt auch nicht mein Computerbildschirm oder mein Fernseher hochkant, damit ich das sehe. Also gut, aber es hat sich verändert und es hat sich zum Positiven verändert in der Machart. Und beim Filmesichten ist es ja auch so, dass man kann so eine eiserne Grundregel heranziehen. Ja, wenn einem selbst in den ersten 10 Minuten Film langweilig ist oder man sich denkt, oh mein Gott, ja, dann kann man davon eigentlich ausgehen, dass es dem Publikum ebenfalls so gehen wird. Und deshalb sind auch eben gerade, man merkt die Machart schon ganz am Anfang des Films, ja, ob das jetzt langweilig wird oder eben nicht.
1: Also eine Herausforderung ist, gute Filme rauszusuchen, obwohl es immer leichter wird, vielleicht, weil so viele Filme kommen. Was für Herausforderungen hatte Hunger macht Profit in den letzten 20 Jahren noch? Ist dir noch irgendwas im Kopf, wo du das Gefühl hast, boah, das war wirklich schwer, das zu überstehen, weiterzumachen, jedes Jahr auf neu?
0: Vielleicht darf ich an der Stelle mal sagen, es ist jedes Jahr für Jahr neu. Wir haben so ein ursprünglich so ein zweijähriges Format gehabt. Aber nichtsdestotrotz, also um auf die.
1: Deswegen auch ganz kurzer Einschub. Das ist kompliziert immer zu vermitteln, wenn es mir recht ist. Wir haben 20 Jahre Jubiläum, Hunger macht Profite, aber es ist die 15. Ausgabe wegen eben dieser 2 Jahre Pause am Anfang immer.
0: Ja, also wegen diesem zweijährigen Rhythmus. Das heißt aber nicht, dass man in der Zeit zwischendurch nicht auch die ganze Zeit die Augen offen gehalten hat nach Filmen. Und das heißt nicht, dass man gar nichts zu tun gehabt hätte jetzt von organisatorischer Seite. Aber eben de facto 20 Jahre im Sinne von 2006 bis 2026, ja. Aber zurückkommend auf die Frage, also eines ist mir noch total gut in Erinnerung, weil wir schreiben ja das Jahr 2020 und wir hatten damals das Programm nicht im Herbst, sondern im Frühjahr, also März, April. Und der Donnerstag, Eröffnungsdonnerstag in Wien, war der ich glaube, 12. März, weiß nicht mehr, also am Eröffnungsdonnerstag in Wien. Den haben wir noch gespielt und am Freitag daraufhin war der erste Lockdown in Wien wegen Covid. Wir haben den Freitag und den Samstag noch gespielt, aber ohne Filmgespräche. Und dann haben wir ganz, ganz schnell, und damit waren wir ganz sicher die allerersten, also in Österreich so und so, aber auch die allerersten, ich glaube wirklich im deutschsprachigen Raum mindestens, die die Festival-Edition umgestellt haben auf eine reine Online-Version.
1: Oh, wow.
0: Wir haben innerhalb von 14 Tagen es geschafft, mit Unterstützung eines Schweizer Kollegen, Filme für die Erde, haben wir es damals geschafft, dass wir das gesamte Programm, einschließlich der Filmrechteklärung, weil das ist ja nochmal was anderes, wenn du online streamst ausschließlich, ist es ja was anderes von der rechtlichen Situation her, als wenn du im Kinosaal projizierst, haben wir es innerhalb von 14 Tagen geschafft, dieses Festival zu einem Online-Festival umzugestalten. Und die Zugriffszahlen waren eigentlich eh auch ganz schön, was ich so in Erinnerung habe. Und was mich eben daran so freut, dass wir so schnell und flexibel haben reagieren können auf diese doch für uns alle unerwartete Situation.
1: Bevor wir gleich auf die diesjährige Ausgabe ein bisschen schauen werden und die Filme vorstellen, vor allem die zu sehen sind, hören wir jetzt ein Lied von Özlem Bulut, Yol heißt es, weil Özlem Bulut ist Wiener Sängerin und Komponistin mit Wurzeln in der kurdisch-alevitischen Tradition und sie wird am Freitag, den 16. Oktober, für das Jubiläumsfest von Hunger macht Profite spielen. Sie ist zu sehen ab 22 Uhr im Podium, der Eintritt ist frei und genau aus diesem Anlass hören wir ein Lied von ihr.

0: 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Ich habe eben schon angekündigt, wir richten jetzt den Blick auf dieses Jahr, die 15. Ausgabe von Hunger macht Profite. Ich hatte dich gebeten, Julia, dass du vielleicht mitbringst oder erzählst, was ist dein Lieblingsfilm dieses Jahr. Vielleicht kannst du aber auch kurz einen Überblick machen, was werden allgemein für Filme gezeigt.
1: Genau, also dieses Jahr haben wir 3 Dokumentarfilme und einen Spielfilm. Einer der Dokumentarfilme ist Toxic Harvest von Andrea Gema. Da geht es um Pestizidexport aus Europa und eben die Folgen dieses Pestizidexports, denn es werden auch weiterhin Pestizide aus Europa exportiert, die hier bei uns längst verboten sind. Und in Toxic Harvest wird das eben am Beispiel von Betroffenen in Südafrika gezeigt, welche gesundheitlichen Folgen die davon tragen. Aber am Ende macht der Film auch ein bisschen Hoffnung auch. Also es geht nicht nur um die negativen Folgen, sondern er zeigt auch, wie Landwirtschaft ohne Pestizide funktionieren kann. Dann haben wir einen weiteren Dokumentarfilm, nämlich Trotz alledem von Robert Krieg. Und diese Dokumentation begleitet Frauen in Rojava, in ihrem Alltag. Rojava ist eine autonome Region im Nordosten Syriens. Und der Film begleitet die Frauen einfach in ihrem Alltag, wie sie auf dem Feld arbeiten, wie sie ihren Alltag organisieren. Und im Mittelpunkt stehen zum Beispiel eine Lehrerin, eine ehemalige Kämpferin oder auch eine gehörlose Künstlerin zum Beispiel. Der dritte Dokumentarfilm im Bunde ist Tieren, Generation Farmfluencer von Thomas Schäfer und Maike Hollneicher. Im Mittelpunkt dieses Films stehen junge Menschen in Südtirol, die sich so ganz bewusst für einen Weg in der Landwirtschaft entschieden haben und die so ein bisschen zeigen, vor welchen Herausforderungen sie als junge Menschen in der Landwirtschaft stehen, aber auch, wie sie mit ein bisschen einem neuen Blick da rangehen und diese Herausforderungen auch überwinden. Und der vierte Film im Bunde ist ein Spielfilm, Milch ins Feuer von Justine Bauer. Und in diesem Film geht es um die 17-jährige Katinka. Und sie ist auf einem Bauernhof groß geworden und möchte auch selber Bäuerin werden. Doch wie so traditionellerweise üblich ist, wird ihr Bruder den Hof erben und sie steht jetzt vor der Frage, wie kommt sie an Land, wie kommt sie an einen Hof? Und genau, diese Frage wird in diesem Spielfilm etwas behandelt. Und weil du mich gefragt hast, was mein Lieblingsfilm ist, ist natürlich eine voll gemeine Frage und total schwer. Aber ich würde sagen, dass vielleicht tatsächlich Tieren, Generation Farmfluencer, mein Lieblingsfilm ist, weil er auch so unfassbar positiv ist und auch wirklich, ich glaube, einer der Protagonisten ist 18 Jahre alt oder so. Also es sind wirklich, wirklich junge Menschen, die auch so wirklich halt in meinem Alter, ich bin 24, sind und dann kann man sich natürlich auch irgendwie so ein bisschen identifizieren. Und genau, also ich finde es einfach total schön, wie dieser Film so zeigt, okay, es gibt so, okay, die Klimakrise ist da, das ist wirklich eine Herausforderung für LandwirtInnen, aber wie die auch einfach zeigen, nein, wir haben Ideen, wir machen das und genau, ich finde den einfach total schön und ich habe auch einen kleinen O-Ton dabei als Teaser, damit ihr so ein bisschen einen Eindruck bekommt, wie der Film so aufgebaut ist.
2: Der Hof ist nicht leider das, was ich da jetzt mit meinen Augen sehe, sondern der Hof reicht eigentlich von Erdmittelpunkt bis zu den Gestirnen. Wir sind ja nicht leider auf der Oberfläche, was wir sehen, sondern es wirkt ja alles, was in der Tiefe im Erdreich ist und was im Himmel oben ist, das wirkt auf dem ganzen Hof ständig das ganze Jahr mit. Und das macht ihn halt auch viel größer, als was das eigentlich ist. Nicht? Und ja, das gefällt mir ganz gut. Ja.
1: Und jetzt will ich vielleicht noch anmerken, alle, die vielleicht ein bisschen Probleme mit dem Dialekt hatten, der Film hat deutsche Untertitel. Also keine Sorge, falls ihr jetzt nicht jedes Wort verstanden habt.
3: Wenn ich bei den deutschen Untertiteln einhaken darf, also dieses Jahr ist eines der wenigen Jahre, wo alle Filme, die wir im Programm haben, bereits in deutscher Fassung sind oder deutschsprachige Produktionen sind. In den allermeisten Fällen bislang ist es so, dass wir Filme nach Österreich holen, die eben noch keine deutsche Fassung haben und wo wir dann die deutschsprachigen Untertitel erst produzieren, um sie für die Menschen in Österreich sozusagen zugänglich zu machen. Und das ist auch ein ganz wichtiger Punkt, weil die originalsprachlichen Filme sozusagen, in Österreich ist man halt nicht, hat man halt Englisch, Französisch jetzt nicht unbedingt so und vor allem, oder Spanisch, also oder überhaupt andere Sprachen. Und darum muss man den Film aus unserer Sicht in einer deutschen Fassung ins Programm nehmen. Und wenn es die nicht gibt, dann muss man sie eben erst machen.
0: Und ich meine, das ist vielleicht auch eine Herausforderung, auf die das Festival antwortet, mit der Entscheidung, dass sie auch in kleinere Städte aufs Land gehen, zu sagen, okay, man muss noch wichtiger, als wenn man im Filmfestival in Wien hat, eine deutsche Version zugänglich machen, oder?
3: Ganz genau.
0: Zurück zu dir, Julia. Ich weiß nicht, mir ist aufgefallen, also auch schon bei der Auswahl, aber dass viele der Filme junge Menschen im Fokus haben oder auch Frauen. War das eine bewusste Entscheidung?
1: Ich würde schon sagen, also ich glaube, es ist uns beim Filmfestival immer wichtig, dass wir verschiedene Perspektiven einbringen, verschiedene Perspektiven, die zu Wort kommen und sprechen können. Und natürlich ist ein feministischer Fokus, eine feministische Perspektive für uns immer voll wichtig. Und es soll auch eben nicht nur über die Menschen gesprochen werden, sondern die Menschen sollen selbst zu Wort kommen. Das heißt, bei der Filmauswahl ist es uns immer wichtig, dass auch Frauen sprechen. Also ein Dokumentarfilm, in dem nur Männer zu Wort kommen, der kommt für uns dann auch einfach nicht in Frage. Also es ist ganz wichtig und auch, dass die Betroffenen selber sprechen, dass nicht über die Betroffenen gesprochen wird. Und weil du eben junge Menschen angesprochen hast, ich glaube, es ist auch einfach ein sehr brennendes Thema. Also es sterben jeden Tag Höfe, also es werden immer weniger Höfe und immer weniger Menschen, die in der Landwirtschaft arbeiten. Es gehen auch viele in Pension in den nächsten Jahren. Und gleichzeitig ist es für junge Menschen total schwierig, eigentlich in die Landwirtschaft einzusteigen, weil wenn ich nicht einen Hof erbe, wie mache ich das dann überhaupt? Und da hat sich dieses Jahr einfach gut ergeben, dass wir eben einmal diesen Spielfilm haben, Milch ins Feuer, und die Dokumentation Tieren, die einfach wirklich junge Menschen im Fokus hat. Und ich glaube, Milch ins Feuer hat sowohl eben den Fokus auf junge Menschen, aber auch auf Frauen, weil es eben darum geht, okay, als Frau, die patriarchalen Strukturen, die unsere Gesellschaft prägen, die prägen auch die Landwirtschaft. Und deshalb, glaube ich, haben wir da dieses Jahr eine sehr gute Auswahl getroffen mit den Filmen. Und auch trotz alledem, der Film über die Frauen in Rojava hat ja auch eine total wichtige feministische Perspektive, wo es einfach darum geht, okay, wie organisieren sich Frauen in einem Umfeld von Krieg, politischen Repressionen? Und ich glaube, dieses Jahr ist es echt gut gelungen, dass wir hier einen feministischen Fokus und einen Fokus auf junge Menschen haben. Aber es ist uns eben immer wichtig, dass wir möglichst viele verschiedene Perspektiven zeigen können.
0: Drückt sich das dieses Jahr auch in den Filmgesprächen aus?
1: Ja, also ich würde schon sagen, dass wir immer versuchen, dann bei den Filmen eben Menschen, die genau zu dem Thema etwas zu sagen haben. Also es werden bei den Filmgesprächen, beim Filmgespräch von Milch ins Feuer zum Beispiel, wird jemand von der jungen ÖBV, also der Jugendorganisation der österreichischen Berg- und KleinbäuerInnenvereinigung, da sein, die dann natürlich auch erzählen können, okay, wie ist es denn jetzt in Österreich als junge Person in der Landwirtschaft, weil der Film Milch ins Feuer spielt ja nicht in Österreich. Und ich glaube, in den Filmgesprächen ist es dann immer wichtig, dass dann die Menschen erzählen, okay, ihr habt jetzt gesehen, wie es im Film ist, und so ist es in Österreich. Oft ist es ja eh sehr ähnlich, aber natürlich gibt es dann auch noch ein bisschen spezifische Situationen. Und das versuchen wir natürlich in den Filmgesprächen zu berücksichtigen. Und dort ist uns auch wichtig, dass Frauen zu Wort kommen. Also nur ein Podium mit Männern kommt für uns eigentlich auch nicht in Frage, sondern es sollen wirklich verschiedene Perspektiven sprechen. Also es sollen Männer zu Wort kommen, Frauen zu Wort kommen, es sollen junge Menschen zu Wort kommen, auch ältere Personen zu Wort kommen. Es soll einfach quasi jeder zu Wort kommen können.
3: Da würde ich gerne einhaken. Soll jeder zu Wort kommen können. Das ist nämlich ein für die Filmtage Hunger macht Profite, glaube ich, auch sehr zentraler Punkt, dass eben nicht nur die Impulsgeber und ImpulsgeberInnen zu Wort kommen, sondern auch das Publikum. Also wir haben, das Filmgespräch besteht einerseits aus den Impulsen, aber auch aus den Fragen und Kommentaren aus dem Publikum. Und das macht das Ganze ja so spannend, weil das Publikum sozusagen nicht rein passiv im Filmgespräch sitzt und sich berieseln lässt, sondern auch aktiv sozusagen Fragen stellen oder auch das Gehörte oder Gesagte kommentieren kann. Und das wird dann wieder, geht ein Feedback zu den ImpulsgeberInnen, und das macht das Filmgespräch ja auch wirklich erst zu dem, was es sein soll.
1: Jan, was die Positivbeispiele in den Filmen und auch den Filmgesprächen angeht, würde ich sagen, das ist auch ein Feedback, was wir von den Menschen, die zu Hungermachtprofite kommen, in den letzten Jahren immer wieder bekommen haben, dass sie eben auch diese Positivbeispiele sehen wollen, weil es passiert total viel Schlimmes auf dieser Welt und das prasselt tagtäglich auf uns ein, wenn man auch soziale Medien öffnet und die Menschen bekommen viel Negatives mit. Und deshalb, glaube ich, ist das schon auch immer Thema in der Filmauswahl, dass wir auch mindestens einen Film reinbringen, der ein Positivbeispiel zeigt. Und gleichzeitig würde ich sagen, es ist für uns halt auch eine Herausforderung, wie wir diesen Spagat machen können zwischen wir. Es ist ja quasi unsere Aufgabe, dass wir zeigen, was falsch läuft, aber dass wir eben auch positive Dinge zeigen. Und ich glaube, dieser Spagat ist jedes Jahr aufs Neue eine Herausforderung.
0: Dann ist es so eine Reaktion auf auch das gesellschaftliche Umfeld, die Ohnmacht, die viele Personen fühlen?
1: Ich glaube schon. Also das hat, glaube ich, durchaus in den letzten Jahren zugenommen. Und wenn ich jetzt mich an letztes Jahr in Wien erinnere, als wir am Freitag Shepherding Hope gezeigt haben, das war eben ein total positiver Film über eine alternative Viehwirtschaft. Und da waren wir so gut wie ausverkauft. Und da hatten wir das Gefühl, der ist total gut angekommen bei den Leuten, weil das halt einfach was Positives war. Mhm. Und ich glaube, das ist schon etwas, was wir jedes Jahr im Hinterkopf haben müssen, dass wir irgendwie diese Positivität auch reinbringen können. Und bei den Filmen, die halt nun mal schwere Themen mit sich bringen, dass wir da im Filmgespräch die Menschen auch mit was Positivem nach Hause schicken, mit einer Handlungsmöglichkeit, dass wir trotzdem zeigen, hey, es passiert trotzdem was. Ihr habt jetzt schwere Themen gesehen, aber es tut sich was.
0: Jürgen, du machst die Pressearbeit, Öffentlichkeits- und Pressearbeit, hast du zu Beginn gesagt. Es sind ja ein bisschen schwere Zeiten, um emanzipatorische Kämpfe in den Mittelpunkt zu stellen. Merkst du in der Pressearbeit, dass das eine Herausforderung ist, das Festival zu platzieren?
1: Ja, also es passiert natürlich total viel in Österreich, auf der Welt, was dann in den Medien natürlich irgendwie vorkommt. Und es ist natürlich schon eine Schwierigkeit, jetzt unsere Themen da zu platzieren. Gleichzeitig gibt es ja auch unfassbar viele Veranstaltungen in Wien. Da ist es auch eine Herausforderung. Warum sollen die Menschen dann genau zu unserer Veranstaltung kommen? Und ja, die Pressearbeit klappt in einem Jahr besser, im anderen dann weniger gut. Ich glaube, vor 2 Jahren oder so waren mal Wahlen zu dem Zeitpunkt. Da ist es dann natürlich super schwer, in diese tagesaktuelle Presse reinzukommen. Aber manchmal hat man eben mehr Glück und umso mehr freuen wir uns, dass wir heute hier sind und über das Festival erzählen können. Also
3: eine Herausforderung für die Filmtage Hunger macht Profite ist sicherlich die Fördersituation, weil ein Anspruch dieser Filmtage ist, dass man parteipolitisch unabhängig arbeitet. Und das heißt, man muss auch ganz genau gucken bei den Fördergebern. Einerseits, und man kann auch nicht hergehen und sagen, wir lassen uns jetzt finanzieren von Bayer, die Monsanto-Produkte übernommen haben. Das geht ja auch nicht. Mhm. Also ist das auf jeden Fall eine Herausforderung. Und auch über all die Jahre hinweg parteipolitisch frei zu bleiben und so weit wie möglich frei zu bleiben von einer parteipolitischen Einflussnahme ist gar nicht so einfach, aber ist durchaus wichtig, auch um die Authentizität der Filmtage sozusagen gut darstellen zu können. Ja, das ist, glaube ich, ein wichtiger Punkt auch.
1: Wir versuchen einfach, jeden Platz zu nutzen. Und natürlich hat das Festival, wie viele Projekte aus der Zivilgesellschaft auch, steht es unter einem finanziellen Druck und natürlich wirkt sich das auf alle Arbeiten aus, aber ich würde sagen, wir versuchen das Beste rauszuholen und alles zu geben trotzdem, um einfach zu erzählen, okay, das Festival findet statt, einfach es Bekannten zu erzählen, also so Mundpropaganda ist ja auch immer total wichtig bei sowas und wir versuchen einfach das Festival so gut es geht überall zu platzieren und hoffen dann, dass möglichst viele vorbeikommen.
0: Warum sollte man denn vorbeikommen?
1: Also einerseits sollte man vorbeikommen, weil wir ganz, ganz tolle Filme zeigen. Und jetzt im Herbst, es soll jetzt auch ein bisschen kühler werden. Das heißt, es ist dann auch perfektes Wetter, um ins Kino zu gehen. Und ich glaube, der Hauptgrund, warum man kommen sollte, sind durchaus auch die Filmgespräche, weil man eben nicht einfach mit dem Film alleine gelassen wird. Also ich denke, wir zeigen durchaus auch Filme mit Tieren dieses Jahr, die von selbst schon positiv sind. Aber wir zeigen auch Filme, die eben nicht so positiv sind und dann wird man eben nicht allein gelassen und man kann sich noch austauschen und meistens sind die ImpulsgeberInnen dann ja auch nicht direkt weg nach dem Film. Das heißt, wenn man auch noch irgendwie in so einem Zweiergespräch kurz was ansprechen möchte, ist das auch immer möglich, also danach ein Zusammenstehen im Kino und sich noch austauschen. Also es soll hier schon auch ein bisschen ein gemeinschaftlicher Austausch im Vordergrund stehen.
3: Und ich glaube, ein guter Grund, zu den Filmtagen Hunger macht Profite zu kommen, ist auch, dass wir alle Konsumenten und Konsumentinnen sind. Und durch unsere Entscheidungen, was wir und wo wir konsumieren und wie wir konsumieren, wird immer ein Stück weit auch die Gesellschaft mitgeformt. Und jemand, der verantwortungsvoll ist oder sich politisch interessiert und oder sich politisch interessiert, ist sicherlich bei den Filmtagen Hunger macht Profite gut, ist sicherlich ein guter Platz, weil man da sozusagen, wie sagt man, like-minded people, also Gleichgesinnte treffen wird.
1: Und ich glaube, das Filmgespräch ist auch immer ein guter Moment, um ein bisschen so kennenzulernen, was man denn selber auch machen kann und was es in der Region vielleicht für Aktionen bereits schon gibt, also welche solidarischen Landwirtschaften, Food Corps, die du vorhin schon angesprochen hast, was gibt es eigentlich in meiner Umgebung schon für Aktionen, an denen ich mich beteiligen kann?
0: Ja, danke euch beiden. Das sind sehr, sehr spannende Einblicke. Ich würde zum Abschluss gerne von euch beiden noch einmal hören, was wünscht ihr euch für weitere Ausgaben und warum ist das Festival weiterhin wichtig, auch nach 20 Jahren Bestehen?
1: Also, ich glaube, ich würde mir vorerst mal wünschen, dass es das Festival noch weiterhin gibt. Vielleicht noch weitere 20 Jahre. Vor 20 Jahren war ich 5, jetzt bin ich fast 25 und würde mir vielleicht wünschen, wenn ich in 20 Jahren immer noch zu Hunger macht Profite gehen kann.
0: Aber könnte es genauso weiterlaufen oder hast du das Gefühl, es bräuchte Veränderung?
1: Also ich glaube nicht, dass es 20 Jahre exakt so weiterlaufen kann wie bisher. Also es hat sich ja auch in den letzten 20 Jahren was verändert und man muss sich natürlich immer an die Gegebenheiten anpassen. Aber ich kann jetzt noch nicht sagen, was in 5 oder 10 Jahren sein wird und wo wir da anpassen müssen. Aber natürlich wird sich's verändern müssen. Aber ich würde mir einfach wünschen, dass es in irgendeiner Form weiter besteht. Und warum es das noch braucht, also ich glaube, wir sehen ja einfach, dass die Themen, mit denen Hunger macht Profite begonnen hat, dass die immer noch relevant sind. Und die sind wahrscheinlich in 10 und 20 Jahren immer noch genauso relevant.
3: Also wenn man auf 20 Jahre Hunger macht Profite zurückblickt und auch auf die Themen, die Filmtage adressieren, dann ist natürlich festzustellen einerseits, dass es zunehmend mehr Filme gibt, die in den Themenbereich hineinfallen, auch wenn wir manches Jahr Schwierigkeiten haben, neue Filme, neue gute Filme zu finden. Und es ist natürlich die Bildungsarbeit, die man damit leistet, sei es Bewusstseinsbildung, sei es inhaltliche Bildung, extrem wichtig und das wird es auch weiterhin bleiben. Ich persönlich würde mir wünschen, dass wir quantitativ noch viel, viel mehr positive Beispiele in Filmen zeigen können, als die negativen, die wir oft zeigen müssen, weil die Medien, unsere Qualitätsmedien, nur allzu oft all diese Themen entweder unter den Tisch fallen lassen oder nur in Teilaspekten darstellen oder glauben, naja, also das Volk ist einfach zu doof, ja, um das zu verstehen. Und das ist aber alles auch der Grund, warum es die Filmtage Hunger macht Profite geben muss, weil wäre die mediale Berichterstattung ausführlicher oder nicht so einseitig, dann würden die Menschen ja viel mehr, also viel besser informiert sein, als sie das sind. Und das ist schon auch ein Anspruch der Filmtage Hunger macht Profite, sozusagen dieses mediale Defizit abzufangen und auf diese Themen hinzudeuten. Und darum haben wir auch mitunter sehr unangenehme Themen in den Filmen, weil wer sonst, wenn nicht wir?
0: Es geht nicht nur um Spaß.
3: Nein.
0: Damit kommen wir zum Ende dieser globalen Dialoge, einer Sendereihe der Women on Air. Danke euch beiden für dieses wirklich tolle und spannende Gespräch. Ich habe heute ganz viel gelernt, wovon ich selbst noch gar nicht wusste. Also Barbara, mit dir habe ich so ausführlich noch nie zurückgeblickt auf die letzten 20 Jahre. Es war mir eine Freude. Die Filmtage Hunger macht Profite

0: Fiete, die 15. Ausgabe, beginnt nächste Woche am 15. Oktober in Wien im Admiralkino und gehen dann bis Ende November mit, wir haben es vorhin gehört, 18 weiteren Spieltagen in ganz Österreich. Schaut auf die Website, da seht ihr das Programm. Mit im Gespräch dabei heute Julia Kocher von Vier in Österreich und Barbara Waschmann von normale.at. Ich bin Agnes Sieben. Danke euch fürs Zuhören. Bis zum nächsten Mal. Ciao.
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In der heutigen Sendung stelle ich mir einmal vor, wie es ist, wenn ich einmal very, very old sein werde. Dann gibt unsere Pflegestützpunkt-Expertin Karin Schuster ein paar Tipps für den Alltag. Und der AK-Ökonom Mario Matzer erzählt von anderen Gesellschaftsformen. Und als Special Guests hegen die Staying Alive-Mädels ihre bunten Zukunftspläne.

0: Also ich mit 80 plus. Ein Heim wäre so gar nicht vorstellig. Eine Umgebung von lauter uralten, mehr oder weniger gebrechlichen, käme mir trotz junger und liebevoller Betreuung doch schon sehr nach Asyl vor. Die sehr liebe und mühevolle Pflege zu Hause, ist immerhin zu Hause, setzt eine gewachsene Großfamilie voraus oder freigestellte Töchter und Schwiegertöchter, falls vorhanden. Dann habe ich im Rechbauer Kino einen Film gesehen, veranstaltet von CERAK, dem Zentrum für interdisziplinäres Alters der Uni Graz. In Schweden gibt es als Alternative zu Altenheimen kleinere Mehrgenerationenhäuser. Junge Leute, alte Leute leben zusammen. Die Alten bei Bedarf Mobilpflege betreut. Alles ganz alltäglich, alles ganz normal. Ich war begeistert. Dann hat mich die Karin Schuster eingeladen zu einem Workshop.
1: Und das, was mir besonders am Herzen liegt im vierten Projektjahr, ist eine Workshop-Reihe, die sich nennt Was würde ich wollen? Und da gibt es einen Impulsgeber dazu, den Raphael Schönborn, das ist der Geschäftsführer von ProMenz Österreich. Und der bietet, das ist ein Diplom-Krankenpfleger, und der bietet auch Workshops an. Und ich habe eben so ihn gefunden, dass er sie mit dem, was würde, bei ihm ist das Würde groß geschrieben. Es geht einfach ganz viel um Menschenwürde, wenn es um Betreuung geht. Und da machen wir eben mehrere Workshops an verschiedenen Orten. Zum Beispiel eben im geriatrischen Gesundheitszentrum, aber auch in Stadtteilzentren. Und da gibt es einen Impuls vom Raphael Schönborn und dann werden die Teilnehmenden eingeladen, Collagen gemeinsam so in mehreren Tischen zu gestalten, mit verschiedenen Materialien und so weiter und sich über das auszutauschen. Und dieses Was würde ich wollen, gedacht als ich als Pflegekraft, wie möchte ich gerne pflegen? Als zu pflegende Person, wie möchte ich gerne gepflegt werden? Und auch für Interessierte. Nämlich die Einladung ist ja wirklich, früher über das nachzudenken, wie hätte ich es einmal gern? Und auch wenn ich das Gefühl habe, das ist noch ganz weit weg, ja, aber es ist einfach dann so schnell da, dass man Angehörige zum Versorgen hat und man kann gar nicht so schnell schauen, ist man pflegende Angehörige. Und da einfach mehr diesen Diskurs aufzumachen, dazu gibt es diese Workshops und diese Collagen dazu und da wird es dann eine Ausstellung geben dazu. Und auch im Rahmen dessen dann ein Podiumsgespräch, vielleicht machen wir auch eine gepflegte Auflegerei, mal schauen. Genau, auf diese Workshop-Reihe freue ich mich schon richtig. Ich habe immer wieder so das Gefühl, dass uns eigentlich diese Vorstellung fehlt. Vision ist irgendwie oft einmal so ein verbrauchtes Wort, aber dieses ganz konkrete darüber nachdenken, wie könnte mein Leben im Alter oder dann auch schon im Hochaltrigsein ausschauen, wie, was hätte ich da gern, was es vielleicht eben noch nicht gibt. Vielleicht würde ich mich da sogar wo einsetzen dafür, dass es Mehrgenerationenhäuser gibt, möchte mitgestalten oder so. Und da ja auch, das kann ja auch Impuls sein für die Stadt Graz oder auch im ländlichen Raum ist es ja auch wichtig, dass Menschen eine Betreuung vorfinden oder eine Versorgung in erster Linie, dass sie sich lang wohlfühlen können und Teil der Gemeinde einfach spüren können, ja, dass sie nicht so abgeschoben werden. Mir fällt auf, dass öfter einmal Seniorenwohnheime schon beim Friedhof sind. Und die fragen mich, warum das so ist. Das müsste jetzt nicht so sein, ne? Weil es ist auch so, die Arche zum Beispiel, also das Tierheim, ist auch so am Stadtrand draußen. Und dieses Bild auf das Alter, auf die notwendige Versorgung, Pflege, die wird eben so weggeschoben in unserer Gesellschaft, Wir sind alle fit und voll super. Ja? Aber was ist mit den Leuten, die dann eben nicht mehr super sind? Und auf das viel mehr zum Schauen, wenn es den Leuten dann auch nicht mehr gut geht, dass sie trotzdem einen Ort eben haben, wo sie sich wohlfühlen können. Und da braucht es, glaube ich, noch ganz viel Hirnschmalz, dass wir dorthin kommen, gedanklich nämlich eben, aber dann auch das ja, politisch anzudrücken, dass solche Vorhaben dann auch umgesetzt werden, dass es nicht nur bei Projekten bleibt.

Ja, ich habe bei diesem Workshop ein Haus gezeichnet, wo aus allen Seiten Leute allen Alters hinströmten. That's it. Ja, aber ich muss sagen, ich habe so ein Haus und auch die Bewohner noch nicht gefunden. Der Wunsch ist da, stark und brennend. Für die Projektbeschreibung und etwaige Förderungen werde ich wohl Profis brauchen.

0: Die Mädels von Staying Alive besprechen einen monatlichen Podcast auf Spotify mit viel Spontanität, Witz, auch Tiefsinn und Gemeinschaftsgeist. Ich habe sie eingeladen, für diese Sendung einen Podcast zu gestalten.
1: Hallo Leute! Ja, wir wollten über das Thema Mein Alter reden, beziehungsweise was wir wollen und machen wollen, wenn wir mal älter sind.
2: Genau.
1: Ich würde sagen so, jetzt sagen wir mal so 40 oder so.
3: Ja.
2: Ja.
3: Ja. Einfach älter, als wir jetzt
1: ja.
3: sind.
1: Ja, okay. Soll ich anfangen?
2: Ja. Ja.
1: Also ich will gerne, wie glaube ich jeder, eine liebende Familie haben. Und ich möchte sehr viel reisen, also wirklich viel, Leute. Ich will die Welt bereisen. Ich möchte weiterhin fit bleiben, weiterhin meinen Sport ausüben, weiterhin meine Hobbys ausüben.
3: Also ich will auf jeden Fall auch eine liebende Familie haben. Ich möchte meine Familie und meine Freunde weiterhin oft sehen, auch wenn ich einen Job habe und eben, keine Ahnung, anders auch beschäftigt bin. Ich möchte trotzdem meine Freundinnen und meine Familie, meine Eltern, meine Schwester oft sehen. Und ich möchte auch viel reisen und auch eben die Welt bereisen. Und ich möchte auch einfach einen Job haben, der mir Spaß macht, wo ich gerne jeden Tag hingehe und nicht mir jeden Tag denke, oh nein, jetzt muss ich wieder arbeiten gehen.
1: Ich glaube, das will.
2: Ja, bei mir, ihr habt eigentlich schon alles gesagt, was ich sagen wollte. Ich glaube, eine Sache, die mir noch ganz wichtig ist, in einem großen Haus leben.
1: Oh, ich auch.
2: Mit Garten oder und zumindest dort bleiben, wo ich gerade bin. Ich will wirklich nicht umziehen oder in eine Stadt ziehen, weil das bin ich einfach nicht. Zumindest im Moment gerade. Ab und zu denke ich mir so, boah, ich will weg, aber eigentlich will ich nicht weg. Und ja, und Haustiere haben. Und so.
3: Ja, stimmt.
1: Ich will mindestens zwei Katzen.
2: Und mit euch befreundet bleiben.
1: Ja.
3: Ja.
4: Also ich möchte auch in einem Haus mit Garten leben. Aber wenn ich mal, auch wie die Julia, wenn ich mal dort eingezogen bin, will ich nicht die ganze Zeit wieder umziehen und so. Ich will an einem Platz bleiben.
2: Ja, genau.
1: Ja, ich will einen Wohnsitz
2: standhaft,
1: wo es mir gut geht, meinen Kindern.
4: Ja.
1: Und Partner.
4: Ich möchte auch eine Katze oder einen Hund oder irgendein Haustier halt.
1: Fische will ich auch. Weiterhin.
4: Und ich möchte eine liebende Familie.

0: So, und dann sitzen wir da und reden über unsere Jugend.
1: Ich möchte an den irgendeinen Ort, der uns jetzt wichtig ist, wenn wir alt sind, zusammen zurückkommen.
2: Schule.
1: Das wollte ich auch gerade sagen. Also irgendwie zur Schule wieder zurückkommen.
2: Club Einersee vielleicht.
0: Ja. Planeralm.
2: Oder irgendein Obertorn. Oh, wir müssen so einen Skitrip. Wenn wir so richtig alt sind, wir machen zusammen einen Skitrip.
3: Und dann brechen wir uns alles.
1: Wenn ich richtig alt bin, möchte ich auch. Ich möchte so eine Katzenomi werden, die so ganz viele Katzen
3: hat. Nein, ich nicht. Ich will eine schon coole Katzen Omi haben, sein.
2: Aber nicht so 5 Millionen.
3: Ich auch nicht. Ja, ich will eine Kuli. Eine Kuli-Omi.
0: Das Ding ist, was ich mir immer. Also das, was wir jetzt so an Kleidung tragen.
2: Ja,
0: wir werden das wahrscheinlich immer tragen, wenn wir so alt sind, aber dann
2: das
0: ist das
2: schon vor so 2 Jahren versprochen.
0: Ja, aber das ist dann voll
3: unmodern. Vor 2 Jahren hast du noch
0: unmodern. Aber jetzt stellt euch mal eine ältere Person an, die das trägt, was wir jetzt so tragen.
2: Naja, die tragen ja auch das, was sie früher
0: hatten,
2: oder?
3: Ich glaube schon. Nee. Na, ich guck, früher hatten die so Schlaghosen und so witzige
2: Kack-T-Shirts
3: an.
2: Hallo?
3: Naja, okay. Es sind so 80er auch rassistische, cool. Es sind ganz rassistische Kleidung früher gewesen, wo so ganz rassistische Sprüche gestanden sind.
2: Ja, okay, aber das gibt's nicht.
0: Aber was ich auf jeden Fall, ich möchte, dass ich noch selbstständig bin, wenn ich mal ganz alt bin.
1: Ja, das wollte ich sagen.
0: Also, dass ich körperlich fit sein, so den Haushalt noch in der Lage sein, das selber zu machen und so weiter. Noch in der Lage sein, selber zu gehen, selber auch so einkaufen zu gehen.
2: Ja.
0: Oder einfach selber mal in die Stadt gehen können und so einfach selbstständig sein noch.
1: Und wenn ich nicht mehr selbstständig sein kann, will ich mit euch allen in so ein schönes altes Heim mit so einem riesen Park gehen.
3: Aber mit euch allen.
2: Ja.
3: Außer mich.
2: Nein, du kommst auch mit. Bitte komm mit.
1: Ja, ich komm mit. Bitte komm mit.
3: Natürlich.
0: Ja. Aber halt, es muss, wenn ich mal in ein Altersheim gehe, dann muss es schön sein. Dann ich will nicht, dass es dann so ist wie so ein Gefängnis oder so, sondern es soll so sein, dass man da Leute hat, mit denen man auch reden kann, mit denen man Zeit verbringen kann.
2: Ich finde es so süß immer zu sehen, wenn man so, irgendwie merkt man, ob die Person schon so richtig lang befreundet ist.
3: Wenn dann diese älteren Damen zum Beispiel in so Cafés sitzen. Man merkt einfach, dass sie schon richtig lang befreundet sind. Und ich will das halt auch einfach mit euch haben.
1: So, wie war dein Tag?
3: Ja, sondern wirklich so...
1: Was hat der Frederik letzten Tag gemacht?
3: Ja.
0: Ich stelle mir auch immer vor, unsere Namen werden irgendwann so richtig altmodisch sein. So
3: aber Leute, wenn wir richtig alt sind, ich glaube, wir erinnern uns noch daran, dass wir das aufgenommen haben. Das ist voll schön. Dann können wir
0: ich stelle mir gerade vor, wie wir in diesem Café sitzen und darüber reden. Wisst ihr noch, da haben wir diese Podcast-Folge aufgenommen, was wir machen wollen, wenn wir mal alt sind.
1: Und ich werde meinen Enkeln mal ganz stolz erzählen, dass ich beim Podcast und im Radio mitgemacht habe.
2: Ja, und ich würde sagen...
0: Aber was auch sein wird, wir werden so unseren Enkeln und so von der Corona-Krise und so viel erzählen. Und dann werden wir so sagen, seid froh, dass ihr rausgehen dürft,
2: weil
0: wir durften uns nicht mit unseren Freunden treffen. Und ich fand das...
2: Leute, stellt euch vor, wir haben was erlebt, was in 100 Jahren eine Geschichte
3: geschrieben wird. Die Sache ist, irgendwie Corona, ich weiß, es ist für alle so krass, aber für mich war das einfach nicht krass, weil ich hatte da zu der Zeit nicht so Freunde, mit denen ich mich so treffen wollte.
2: Nur wenn ich zurückdenke daran, dann war es so krass, dass wir einfach in einer weltweiten Pandemie waren. Okay, wir schweifen ein bisschen ab.
0: Okay.
2: Ja, wir sagen danke
3: für
2: diese Möglichkeit. Das hat uns
3: wirklich
2: sehr gefreut.
3: Vielen, vielen Dank an alle die lieben Leute, die uns gerade hören auch.
2: Ja,
0: danke.
2: Danke.
3: Und schaut mal in unseren Podcast rein. Er heißt How to Stay Alive.
2: Auf Spotify. Danke.
3: Danke.
0: Okay. Danke.
3: Tschüss.

Wie wird Ihre Welt wohl in 10 Jahren aussehen? Also fraglos werden Sie studieren, werden Sie auf Reisen gehen, das ersehnte Haus und eine Familie haben.

und unsere Welt, unsere Umwelt. Wir müssen das unbedingt in den Griff bekommen, für sie und für unsere Erde.

0: In Karin.
1: Und genau, und wir haben viel Grün am Balkon, also Pflanzen und Gemüsepflanzen. Und wir haben einen Siedlungsgemeinschaftsgarten
0: Ja.
1: vor 10 Jahren ungefähr so initiiert. Also wir sind recht nah bei der Stadt, haben eine große Wiese bei unserem 90-Parteien-Haus und dort haben wir mit ein paar Leuten, die einfach auch Interesse haben gehabt zu gärtnern, einen Gemeinschaftsgarten. Und das ist
0: Begonnen.
1: begonnen,
0: Ja,
1: genau.
0: schau.
1: Wir
0: Ja,
1: haben das
0: ja.
1: initiiert und das war ein ganz entspannender Prozess, weil wir ja alle 90 Parteien eingeladen haben, an diesem Vorhaben mitzutun. Und genau, und das war ein bisschen eine Challenge. Es gibt auch nicht so viele, die mittun, aber man sieht einfach an diejenigen, die nicht mittun, dass sie schon auch gerne mal nach hinten gehen, aufs Bankerl sitzen und das schon genießen, dass es einfach jetzt diesen schönen Garten gibt. Also diesen schönen Gemüsegarten, da
0: Ja.
1: die Wiesen ist sonst auch schön. Und genau, und das ist auch irgendwie so ein Ort der Begegnung, wo wir dann einfach mit unserer Nachbarin immer wieder einmal dann sagen, du, heute gehen wir runter. Da mal zusammen unten gärtnern und ja, das ist einfach voll schön. Oder es gibt gerade von irgendwas ganz viel, dann hängen wir am schwarzen Brett einen Zettel auf: Leute, esst mehr Rucola oder Lippstöckel oder ja, es ist einfach eine Möglichkeit, dass man mit den Menschen ins Gespräch kommt über dieses, dass es diesen Garten gibt. Und das ist einfach total wertvoll. Ja, und ich finde es einfach so, wie soll ich sagen, so schön, dass es bei uns in der Siedlung auch so gelingt, zumindest da in unserem Haus, in dem einen von den dreien, dass es auch viel Interesse gibt aneinander, wie es den Leuten geht und so. Und das hat eine besondere Qualität, weil ich es von anderen einfach erfahre, dass da einfach wenig, man kennt die Nachbarn nicht und das ist alles so anonym und ja, also mit ein bisschen Impulsen, beziehungsweise wir haben ja auch schon viel vorgefunden von diesen nachbarschaftlichen Hilfen,
0: Ja.
1: die schon waren, bevor wir einzogen sind.
0: Sind das Genossenschaftshäuser? Ja. Ja.
1: Und da sind einfach viele Menschen drinnen, die halt als Jungfamilie dort einzogen sind. Und jetzt erfreulicherweise auch wieder so ein Schwung an Kindern nachkommen ist, der jungen Generation
0: Die
1: und das
0: neue,
1: ist
0: also die zweite Generation dann schon, gell, oder?
1: die
0: Ja.
1: dritte
0: Die dritte, ja.
1: Generation, was jetzt nicht unbedingt natürlich die Kinder von den Leuten sind vom Haus, sondern das sind halt auch Mieter drinnen. Und genau, und das ist ein schöner Ausgleich, sage ich jetzt
0: Ja,
1: einmal, weil manchmal,
0: ja.
1: wenn ich eh so fahrig und gestresst bin und eh schon viel am Computer gesessen bin, ein bisschen ein Druck ist dann trotzdem da, ich muss jetzt aber runtergehen noch und am Abend die Schnecken checken.
0: Jawohl. Besonders heuer, gell?
1: Ja, heuer ist es sehr
0: Ja.
1: mühsam. Wir haben zwar einen Schneckenzaun, den einer von uns im Haus gemacht hat, der Bernd, der aus den alten Metallfensterbankeln, wie die Fassade bei uns ist neu gemacht worden beim Haus, hat er reuseden Schneckenzaun
0: Wow, das klingt ja toll,
1: gebastelt.
0: ja.
1: Ja, der Bernd ist
0: Ja.
1: inzwischen schon verstorben und das ist einfach, ja, es gibt einfach so dann die Möglichkeiten, immer wieder den Bernd zu grüßen.
0: Ja.
1: Ja.
0: Ja. Also ist es ein gutes Umfeld, in dem du lebst, gell?
1: Es ist ein gutes Umfeld und genau, und dieses gute Umfeld ist ein Stück weit, ich würde jetzt fast sagen, überall möglich. Weil wir wohnen in einem Viertel mit hohem Migrantinnenanteil. Die Wohnungen sind wahrscheinlich noch eher günstiger, sage ich jetzt einmal.
0: Das ist im
1: Und
0: Land, gell?
1: im Bezirk Lent, genau. Und ja, es ist einfach möglich, sie ein bisschen einzumischen. Und natürlich braucht man auch. Ja, auch fürs Ehrenamt insgesamt, das muss man sich erst einmal leisten können, muss man jetzt so sagen. Wenn ich jetzt ganz viel beschäftigt bin mit drei Jobs, dass ich irgendwie über die Runden komme, dann ist das fast unmachbar natürlich, dass man jetzt auch sagt, jetzt mache ich noch da mit und mache ich da mit.

0: Mario Mazza berichtet uns nun von einer matriarchalischen Gesellschaftsform, die auch bei uns vor Einzug des Kapitalismus üblich war.
1: Mario, du warst doch auch in Vaterkarenz. Wie hast du das damals erlebt und wie hat sich das heute weiterentwickelt?
2: Also ich habe es sehr genossen. Das war eine sehr schöne Zeit für mich. Ja. Es war sehr lustig, weil ich habe damals bei einer Umfrage, bei der Telefonumfrage mitgemacht und die Dame hat mitbekommen, dass ich in Vaterkarenz bin und sie hat jubiliert und sie sagt, einer von 50 in ganz Österreich, ja. Hat sie gesagt. Ja. Ja. Also es ist so, dass von den Männern, die mehr als die sozusagen notwendige Zeit, die man braucht, um Geld zu bekommen, in Karenz gehen, das ist in Österreich von den Vätern, das ist 1%. 1% der Väter geht länger als die Minimalzeit in Karenz.
1: Das ist ja wohl eine Geldfrage und Imagefrage. Also
2: genau, vollkommen Geld. Richtig, ja, ja, ganz genau. Ja. Also die Männer verdienen bei uns mehr wegen des Patriarchats und sie werden massiv gemobbt, wenn sie in Karenz gehen. Ja. Also das ist natürlich einfach eine sehr traurige Angelegenheit in Wirklichkeit. Ja. Also der Gender Pay Gap in Österreich beträgt nach wie vor ein Drittel. Das heißt, Frauen verdienen im Durchschnitt ein Drittel weniger als Männer, was oft darauf zurückgeführt wird, dass man sagt, die arbeiten ja weniger. Ja.
1: Aber
2: Stück für Stück. Also erstens einmal, es stimmt nicht, dass Frauen weniger arbeiten. Frauen arbeiten nämlich wesentlich mehr unbezahlt. Frauen arbeiten wesentlich mehr in der Reproduktion der Arbeit, in der Kinderaufzucht, in der Altenpflege. Und das ist Arbeit, die genauso relevant ist für die Fortexistenz der Gesellschaft wie die Arbeit in der Fabrik oder potenziell wichtiger als die Arbeit in der Bank, aber die traditionellerweise in Österreich unbezahlt gemacht wird. Nicht in Österreich, sondern überhaupt weltweit. Ja. Wieso ist das so? Wieso werden Frauen da in eine unbezahlte Tätigkeit hineingezwungen? Ja? Weil nämlich tatsächlich früher war das keine unbezahlte Tätigkeit. Bis vor circa, wann waren das? Die Einhegungen, das wird so 500 Jahre circa ist das her, ja? Haben die Dorfgemeinschaften die Kinder gemeinsam großgezogen, also auf der Allmende. Ja? Mhm. Das heißt, die Allmende, das waren sozusagen die Weiden des Dorfes sozusagen, da war eigentlich sozusagen, also im Winter waren sie in der Dorfhalle oder so und im Sommer waren sie auf der Weide, ja? Da haben die Dorfgemeinschaft gemeinsam die Kinder großgezogen, da haben die Frauen gleichzeitig, während sie auf die Kinder aufgepasst haben, haben sie die Viecher betreut, haben sie Gewand gemacht, haben sie Schuhe gemacht, haben sie geerntet, was auch immer. Ja? Das heißt, das war so ein Kollektivprojekt, wo halt auch gemeinsam währenddessen Einkommen erzielt worden ist, in dem Fall, dass man was produziert hat. Was man sich dann behalten hat können. Und dann mit der Zeit der Einhegungen haben die Adligen beschlossen, dass sie ihr, in Anführungszeichen, Grund und Boden, der ihnen gehört, dass sie das effizienter nutzen wollen und haben die Dorfgemeinschaften von diesen Grundstücken vertrieben. Und die haben sich organisiert, die haben sich dagegen gewehrt, die haben versucht, dagegen Widerstand aufzubauen und eben vor allem die Frauen haben das angetrieben, dass sie diese Hecken weggeräumt haben, die Zäune weggeräumt haben und versucht, das wieder in Beschlag zu nehmen. Und diese Widerstandsbewegung, die eben von den Frauen ausgegangen ist, ja, wurde niedergeschlagen und die Anführerinnen dieser Widerstandsbewegungen wurden verbrannt. Das waren die
1: Hexen.
2: Exakt, ganz genau, das war die Hexenverfolgung. Das war unglaublich brutale Zeit, also es gibt wenig Forschung dazu, man weiß gar nicht, wie viele 100.000 Frauen da verbrannt worden sind. Das war vor allem ein Instrument des Terrors, ja, die sind gefoltert worden, bis sie gestanden haben. Und die sind dann verbrannt worden, ihre Töchter sind am Scheiterhaufen ausgepeitscht worden. Und die Familien mussten zahlen für den Henker und für den Folterer und so weiter, mussten die zahlen für das Verbrennen der Mutter, der Frau. Und dann hat man die Frauen in diese Kleinfamilien hineingezwungen, ja, unter die Herrschaft des Mannes, sage ich, hineingezwungen. Das war sozusagen der Höhepunkt des Patriarchats, wenn man so möchte, ja, dass der Vater das Oberhaupt der Familie war, dass er das Geld bekommen hat, dass er das Geld verdient hat, die Frau hat für ihn arbeiten dürfen, hat nicht auswärts arbeiten dürfen, ja. Das war noch bis in die 70er Jahre, glaube ich, in Österreich so, dass die Frauen eine Unterschrift brauchten, dass sie selbstständig arbeiten durften, dass sie selbstständig Geld verdienen durften, dass sie Konto haben können, dass sie von der Staat, dass sie Geld bekommen dürfen und so weiter und so fort. Ja. Bis in den 70er Jahren war es noch so, dass sozusagen die Männer das noch alleine sozusagen die Oberhoheit hatten. Ja. Und was ist das in Wirklichkeit? In Wirklichkeit ist das nichts anderes als Ausbeutung. Es ist nichts anderes als Ausbeutung. Eine Ausbeutung, wo man einen wichtigen Teil der gesellschaftlichen Arbeit durch Druck auf einen Teil der Gesellschaft auslagert, nämlich in dem Fall auf die weibliche Bevölkerung. Und eine Arbeit, nur damit das klar ist, eine Ausbeutung, die in Wirklichkeit den normalen Männern auch gar nicht so zugutekommt, weil im Patriarchat sind ja die normalen Rollenbilder für die Männer ja auch extrem einschränkend. Also Männer müssen groß sein, absolut lächerlich. Aber das ist zum Beispiel auf Tinder, hat man das ausprobiert, man hat Profile auf Tinder erstellt mit Biografie und mit Foto und allem drum und dran und dann hat man die Körpergröße variiert. Über 1,86 sehr viel Matches und unter 1,80 nicht ein Match. Dabei sagt die Körpergröße nichts darüber aus, ob der ein treuer Partner ist, ob man humorvoll ist, ob man intellektuell ist, ob man fürsorglich ist, das sagt gar nichts aus. Das ist einfach das Patriarchat. Männer müssen immer eine Antwort wissen. Männer müssen für die Ressourcen sorgen können. Also auch für Männer ist das Patriarchat extrem einschränkend. Wir haben nur eine zulässige Emotion. Die einzige zulässige Emotion, die wir haben, ist Zorn. Ja, alle anderen Emotionen sind nicht männlich, sind nicht zulässig. Und es ist eigentlich einfach allerhöchste Zeit, dass das Patriarchat sozusagen in den Misthaufen der Geschichte geschoben wird, wo es hingehört. Ja. Und dazu gehört aber, dass wir uns das alle ständig hinterfragen, weil wir sind ja alle im Patriarchat groß geworden, wir haben alle unsere Identität in einer patriarchalen Gesellschaft entwickelt und deshalb ist das Patriarchat ein Teil von uns selbst. Und das wiederum führt dazu, dass eben auch ältere Frauen Männer verarschen und angreifen, die in Väterkarenz gehen, weil eben das Patriarchat so ein Teil ihrer Identität geworden ist, dass sie darauf hinunterschauen und es negativ sehen. Und das ist eigentlich halt voll traurig. Und es sollte eigentlich anders sein, wenn wir uns ehrlich sind.

Die Musikauswahl der heutigen Sendung stammt von der Staying Alive Crew. Wir haben Billie Eilish gehört, Kesha, Dua Lipa, Taylor Swift, Olivia Rodrigo und die namensgebenden Bee Gees.

Also, voller Zuversicht in die Zukunft, dass ich mein Mehrgenerationenhaus realisieren kann, dass Pflege und Sozialarbeit die Wertschätzung und Unterstützung gewinnen, die ihnen entspricht, dass Kunst und Kultur weiter und wieder unser Leben bunt und lebenswert machen, dass die Teenies von heute ihre Vorstellung von einer gesunden und lebenswerten Gesellschaft realisieren können und dass uns die Luft zum Atmen bleibt, das Grün unserer Wälder, das Wasser für die Felder und Gärten und für alles Leben. Und ja, bitte, Regen soll kommen. Nicht zu gar, aber flächendeckend. Let's dance the rain dance.

Das war eine Sendung von mir, Uli Traminer, auf Helsinki 92,6 unter Mitwirkung von Karin Schuster, Mario Mazza und der Crew von Staying Alive.

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1: Servus, hier meldet sich Lilli Vanilli und ihr hört die Freiraumsequenzen auf Radio Helsinki. Hier stellen sich freie und selbstorganisierte Räume vor, jeden Montag, Mittwoch und Freitag um 5 vor 12 im Vorfeld des Freiraumfests. Heute geht's in die schönste Hütte von Graz, ins SAP. Dort gibt es Konzerte und Clubnächte, aber auch Lesungen, politische Diskussionen und Gruppentreffen. Wie der Raum gestaltet wird, entscheiden die Beteiligten gemeinsam im Plenum. Olli war bei uns im Funkhaus auf Besuch und erzählt gleich selber vom SAP.
2: Ja, hi, ich bin Olli. Ich bin jetzt seit einigen Jahren, gehe gerne in SAP und seit einigen wenigeren Jahren bin ich im SAP aktiv. Genau die Mischung von eben schon politisch-inhaltlichen Veranstaltungen zu coolen Partys, zu coolen Musikveranstaltungen. Ich glaube, die Mischung war das, die mich da sehr hingezogen hat. Also ich weiß nicht, wie viele Freiräume es per se gibt, wo noch sehr viel DIY-Punk-Culture halt stattfindet oder DIY-DJ-Culture. Das meine ich, ist schon vielleicht ein Punkt, wo das SAP sehr heraussticht und das aber gleichzeitig gepaart ist mit auch politischen Veranstaltungen. Vielleicht zur Erklärung, es gibt ein zweiwöchiges Plenum im SAP, also alle zwei Wochen am Dienstag kann auch jeder Mensch hinkommen, das ist ein offenes Plenum und kann dort Ideen einbringen, kann Veranstaltungsideen einbringen und dann wird der Persona ermöglicht, die Veranstaltung dort zu machen, sobald sie halt zum Konzept vom SAP passen. Und das Konzept ist eh relativ breit gefächert. Was halt schon wichtig ist, wer immer der SAP ist und dass wir es dann auch alle, die Teil davon sind oder Teil davon sein wollen, dass es dann dezidiert schon linken politischen Anspruch hat.

Also die Hütte an sich gehört nicht dem SAP selbst. Das heißt, die Finanzierung oder das Finanzielle, was reingespielt wird, geht großteils auch für die Miete drauf. Das ist natürlich ein wichtiger Punkt. Aber vor allem braucht es aber einfach Menschen, die Interesse haben, Teil davon zu sein. Und dass das SAP regelmäßig offen sein kann für verschiedenste Gruppen an Menschen oder die dort einfach eine schöne Zeit haben will, braucht es vor allem auch Menschen, die wirklich halt Teil davon sein wollen und da bereit sind, irgendwie mitzuhelfen. Aber dann gleichzeitig auch das vielleicht nicht nur als Leistung zu sehen, dass man da jetzt was reinbringen muss, dass man es halt enjoyen kann, sondern einfach so zu betrachten, dass es ein super schönes Gefühl sein kann, Teil von so einer Community zu sein. Genau, und das kann er, also kann er aus eigener Erfahrung sprechen, gibt dann auch sehr viel zurück.

Das war Olli übers SAP Graz. Wenn ihr mehr erfahren oder euch selbst einbringen wollt, schaut auf sapsapsap.at vorbei. Dort findet ihr Infos zum Raum, zum Programm und zum offenen Plenum. Die Freiraumsequenzen hört ihr jeden Montag, Mittwoch und Freitag um 5.12 Uhr auf Radio Helsinki. Kommenden Montag gehen wir dann ins Traumwerk. Mehr zum Freiraumfest vom 30. Oktober bis zum 8. November gibt's auf freiraumfest.at. Es verabschiedet sich eure Lilli Vanilli und ich werde wie immer vorschlagen, wir hören uns.

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3: Willkommen bei den Stimmlagen, dem gemeinsamen Infomagazin der Freien Radios in Österreich. Heute gestaltet von der Redaktion von Andi, den U94 News auf Radio Orange in Wien. Unser erster Beitrag führt uns heute nach Georgien, wo die Filmemacherin Tiku Kobiashvili die Proteste gegen die Regierung dokumentiert hat. Danach sprechen wir mit der Meteorologin und Klimaforscherin Helga Kromp-Kolb über den Kampf gegen die Klimakatastrophe und schauen am Ende der Sendung beim Safer Abortion Day vorbei.
4: Seit etwa 2 Jahren kommt Georgien nicht zur Ruhe, nachdem die prorussische Partei Georgischer Traum 2024 bei einer von Unregelmäßigkeiten geprägten Wahl an die Macht kam, befindet sich das Land in einer politischen Krise. Insbesondere nach der Entscheidung, die EU-Beitrittsgespräche zu stoppen, kam es zu Massenprotesten gegen die Regierung. Diese reagierte mit massiven Repressionsmaßnahmen. Seitdem hat sich die Menschenrechtslage in Georgien stark verschlechtert. Darauf machte kürzlich Amnesty International bei einer Filmvorführung mit anschließender Podiumsdiskussion im Urania Cinema aufmerksam.
5: Also was wir sehen, ist, dass die georgischen Behörden ganz gezielt Maßnahmen gesetzt haben, um die Polizei als Waffe gegen die eigene Bevölkerung zu verwenden. Die Information wurde eingeschränkt, die unabhängigen Medien wurden diskreditiert oder es ist repressive Gesetzgebung passiert und eben, wie gesagt, in den Gerichten ist einfach keine freie, unabhängige Justiz mehr zu sehen. Und es ist so, dass also eben vor allem das Recht auf Versammlungsfreiheit, das Recht auf Meinungsäußerungsfreiheit, das Recht auf friedlichen Protest, alle diese Rechte sind angegriffen, auch die Pressefreiheit zum Beispiel.
4: So Ruth Dellinger von Amnesty International zu den zunehmend autoritären Entwicklungen in Georgien seit 2024. Insbesondere die Repressionen gegen freie Medien hätten einen starken Einfluss auf die Informationslage in der Bevölkerung.
5: Weil eben in den letzten 2 Jahren oder eigentlich schon davor begonnen wurde, die unabhängigen Medien einfach einzuschränken, abzubauen. Auch wie ich vorhin schon erwähnt hatte mit diesen Kampagnen, dass wirklich einzelne JournalistInnen groß in Plakaten in den Straßen gehangen sind und diskreditiert wurden. Und natürlich auch die Finanzierung dieser unabhängigen Medien angegriffen wurde. Also es ist wirklich sehr schlecht bestellt um die Pressefreiheit in Georgien. Und die Medien wurden eben wirklich auch, also es sind mittlerweile fast nur mehr staatliche Medien, die halt auch als Propagandamaschine dienen.
4: Aber nicht nur Medien, auch Privatpersonen werden von der georgischen Regierung in ihrer freien Meinungsäußerung stark eingeschränkt. Zahlreiche Protestierende wurden verhaftet und teilweise in unfairen Verfahren zu langen Haftstrafen verurteilt. So auch Andro Tsitsinadze, für dessen Freilassung sich Amnesty International einsetzt.
5: Andro Tsitsinadze war ein sehr bekannter georgischer Schauspieler und er hat auch eigentlich von Anfang an teilgenommen an diesen prodemokratischen Protesten und ist deswegen auch dann verhaftet worden und mittlerweile zu 2 Jahren Gefängnis verurteilt. Und einer der Gründe, warum das passiert ist, ist eben, dass er so eine bekannte Person ist, dass er auch so sich öffentlich stark gemacht hat für Demokratie und für einen EU-Beitritt.
4: Vor allem die große Bekanntheit dürfte dem Schauspieler, an welchem die Regierung ein Exempel statuierte, zum Verhängnis geworden sein. Dabei steht Tsitsinadzes Fall beispielhaft für das Vorgehen der georgischen Regierung gegen unliebsame Stimmen aus der Bevölkerung, so Ruth Dellinger von Amnesty International.
5: Und es ist exemplarisch für ganz viele Menschen, die einfach nur eben friedlich protestiert haben und dann entweder mit langen Gefängnisstrafen oder auch zum Beispiel sehr hohen Geldstrafen verurteilt wurden.
4: Derartige Repressionsmaßnahmen gegen Protestierende sind auch Tiku Kobiashvili bekannt. Ihr Dokumentarfilm Inner Blooming Springs wurde bei der Veranstaltung im Urania Cinema gezeigt. Die Studentin filmte das Leben ihrer Freunde Tina und Luca während der Protestwelle 2024. Dass die damaligen politischen Ereignisse Eingang in den Film fanden, war für sie selbstverständlich.
6: Of course, if I'm saying that I'm a documentary filmmaker and I'm making a film about my friends and their unfiltered everyday life, when life becomes so political in Tbilisi and all around you. Of course, I must have included the protests into the film. And it kind of became a portrait of young adults trying to navigate their life through the reality that we have in the city and in the whole country.
4: Im Film zeigt die Regisseurin die Stimmung auf den Straßen Tbilisis auf dem Höhepunkt der Massenproteste 2024. Diese wurden jedoch zunehmend unterbunden und teilweise gewaltsam von der georgischen Regierung niedergeschlagen. Auch deswegen kamen die Proteste zunehmend zum Erliegen. Nur noch wenige Menschen trauen sich aktuell auf die Straßen, beschreibt Tiko Kobiashvili.
6: There is such a big difference between how many people, first of all, it started and with how big of enthusiasm the protest started. Because we actually had the feeling that we had the power in our hands which can change something regarding politics. But coming from how it's kind of escalated, how many people have been detained, the protests have definitely died down. People are feeling scared, people are having second thoughts, they're being quite hopeless. And most of all, I feel like we are all exhausted.
4: Wegen der Repressionen hätte sich der Protest von der Straße in andere Lebensbereiche verschoben, so die Regisseurin.
6: The protests are not that violent anymore and it is going. The location has also changed. We kind of went from blocking the road to standing on the pedestrian side, and that apparently became illegal now in our country, and people are being detained for standing on the sidewalks. So I feel like that people though have found other ways to protest with their artistic voices, with their work, with their decisions, like personal day-to-day decisions that make tiny changes.
4: Auch in ihrer Arbeit als Filmemacherin nimmt Tiko Kobiashvili Einschränkungen auf sich, um gegen die Regierung zu protestieren.
6: And as for myself as a filmmaker, one of my acts of resistance is being in boycotts against the Georgian National Film Center along with 400 other filmmakers, and just not being okay with the horrors of censorship that they suggest.
4: Im Zuge der Proteste sei zunächst vor allem die junge Generation Georgiens auf die Straße gegangen. Aber nicht nur, wie die Regisseurin beschreibt.
6: So to talk about the generational differences, politics-wise, I feel like if you look at it in whole, that is definitely like the majority of the people. 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And I have seen so many elderly stand outside on the streets. But I try to not force anything on people, especially elderly people who have almost zero information outside of Tbilisi because of how well the propaganda channels are working.
4: Laut Tiko Kobiashvili sei der freie Zugang zu regierungsunabhängigen Informationen außerhalb der Großstadt sehr schwierig. Dies treffe insbesondere ältere Menschen. Hinzu komme laut der Regisseurin, dass viele GeorgierInnen der älteren Generation sich noch lebhaft an die Kriege mit Russland in den 90er Jahren und 2008 erinnern würden. Nach wie vor hält der russische Staat die georgischen Grenzregionen Abchasien und Südossetien besetzt.
6: More than 20% of our country still currently is occupied by Russia. And I would say that must be more than enough of a reason for everybody in this country to understand that they're not our friends, okay, to say the least. And there are people, they are terrified of war, who have lost their own houses, who have had so many people pass away after the war in 2008 that we had with Russia.
4: Angefeuert durch den Angriff auf die Ukraine, hätten viele Angst vor dem mächtigen Nachbarland und unterstützten auch daher die Partei Georgischer Traum, welche friedliche Beziehungen zu Russland verspricht.
6: Like I've had conversations like this with elderly people who have told me that they are just so scared of Russia that they would rather support our current ruling party in hopes that the relationship they have with Russia
0: would feel safer for them as citizens of Georgia.
4: Tatsächlich bestehen zahlreiche Verbindungen zwischen der prorussischen Partei Georgischer Traum und dem mächtigen Nachbarland. Insbesondere dem Gründer der Partei, dem Milliardär Beziner Iwanischwili, wird eine große Nähe zu Russland vorgeworfen. Zwar hat Iwanischwili derzeit kein offizielles Amt inne, aufgrund seines großen Einflusses gilt er jedoch als eigentlicher Herrscher im Land. In der Vergangenheit hatten ihm auch die EU und die USA russlandfreundliche Rhetorik vorgeworfen. Und viele seiner politischen Ziele gleichen tatsächlich jenen im mächtigen Nachbarland. So erließ seine Partei 2024 ein Gesetz über die Transparenz ausländischer Einflussnahme, welches praktisch eine Kopie des russischen Agentengesetzes darstellte. Das Gesetz stigmatisiert kritische NGOs und unabhängige Medien als Vertreter ausländischer Interessen, stellt sie unter behördliche Kontrolle und bedroht sie mit hohen Geldstrafen und Verboten. Laut Amnesty International schränkt das Gesetz so die Meinungs-, Vereinigungs- und Versammlungsfreiheit der georgischen Zivilgesellschaft ein. Ähnlichkeiten zu Russland finden sich auch im Umgang der georgischen Regierungspartei mit der queeren Community, so die Regisseurin Tiko Kobiashvili.
0: How unwelcome, how scared and how unsafe the queer community of Georgia feels in their own country is unimaginable. It is quite a sensitive topic that nobody really likes to share their thoughts about also. 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Quite literally, for example, the Pride events have been raided by people encouraged from church. 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
4: Das autoritäre Vorgehen der Regierung der letzten beiden Jahre hat viele Protestierende eingeschüchtert. Heute würden nur noch wenige auf die Straßen gehen, so Kobiashvili.
0: So the protests have definitely changed, especially it is visible very much visually as to how many people are still physically protesting outside on the streets and how is the emotional state and the feelings that people are experiencing. 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
4: Für Tiko Kobiashvili ist dabei klar, dass vor allem die Freundschaft und Solidarität unter den Protestierenden lange Zeit für deren Erfolg verantwortlich war. Sie betont, dass diese Gemeinschaftlichkeit die wichtigste Waffe gegen die autoritäre Regierung sei.
0: So, even if the protests have been so harsh on us and it has been destroying us physically and emotionally, I have made so many friends and dear people during protesting. 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
4: Und so ernüchternd die derzeitige Lage auch ist, sei es weiterhin notwendig, für seine Rechte einzustehen, so Tiko Kobiashvili.
0: I feel like that is the very wish to just have the right to exist as a human being, to have your voice be heard, to feel safe in your own country, to have this trust in people who are responsible for making your life feel more accomplished, feel better, taking care of your educational system, your social life. 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These are the exact matters that we're still fighting for, and that's why it's so important for us, and that's why we have not stopped for so long.
4: Beitragsgestaltung Ines Stiermeier. Mit Audioaufnahmen von Ines Stiermeier und Sophia Titjen.
1: Wien hat einen extrem heißen Sommer hinter sich. Darüber und über die wirtschaftlichen Folgen des Klimawandels haben wir in der Sendung vom 18. September mit Umweltökonomin Angela Köppel gesprochen. Diese Woche waren wir zu Gast bei Helga Kromp-Kolb. Sie ist Meteorologin und Klimaforscherin an der BOKU. Das gesamte Interview kann auf cba.media nachgehört werden.
7: Mein Name ist Helga Kromp-Kolb. Ich bin emeritierte Universitätsprofessorin von der Universität für Bodenkultur. Dort habe ich Meteorologie, Klimatologie unterrichtet und bin nach wie vor tätig. Ich habe noch Seminare, vor allem die sich mit Nachhaltigkeit im weiteren Sinn beschäftigen und natürlich mit einem Schwerpunkt auf Klima.
1: Jetzt ist der Sommer und somit die Hitzewelle vorbei. Heißt das, wir müssen uns keine Sorgen mehr machen über das Klima?
7: Also die Hitzewelle war ja ein Teil einer Entwicklung und diese Entwicklung geht weiter. Und daher auch Hitzewellen werden wiederkommen, werden noch heftiger werden, noch intensiver werden. Nicht jedes Jahr heftiger als im Vorjahr, also es kann durchaus sein, dass im nächsten Jahr vielleicht wenig los ist. Allerdings unwahrscheinlich, weil wir noch ein El Niño-Jahr haben. Aber in Summe, solange wir die Treibhausgasemissionen nicht dramatisch eindämmen, werden wir mit zunehmenden Hitzewellen rechnen müssen.
1: Sie haben das El Niño-Jahr erwähnt. Was bedeutet das? Was für eine Auswirkung hat dieses Phänomen?
7: Es ist so, dass es sozusagen globale Zirkulationsmuster gibt, also globale Strömungsmuster. Und das hat Auswirkungen auf die ganze Welt. Insgesamt sind diese El Niño-Jahre extrem warme Jahre. Und deswegen gehen wir auch davon aus, dass nicht nur das heurige Jahr, sondern auch das nächste Jahr von der globalen Temperatur her sehr hohe Werte haben wird.
1: Das heißt, wir werden auch einen milderen Winter hier haben in Österreich. Wie sieht das hier aus?
7: Ja, es ist immer ein bisschen schwer, das genau vorherzusagen, weil wir gleichzeitig eben nicht nur El Niño-Entwicklung haben, sondern gleichzeitig geht die Eisbedeckung in der Arktis sehr stark zurück. Es ist nicht ganz so einfach, dass wenn ein Phänomen eintritt, dass alles andere außer Kraft gesetzt ist. Und immer wenn eine Wetterlage lang anhaltend ist oder in kurzen Abständen immer wieder kommt, dann führt das zu extremen Situationen. Weil wenn es lange warm ist, dann wird es halt heiß, oder wenn es lange regnet, dann kommt es zu Überschwemmungen. Und wenn es lange kalt ist, dann haben wir eben sehr lange kalte Winter. Das heißt, ich würde mich nicht trauen, eine Prognose für den Winter abzugeben. Aber es kann durchaus auch sein, dass wir einen sehr milden Winter haben. Tatsache ist, dass die Umstellung des globalen Klimas dazu führt, dass Situationen, die wir eigentlich für unwahrscheinlich halten, viel wahrscheinlicher werden und die Vorhersagen immer schwieriger werden.

0: Wir haben jetzt ein Jahr schon, wo die Temperatur über 1,5 war. Und wenn wir eine ständig steigende Temperatur haben und ein Jahr ist über 1,5, dann gibt es vielleicht wieder ein kühleres, aber insgesamt steigt das. Realistisch ist die Wahrscheinlichkeit, dass wir es einhalten, sehr gering. Aber das heißt nicht, dass wir es nicht versuchen sollten, weil jedes Zehntelgrad Erwärmung macht einen Riesenunterschied für Extremereignisse, dafür, wie viele Menschen leiden, wie viele Menschen sterben durch den Klimawandel. Das heißt, es lohnt sich wirklich alles dran zu setzen, dass wir diese 1,5 einhalten.
1: Und welche Maßnahmen wären da am wichtigsten, also sowohl auf globaler Ebene als auch zum Beispiel in Österreich?
0: Naja, es sagt sich leicht, aber das ist in Wirklichkeit das, worum es geht, dass wir aufhören, fossile Brennstoffe zu verwenden, also Kohle, Öl und Gas einfach nicht mehr für Wärmeerzeugung oder für Energieerzeugung zu verwenden. Das heißt, es ist nicht ganz leicht, alles loszuwerden, aber sehr viel, also die Hälfte leicht und ich würde mal so geschätzt sagen, 80% sind in Wirklichkeit technologisch kein Problem. Das könnten wir lösen. Heißt natürlich schon auch eine Umstellung.
1: Jetzt soll es ein neues Klimagesetz geben in Österreich. Hilft es, diese Ziele zu erreichen? Was wäre so Ihre Einschätzung, wenn Sie sich dazu äußern wollen?
0: Das Klimagesetz in Österreich sollte festlegen, erstens, welches Ziel wollen wir erreichen und zweitens, wer trägt wie viel dazu bei, bis wann. Und drittens, wenn die das nicht einhalten, irgendein Teil das nicht einhält, was passiert dann? Wie können wir sicherstellen, dass wir das Ziel trotzdem erreichen? Das sind eigentlich der wesentliche Sinn eines Klimagesetzes. Und eigentlich erfüllt der Entwurf, den wir jetzt haben, diese drei Größen nicht. Also es gibt zwar das Ziel, das in dem Regierungsabkommen steht, vor, dass wir bis 2040 CO2-neutral sein sollen. Aber wenn man es dann genauer liest, ist das, was eigentlich wirklich bindend ist, das EU-Ziel. Und das EU-Ziel ist weniger streng. Nicht ausreichend, um das Pariser Klimaabkommen zu erreichen. Also das Ziel ist ein bisschen, erstens, ich würde sagen, doppelbödig und zweitens eigentlich zu wenig.
1: Zurück von der nationalen Ebene auf der lokalen Ebene Wien und weniger auf politische Maßnahmen, um Emissionen zu reduzieren. Sie haben vorhin gesagt, dass Wetterextremen wahrscheinlicher werden, extremer werden, öfters auftreten werden. Jetzt war es im Sommer sehr heiß in Wien. Wir haben alle die Auswirkungen davon gespürt. Was müsste in Wien konkret verändert werden, damit eben diese Wetterextremen vielleicht, also ja, die Auswirkungen müssen reduziert werden oder wir besser vorbereitet darauf
0: Ja,
1: sind.
0: ein wesentlicher Punkt ist gute Durchlüftung und Beschattung. Beschattung gilt vor allem für die Wohnungen, dass die Wohnungen selber im Inneren kühl bleiben, damit ja, sozusagen es einen Rückzugsort gibt, wo man sich erholen kann von der Hitze, die draußen herrscht. Und da geht es schon auch darum, dass man erstens versucht zu verhindern, dass die Sonne überhaupt hereinkommt. Also Außenjalousien, was ganz Wesentliches. Oder wenn man Platz hat, Begrünung außen, nicht? Also das Fassaden- und Dachbegrünung ist eine Möglichkeit. Ich habe schon gesagt, Durchlüftung. Das heißt, dass man schaut, dass die guten Durchlüftungsschneisen, die Wien hat, das ist einerseits das Wiehntal, aber andererseits auch der Donaudurchbruch, Leopoldsberg, Kahlenberg und Bisamberg, dass diese nicht verbaut werden mit hohen Gebäuden, dass da wirklich ein Luftzug entstehen kann. Ich glaube, man muss einfach auch dafür sorgen, dass die Menschen, auch wenn sie draußen sein müssen, Zugang zu Wasser haben, also Trinkbrunnen. Aber auch die Wartebereiche für die öffentlichen Verkehrsmittel, dass die verschattet sind und womöglichst kühl gehalten werden. Man wird auch Kühlräume brauchen für Menschen, die es zu Hause eben zu heiß haben und die sich auch keine Kühlanlagen leisten können, die auch sozusagen konsumzwangfrei sind. Es ist gar nicht so leicht, gegen die Hitze anzukommen in einer Stadt. Verkehr reduzieren wäre auch ein wesentlicher Punkt. Die Verbrennungsmotoren erzeugen sehr viel Hitze. Und wenn ich die Verbrennungsmotoren aus der Stadt draußen halte, dann halte ich auch die Hitze, die sie mit sich bringen draußen. Für Hitzewellen braucht man schon auch natürlich einen Plan, einen Hilfsplan für Menschen, nicht selber in der Lage sind zu erkennen, dass sie jetzt was trinken müssen. Und das heißt, dass man auch Nachbarschaftshilfe

0: braucht, dass man in den Altersheimen, aber auch in den Spitälern und in den Kindergärten mehr Personal braucht während Hitzewellen, um zu schauen, dass wirklich genug getrunken wird. Also es ist eine breite Palette von Maßnahmen, die man treffen muss, wo es auch schon Ansätze und wirklich Bemühungen in Wien gibt, aber ausreichend wird es nie werden, nicht? Es rennt uns sozusagen die Klimaentwicklung ein bisschen davon.
1: Ganz zum Ende, gibt es noch irgendetwas, wo Sie noch was darüber erzählen möchten, was in Ihrer Meinung sehr wichtig ist, dass wir es wissen?
0: Ja, wir haben etwas gar nicht angesprochen, was mir eines Erachtens sehr wichtig ist, nämlich die Frage des Friedens. Wenn Krieg herrscht, kann man nicht Klimaschutz betreiben. Wir sehen es sogar in Europa. Also wir geben jetzt das ganze Geld für Bewaffnung aus, statt dass wir den Klimaschutz betreiben. Also Frieden und Nachhaltigkeit, die gehen Hand in Hand und Klimawandel ist ein Teil der Nachhaltigkeit. Und das haben wir auch in den nachhaltigen Entwicklungszielen aufgeschrieben, also festgehalten, das haben alle Staaten unterschrieben. Und für uns wird das völlig getrennt behandelt und es gehört aber zusammen. Letzten Endes geht es immer um ein besseres Zusammenleben, um eine bessere Zukunft. Der Grundtenor, Frieden fördern, Klimaschutz fördern, Gerechtigkeit fördern, der könnte jetzt, glaube ich, alle einen.
2: Beitrag gestaltet von Alexandra Ganz
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4: Mehr als 200 Menschen haben sich am Montag, den 20. September, am Wiener Maria-Theresien-Platz zwischen den Museen versammelt, um für leichteren Zugang zu Schwangerschaftsabbrüchen zu protestieren.
5: Auch wenn auf Schwangerschaftsabbrüche nicht mehr die sogenannte Kerkerstrafe steht, als Straftat gelten sie noch immer. Als einzige Gesundheitsleistung steht der Abbruch bis heute im Strafgesetzbuch und ist somit nicht legal.
4: Ein Auszug aus dem Strafgesetzbuch der Republik Österreich, Paragraph 96 Absatz 3. Eine Frau, die den Abbruch ihrer Schwangerschaft selbst vornimmt oder durch einen anderen zulässt, ist mit Freiheitsstrafe bis zu einem Jahr oder mit Geldstrafe bis zu 720 Tagessätzen zu bestrafen. Erst der folgende Paragraph 97 stellt den Abbruch unter den Bedingungen der Fristenlösung straffrei. Im Prinzip ist eine Abtreibung also eine Straftat. Das zu ändern ist eine der zentralen Forderungen des Bündnisses 28. September.
5: Erstens, streicht endlich den Schwangerschaftsabbruch aus dem Strafgesetzbuch. Es braucht die vollständige Entkriminalisierung zwar jetzt. Wenn das mal passiert ist. Oder auch schon vorher, gern schon vorher. Sorgt für eine flächendeckende Versorgung. Es geht auch schon jetzt. Wir fordern eine flächendeckende Versorgung. Alle gynäkologischen Abteilungen öffentlicher Spitäler müssen Abtreibungen durchgeführt werden. Drittens, ermöglicht die Kostenübernahme durch die öffentliche Hand. Sowohl versicherte als auch nicht versicherte Personen haben ein Recht auf die Kostenübernahme dieser Gesundheitsleistung, so wie es mit allen anderen Gesundheitsleistungen auch der Fall ist. Und zu guter Letzt untertragt ihr alle, die heute hier sind, aktiv dazu bei. Setzt dieser Stigmatisierung von Abtreibungen ein Ende. Ihr kennt alle eine Person, die schon mal abgetrieben hat. Auch wenn ihr nicht davon wisst, redet über dies. Es ist einer der häufigsten gynäkologischen Eingriffe und er soll jetzt endlich auch so behandelt werden. Also spread the word, geht raus, redet über Abtreibungen, über Schwangerschaftsabbrüche. Es ist voll okay, abzutreiben. Dankeschön.
4: Zur prekären Stellung des Schwangerschaftsabbruchs im Gesetz kommen die praktischen Hürden. Gerade im ländlichen Westen Österreichs führen nur wenige Einrichtungen einen solchen Eingriff überhaupt durch. Und wenn, dann bleiben Betroffene auf hohen Kosten sitzen, weil die Krankenkasse die Privatleistung Schwangerschaftsabbruch nicht übernimmt.
5: Eine ungeplante Schwangerschaft, das kann uns, Mädchen, Frauen und allen Menschen mit Uterus jederzeit passieren. Wenn wir nicht schwanger sein wollen und uns für eine Abtreibung entscheiden, sind wir in Österreich aufgrund der Christenregelung mit vielen Barrieren konfrontiert. Über unseren Körper und unser Leben selbst zu bestimmen, gehört doch zu unseren Menschenrechten. Ein Schwangerschaftsabbruch ist ein alltäglicher gynäkologischer Eingriff und gehört zu den sichersten medizinischen Verfahren überhaupt. Sofern er sachgemäß unter hygienischen und legalen Bedingungen durchgeführt wird, ist es sogar 10-mal sicherer, als eine Schwangerschaft auszutragen oder ein Kind zu gebären. Und doch findet weltweit knapp die Hälfte aller Abtreibungen unter unsicheren Bedingungen statt. Mehr als 20.000 Frauen sterben pro Jahr an den Folgen. Verantwortlich dafür sind Gesetze, die Abtreibungen kriminalisieren.
4: Dieser Beitrag wurde gestaltet von Stefan Resch und enthält Aufnahmen von Gerhard Kettler.
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1: Das PISA-Programm der Organisation für wirtschaftliche Zusammenarbeit und Entwicklung, OECD, testet alle 3 Jahre Schüler im Alter von etwa 15 Jahren in Dutzenden Ländern und Volkswirtschaften. Dabei geht es nicht darum, ob die Jugendlichen den Lerninhalt einer Unterrichtsstunde auswendig wiedergeben können. Getestet wird vielmehr, ob sie ihre Kenntnisse in Mathematik, Lesen und Naturwissenschaften auf konkrete Situationen anwenden können. Für unser Feature »Das globale Dorf« hat Corina Krista die Ergebnisse in der EU und in Rumänien unter die Lupe genommen. Im Studio begrüßt sie Sorin Georgescu mit der deutschen Adaption ihres Beitrags. Hinweis: Beim Voice-Overn der O-Töne verwenden wir zwecks Stimmenvielfalt in unseren Produktionen gelegentlich KI-generierte Stimmen. Die Ergebnisse zeigen, was das Bildungssystem Jugendlichen in diesem Alter tatsächlich vermittelt hat. Können sie Zusammenhänge verstehen, Wissen anwenden, logisch denken und Probleme lösen? PISA ist damit ein Instrument, um die Leistungsfähigkeit von Bildungssystemen zu messen. Die jüngsten Tests fanden 2022 und 2025 statt. Die Ergebnisse für die Europäische Union waren wenig ermutigend. Die vor 3 Jahren veröffentlichten Zahlen zeigten, dass etwa 30% der EU-Schüler das Mindestniveau in Mathematik nicht erreichten. Beim Lesen und in den Naturwissenschaften waren es jeweils rund 25%. Die im September dieses Jahres veröffentlichten PISA-Ergebnisse für 2025 zeigen, dass das Problem in Europa anhält, vor allem beim Lesen und in Mathematik. Die offizielle Plattform der Europäischen Kommission verweist auf einen Rückgang der Grundkompetenzen. Notwendig seien Maßnahmen, die sich unter anderem auf die Beteiligung der Schüler, das Lernumfeld und den Einsatz von Technologie konzentrieren. Angesichts des starken Rückgangs der schulischen Leistungen bereitet die Europäische Union Gegenmaßnahmen vor. Die für Bildungsfragen zuständige Vizepräsidentin der Europäischen Kommission, Roxana Mensatu, will im November ein Bildungspaket vorstellen. Es soll den Mitgliedstaaten vor allem dabei helfen, den negativen Trend bei den Grundkompetenzen umzukehren. Auch Rumänien, das bei den PISA-Tests innerhalb der EU den drittletzten Platz belegte, muss sein Bildungssystem verändern. Mehr als die Hälfte der 15-jährigen Schüler erreicht in Mathematik nicht das Grundniveau. Beim Lesen sind es 48%, in den Naturwissenschaften 46%. Der Bildungsexperte und Vorsitzende des Vereins Spitzenreiter des dritten Jahrtausends, Marian Staș, erklärt, warum diese Tests wichtig sind.
2: PISA înseamnă o referință la nivel internațional, în termen, eu știu, tehnic se numește benchmark. Benchmark înseamnă așa, mă uit la niște statistici care sunt valabile la nivel mondial și mă raportez la ele pentru că sunt parte din acea lume. Or, în momentul de față...
3: PISA ist ein internationaler Maßstab. Fachlich spricht man von einem Benchmark, also einem Referenzwert. Das bedeutet, dass ich mir Statistiken anschaue, die weltweit gelten, und mich daran messe, weil ich Teil dieser Welt bin. Was wir jetzt bekommen, ist eine weitere Bestätigung eines negativen Trends bei der Qualität des rumänischen Schulwesens. Eine Bestätigung dafür, dass wir Jahr für Jahr von einer Testrunde zur nächsten im weltweiten Vergleich im letzten Drittel liegen und bei der Leistungsfähigkeit innerhalb der Europäischen Union den drittletzten Platz einnehmen. Natürlich sind nicht die Noten, die Ranglisten oder der Platz an sich entscheidend. Schließlich gehen wir nicht zur Schule, um bei PISA gut dazustehen. Aber PISA ist eine Folge, ein Effekt einer sehr, sehr tiefgreifenden Ursache. Und diese Ursache ist die grundlegende Unzulänglichkeit des rumänischen Schulsystems angesichts der Realität des 21. Jahrhunderts.
2: PISA reprezintă o consecință, un efect al unei cauze foarte, foarte, foarte profunde și care înseamnă inadecvarea fundamentală a școlii ca sistem din România la realitățile secolului 21.
1: Das bedeutet allerdings nicht, dass es in Rumänien keine herausragenden Schüler gibt. Im Gegenteil, bei Olympiaden und anderen internationalen Wettbewerben gehören rumänische Schüler immer wieder zu den Medaillengewinnern. Die PISA-Ergebnisse machen für Rumänien jedoch ein doppeltes Problem sichtbar. Zu viele Kinder erreichen die grundlegenden Kompetenzen nicht. Gleichzeitig schaffen es zu wenige auf ein fortgeschrittenes Niveau. Das Bildungssystem verliert also an beiden Enden. Es schafft es nicht ausreichend, Kinder mit Lernrückständen auf ein funktionales Niveau zu bringen und entwickelt zugleich herausragende Leistungen nicht in ausreichendem Maß auf breiter Ebene. Bereits die PISA-Ergebnisse von 2022 hatten in vielen Bildungssystemen einen beispiellosen Leistungsrückgang gezeigt. Im OECD-Durchschnitt sank das Ergebnis in Mathematik gegenüber der vorherigen Testrunde um fast 15 Punkte, beim Lesen um etwa 10 Punkte. Die Corona-Pandemie spielte dabei auch eine Rolle. Schulen waren geschlossen, der Unterricht wurde unterbrochen und die Schüler verloren wichtige Lernzeit. Die Pandemie erklärt die Entwicklung allerdings nicht vollständig. Die OECD-Analyse zeigt, dass einige negative Trends bereits vor 2020 bestanden. Auch in Rumänien waren die Leistungen im Lesen und in den Naturwissenschaften langfristig relativ stabil. In Mathematik lagen die Ergebnisse von 2022 jedoch unter denen von 2012 und 2015. Die Schlussfolgerung lautet deshalb, die Pandemie hat ein bestehendes Problem verschärft, aber nicht verursacht. Der Bildungsexperte Marian Stasch kommt erneut zu Wort.
2: Diagnosticul din punctul meu de vedere fundamental este blocarea în continuare în proporție de 99%. Avem și un procent care începe să se schimbe la 1%, blocarea în continuare a modelului educațional din România în paradigma sa comunistă.
3: Die grundlegende Diagnose lautet aus meiner Sicht, zu 99% sind wir weiterhin in unserem Bildungskonzept gefangen. Es gibt 1%, das sich langsam verändert. Aber zu 99% steckt das rumänische Bildungssystem noch immer in seinem kommunistischen Modell fest. Das heißt, es ist curricular. In der Verwaltung und in vielen anderen Bereichen sind die Lehrpläne extrem zentralisiert. Deswegen stehen wir so schlecht da. Das System ist einfach schlecht konzipiert. Die zweite Ursache hat etwa mit der absurden Zunahme des Nachhilfeunterrichts zu tun. Dazu kommen enorme sozioökonomische und demografische Unterschiede und eine sehr ungleiche Verteilung der Ressourcen in unterschiedlichen Regionen, in Städten, kleineren Städten, auf dem Land und so weiter. Wenn Sie mich fragen würden, gut, und wie könnte man es anders machen? Dann wären aus meiner Sicht zwei Maßnahmen entscheidend. Die eine müsste innerhalb des Systems ansetzen. Man müsste die Schule als System neu konzipieren und strukturell verändern. Die zweite wäre eine Veränderung der administrativ-territorialen Struktur Rumäniens. Es ist unmöglich, dass Rumänien im 21. Jahrhundert auf allen Ebenen effizient funktioniert, wenn seine Verwaltungsstruktur nach einer Landkarte organisiert ist, die vor 50 Jahren entworfen wurde. Wie soll diese Struktur heute noch funktionieren und gute Ergebnisse in der Wirtschaft, im Gesundheitswesen, in der Bildung, bei der Infrastruktur und in all den anderen Bereichen bringen? Wir schreiben das Jahr 2026. Wir leben im 21. Jahrhundert.
2: Cum să mai fie ea valabilă și să dea rezultate bune în economie, în sănătate, în educație, în infrastructură și așa mai departe. Suntem în 2026, în secolul 21.
1: Das rumänische Bildungsministerium nennt unter anderem die kontinuierliche berufliche Weiterbildung der Lehrer als eine Priorität. Dabei soll der Schwerpunkt stärker auf der praktischen Arbeit im Unterricht liegen. Außerdem soll überprüft werden, ob die Fortbildungen tatsächlich zu Veränderungen im Unterricht führen. Mehr Ressourcen für Schulen mit besonders großen Problemen könnten ebenfalls helfen. Das gilt auch für den ländlichen Raum, der als strategische Priorität behandelt werden soll. Und schließlich könnte ein stärkerer Schwerpunkt auf der praktischen Anwendung von Wissen statt auf dem Auswendiglernen Veränderungen bewirken.
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1: Heute schauen wir hinter die Kulissen einer uralten Geschäftsbranche, die vor großen Herausforderungen steht. Hinter jedem einzelnen Glas Honig steckt bekanntlich eine riesige Menge Arbeit. Der Streit um Pestizide, der Klimawandel, Billigangebote aus China und auch andere Faktoren bereiten den Imkern heute eine Menge Kopfschmerzen. Unsere Kollegin Gabi Mesey von Radio Neumarkt sprach mit Siegfried Klusch, der in der Gemeinde Neudorf nahe Hermannstadt, rumänisch Sibiu, mehrere Bienenvölker betreut. Als Imker der fünften Generation führt er eine tief verwurzelte Familientradition fort und kennt das Geschäft perfekt.
2: Wie bienenfreundlich ist das Dorf, die Region eigentlich? Finden Ihre Völker hier in der Umgebung genug Nahrung?
3: Ja, das Dorf, in dem wir leben seit mehreren Generationen, ist eigentlich ein sehr bienenfreundliches Dorf. Es gibt keine großen Monokulturen, wo viele Pestizide und Herbizide sind. Das ist gut für die Bienen. Der größte Teil der Bienen, den habe ich hier das ganze Jahr über im Dorf, aber mit einem anderen Teil, mit dem wandere ich in andere Regionen, wo mehr Nektar ist. Es ist bienenfreundlich, weil auch viele Sträucher blühen im Frühling. Im Sommer gibt es diese verschiedenen Wiesenblumen und das erfreut meine Bienen, weil sie ständig das ganze Halbjahr, vom Frühling bis Herbst, haben sie etwas zusammen.
2: Was fasziniert Sie persönlich nach all den Jahren immer noch am meisten, wenn Sie den Bienenstock öffnen?
3: Frage. Es macht mir immer Spaß, wenn ich den Bienenstock öffne, aber besonders im Frühling, so nach dem langen Winter, dann ist es so ein Kribbeln im Bauch, dass man sieht, ist der Bienenstock in Ordnung, lebt die Königin noch. Ja, der Duft, der ist auch was Besonderes. Der Bienenstock duftet verschieden, so je nach Blütenart, jetzt gerade so die Pflanzen, die jetzt blühen, oder nach Pollen riecht es auch besonders. Also es ist ein besonderer Duft, wenn du den Bienenstock öffnest.
2: Der Klimawandel wirbelt die Jahreszeiten durcheinander. Wie stark spüren die Bienenvölker, die Bienen, die milden Winter und die plötzliche Hitze?
3: Mit dem Klimawandel ist das auch so eine Sache. Man merkt, die Winter sind milder geworden, die Sommer heißer, weniger Regen. Und das beeinflusst die Bienenvölker ziemlich. Aber die sind auch sehr anpassungsfähig. Die Bienen passen sich schnell an das herrschende Klima. Nur im Frühling fangen die Blumen schneller an zu blühen. Im Herbst dauert es die warme Phase länger und die Brutzeit dauert dann länger. Und durch die lange Brutzeit vermehrt sich auch die Varroamilbe. Das ist der größte Feind der Biene. Desto weniger die Brutzeit ist über einen kleineren Zeitraum, kann sie sich nicht so schnell vermehren. Aber wenn sie von Frühjahr bis spät in den Herbst brüten, dann vermehrt sich die Milbe sehr stark.
2: Das war genau meine nächste Frage. Mit welchen natürlichen Feinden oder Krankheiten haben Sie hier aktuell in der Region zu kämpfen?
3: Ja, es ist die Varroamilbe, das ist, wie ich auch gesagt habe, ist die größte Herausforderung für die Bienen. Und Wespen gibt es auch in manchen Jahren. Mehr in manchen Jahren weniger, aber es ist nicht diese aggressive Wespe, die in Westeuropa versucht, Fuß zu fassen. Bei uns gibt es nur diese herkömmlichen Wespen, die alle kennen.
2: Vom Bienenstock bis ins Glas, welcher Schritt bei der Honigernte macht Ihnen am meisten Spaß und welcher ist die größte Herausforderung?
3: Meistens Spaß macht es mir im Frühling, wenn ich die Bienen erweitere. Ich tue immer noch eine Wabe rein, dass sie sich vermehren, gucke nach der Königin, ob sie in Ordnung ist. Das ist die schönste Zeit, am Bienenvolk zu arbeiten. Wenn wir schleudern, dann ist es ein bisschen schwieriger. Da braucht man auch ein paar Mitarbeiter noch, die dir helfen, sonst alleine kommst du nicht klar. Und dann ist es auch viel wärmer wie im Frühling, aber es macht Spaß. Ansonsten würde ich es ja nicht machen. Ich bin schon die fünfte Generation, die Bienen züchtet.
2: Viele Menschen kennen nur flüssig oder fest. Welche Honigsorten holen Sie hier in der Region aus den Waben?
3: Die Saison beginnt mit dem Weißdornhonig oder zusammen mit Weide. Und danach Akazie. Nicht jedes Jahr ist Akazienhonig. Dieses Jahr war ein sehr gutes Akazienhonigjahr. voriges Jahr war gar kein Honig von den Akazien. Und das ist ja die größte Ernte, die bei uns hier ist, weil keine Sonnenblumen hier blühen, in unserem Dorf wenigstens, oder es keine Rapsfelder. Deshalb fahre ich mit einem großen Teil der Bienen in den Süden des Landes. Dort gibt es große Rapsfelder und Sonnenblumen und Lindenwälder. Mit denen mache ich dann mehr Produktion, so mit einem Teil, nicht mit allen Bienenvölkern. Aber hier zu Hause, nach der Akazienblüte, gibt es noch den Sommerblütenhonig. Und dann ist es dann auch vorbei. Manchmal gibt es nicht. Und dann muss man schauen, dass man Honig produziert. Wenn du an Stellen fährst, wo viele Felder sind, mit Raps oder mit Sonnenblumen, dann freuen sich die Bienen, dass sie Honig eintragen können. Die festen Honigsorten sind Rapshonig und Sonnenblumenhonig. Der wird fest, ganz schnell fest, nachdem man ihn schleudert. Anderer Honig wird auch fest mit der Zeit, aber nicht so ganz schnell. Der Akazienhonig, der wird fest, aber auch nicht wie Beton fest. Der wird so cremig, aber nach einem Jahr oder nach 2 Jahren.
2: Ein Geheimtipp von einem Profi. Wie essen Sie Ihren Honig am liebsten? Ganz klassisch auf dem Butterbrot oder gibt es eine ungewöhnliche Kombination, die Sie mögen?
3: Jeden Morgen esse ich den Honig aufs Brot direkt. Butter esse ich nicht so oft. Er schmeckt mir lieber so direkt auf unser Hausbrot. Und meine Frau, die verwendet beim Backen, bei Shake, wir verwenden fast keinen Zucker. Der Honig, der darf nicht fehlen.
2: Und eine letzte Frage. Wenn Sie eine einzige Sache nennen müssten, die wir alle von den Bienen lernen können, was wäre das?
3: Ja, es ist interessant, wie das Bienenvolk zusammenhält. Das bekämpft sich nicht. Das Bienenvolk hat im Sommer 60.000 bis 80.000 Bienen und Drohnen zusammen. Und es ist interessant, dass keine Biene die andere bekämpft. Außer es kommen Eindringlinge. Die wollen vielleicht was klauen aus dem Bienenvolk. Und das fasziniert mich, dass so eine Einheit im Volk ist. Und das können wir von den Bienen lernen als Menschen, indem wir mehr Einheit pflegen hier in unserem Dorf oder in der Region, wo wir sind, oder im Land, dass wir nicht uns bekämpfen einer den anderen.
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4: Heute entdecken wir einen Teil des Kreises Arad. Diese Region im Jerez-Tal ist ein faszinierendes Beispiel für Multikulturalität und europäische Geschichte. Unsere Reise beginnt in der Stadt Arad, die wegen ihrer im sezessionsklassizistischen und Barockstil errichteten Baudenkmäler oft Klein Wien genannt wird. Am Schnittpunkt sehr wichtiger Verkehrswege gelegen, die den Norden mit dem Süden Europas und den Osten mit dem Westen des Kontinents verbinden, hat die Stadt ihre strategische Lage voll ausgeschöpft. Einst verlief die Grenze zwischen dem Habsburgerreich und dem türkischen Paşalık direkt am Fluss Mieres, ein Umstand, der für die Bewohner der Gegend einen großen Vorteil darstellte. Ergänzt wird dieses Erbe heute durch einzigartige Sehenswürdigkeiten wie die Festung Arad, eine beeindruckende sternförmige Festung im Vauban-Stil, und durch den Ruf des Grünen Pfeils, der ersten elektrifizierten Lokalbahn auf dem heutigen Gebiet Rumäniens. Unser heutiger Gastgeber Dorin Frandes, Dirigent an der Staatlichen Philharmonie Arad und Pädagoge, erläutert uns das Konzept hinter den wichtigsten Wahrzeichen der Stadt. Ein Aspekt, der selbst den Einwohnern nicht ganz bewusst ist, ist das ganz und gar charakteristische architektonische Konzept Arads. Die Gebäude von großer Bedeutung sind auf ungewöhnliche Weise angeordnet. Der Kulturpalast, direkt am Mieres-Ufer gelegen, ist durch einen Park vom Justizpalast getrennt, einem weiteren eindrucksvollen Bau aus der Wende vom 19. zum 20. Jahrhundert. Zusammen mit dem Verwaltungssitz des Rathauses bilden diese Bauten ein architektonisches Dreieck. Links von der Philharmonie liegt der Weg der Schulen, eine Straße, an der die wichtigsten Bildungseinrichtungen Arads konzentriert sind. Unweit dieser Ansammlung der bedeutendsten öffentlichen Gebäude befindet sich das Theater, das heute den Namen Iwan Slavitsch trägt. Es wurde um 1800 errichtet und ist, obwohl es zweimal abbrannte, jedes Mal wie Phönix aus der Asche wiederentstanden. In der Nähe befindet sich auch das alte Theater, das erste gemauerte Gebäude der Region, das als Theater genutzt wurde und in der Fachsprache dafür bekannt ist, dass es einen Schnürboden besaß. Ein zentraler Punkt dieses architektonischen Dreiecks ist das Gebäude der Philharmonie, das bis heute die Blicke auf sich zieht und die Zuhörer beeindruckt. Dirigent Dorin Frandisch erklärt die Geschichte und die Symbolik dieses einzigartigen Ortes. Das Gebäude, in dem heute die staatliche Philharmonie untergebracht ist, hat eine besondere Geschichte und Funktion. Es verkörperte all das, was man sich damals unter einem Kulturhaus vorstellte, weshalb es bis heute den Namen Kulturpalast trägt. Architektonisch zeichnet sich das Gebäude durch seine Fünfeckform aus, ein der Kultur gewidmetes Pentagon, wobei jede Fassade in einem anderen Stil konzipiert und verziert ist, klassizistisch, gotisch und eklektisch, im Stil des frühen 20. Jahrhunderts. Die Innenausstattung mit Blattgold- und Bleiglasfenstern spiegelt die für die Zeit um 1900 typischen Stile Art Nouveau und Sezession wider und ist im Originalzustand erhalten. Der Konzertsaal, der ursprünglich fast 700 Plätze fasste, ist für seine außergewöhnliche Akustik berühmt, die von Fachleuten zu den besten in diesem Teil Europas gezählt wird. An der Decke der Haupthalle des Palastes ist ein einzigartiges Fresko zu bewundern. Anders als die üblichen religiösen Malereien, die den Pantokrator darstellen, zeigt es das Universum, die Planeten und das Sonnensystem. Ein ungewöhnliches Detail ist ein Komet, der Halleysche Komet. Dieses Element stellt eine symbolische Verbindung Arads mit Amerika dar, denn der Komet war genau im Jahr der Fertigstellung des Baus 1912 am Himmel zu sehen, einem Jahr, das zudem mit dem Tod des berühmten Schriftstellers Mark Twain in Verbindung gebracht wird. Nicht weit von der Stadt Arad entfernt liegt die Stadt Lipowa, ein touristisches Ziel, das man nicht auslassen darf. Hier sind die historischen Einflüsse auf Schritt und Tritt sichtbar. Vom türkischen Basar im historischen Zentrum, dem einzigen erhaltenen Baudenkmal dieser Art aus der Zeit des osmanischen Paschaliks in Rumänien, bis hin zur imposanten Burg Scheumosch oder zur päpstlichen Basilika Maria Ratna, einem bedeutenden katholischen Wallfahrtsort für Südosteuropa. Die Museologin Corinna Dubestern rückt die Bedeutung dieses geschichtsträchtigen Ortes in den Vordergrund. Durch seine reiche Geschichte steht Lipowa für den Gedanken der Behauptung der rumänischen Bevölkerung dieser Gegend durch Einheit und Kontinuität über die Jahrhunderte hinweg. Der Ort war ein echtes Handels- und Wirtschaftszentrum und gewann ab dem 19. Jahrhundert auch eine starke kulturelle Dimension. Die Stadt zeichnete sich durch die Beharrlichkeit aus, mit der sie rumänische Kulturwerte und Initiativen förderte. Dank der Persönlichkeiten, Kulturvereine und Gesellschaften, die hier wirkten, zählt Lipowa zu den bedeutendsten siebenbürgischen Ortschaften am linken Ufer des Mieres. Vor dem Hintergrund dieser reichen Tradition wurde 1958 das Stadtmuseum Lipowa gegründet. Diese Kultureinrichtung beherbergt einen beeindruckenden Schatz, dessen Wert im Laufe der Jahrzehnte vor allem dank Schenkungen erheblich gewachsen ist. Die Museologin Corinna Dubestern erläutert die Zusammensetzung dieser Ausstellung. Die Sammlung vereint Werke der bildenden und angewandten Kunst, rumänische wie internationale. In der Dauerausstellung finden sich Werke der bedeutendsten rumänischen Maler: Nicolae Grigorescu, Ioan Andreescu, Ștefan Lucian, Tonița, Paladi, Aman, Gheorghe Petrascu und Camille Ressu. Ebenso vertreten sind Werke geschätzter Künstler jüngerer Generationen wie Tsukulescu, Samuel Mützner und viele andere. In den Sälen des Museums in Lipowa sind außerdem Werke namhafter Maler und Grafiker europäischer Schulen zu bewundern. So beweist die Achse Arad-Lipowa mit ihrem außergewöhnlichen architektonischen Erbe und ihren Kunstsammlungen von europäischem Rang eindrucksvoll ihren Wert und stellt einen Bezugspunkt auf der kulturellen und touristischen Landkarte Rumäniens dar.
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5: Gärten sind Orte, an denen Pflanzen wachsen. Aber sie können auch Orte für Forschung, Austausch und künstlerische Arbeit sein. Genau darum geht es beim internationalen Programm Cultivators of Life. Also, wir kultivieren das Leben. Künstler, Wissenschaftler und Menschen mit traditionellem Wissen beschäftigen sich mit der Frage, wie wir unsere Beziehung zur Erde neu denken können. Das zweijährige Programm, an dem auch die rumänische Transit Association beteiligt ist, endet jetzt mit einer Ausstellung im ungarischen Debrecen. Darüber heute mehr in der Kulturchronik von Ion Puikan. Ich bin Alex Terescu. Drei unterschiedliche Formen von Wissen sollen miteinander ins Gespräch kommen. Das Wissen, das über Generationen durch traditionelle Anbaupraktiken weitergegeben wurde, heutige und experimentelle Formen des Gärtnerns und schließlich wissenschaftliche Erkenntnisse. Dafür hat die Transit Association gemeinsam mit dem MODEM, dem Zentrum für moderne und zeitgenössische Kunst in Debrecen, in den vergangenen 2 Jahren Künstler, Wissenschaftler und Praktiker zusammengebracht. Zum Programm gehörten unter anderem künstlerische Residenzen, Gespräche, Besuche und Veranstaltungen direkt in Gärten. Eine zentrale Rolle spielt dabei die experimentelle Forschungsstation für Kunst und Leben in Siliștea's Nagovului, rund 40 Kilometer nördlich von Bukarest. Die Station wurde bereits 2021 von der Transit Association gegründet. Dort ist inzwischen eine Gemeinschaft verschiedener Vereine, Kulturschaffender und anderer Akteure entstanden. Die Kuratorin und Initiatorin des Programms, Adelina Luft, beschreibt die Forschungsstation als einen Ort, an dem nicht nur Kunst entsteht, sondern auch ganz praktisch mit Natur und Landschaft gearbeitet wird. Cultivators of Life ist ein mehrjähriges Programm, das von der Asociația Transit București gemeinsam mit der Partnereinrichtung MODEM, dem Zentrum für moderne und zeitgenössische Kunst in Debrecen, organisiert wird. Das Programm läuft über 2 Jahre von 2025 bis Ende dieses Jahres und wurde in enger Verbindung mit einem anderen Projekt der Transit Association entwickelt, der experimentellen Forschungsstation für Kunst und Leben. Diese Station befindet sich außerhalb von Bukarest, etwa 40 Kilometer nördlich im Dorf Siliștea's Nagovului. Inzwischen hat sich dort eine Gemeinschaft entwickelt, in der verschiedene Vereine, Kollegen und Kulturakteure zusammenkommen. Sie kümmern sich gemeinsam um die Flächen, die sie als Gemeinschaft besitzen. Die Forschungsstation ist ein Ort, an dem wir Leben kultivieren, durch die Pflege eines Biodiversitätsgartens. Dieser bildet seinerseits ein Ökosystem, das sich ständig verändert und weiterentwickelt. Gleichzeitig ist die Station aber auch ein Ort für künstlerische Produktion und für gemeinsames Denken. Wir gehen dabei von diesem lebendigen Pragmatismus aus, von den konkreten Bedingungen des Ortes und öffnen ihn zugleich durch verschiedene Verbindungen und Kooperationen mit anderen Orten, mit ökologischen Theorien und Ideen, und mit unterschiedlichen Formen des Experimentierens, auch im Bereich der Architektur. Und das Programm endet schließlich mit dieser großen Gruppenausstellung, die wir in Debrecen vorbereiten.
6: Cultivators of Life, Growing Seedbeds of Knowledge, ist die Exposition, realisiert im Kader des Programms Cultivators of Life.
5: Diese Ausstellung trägt den Titel Cultivators of Life, Growing Seedbeds of Knowledge. Wir kultivieren das Leben, Beete des Wissens. Sie ist seit dem 5. September im MODEM in Debrecen zu sehen und läuft noch bis zum 8. November. Die von Adelina Luft und Christian Gorbor-Törok kuratierte Gruppenausstellung versammelt Künstler und Forscher aus Rumänien, Ungarn und weiteren Teilen der Welt. Im Mittelpunkt stehen 6 Gärten, die während des Projekts zu Orten für Forschung, Begegnung und Wissensaustausch geworden sind. Dabei wird der Garten zum Ausgangspunkt für eine größere Frage: Wie können unterschiedliche Arten des Wissens zusammenarbeiten, wenn sich Böden, Klima und Lebensbedingungen verändern? Adelina Luft spricht von 3 Wissensformen, die das gesamte Projekt prägen. Trag Doi. Cultivators of Life, Growing Seedbeds of Knowledge, ist die Ausstellung, die im Rahmen des gleichnamigen Programms Cultivators of Life entstanden ist. Es handelt sich um eine große Gruppenausstellung. Die zentrale Idee des Projekts und auch der Ausstellung ist eine, die ich über viele Jahre entwickelt habe. Vor allem in enger Verbindung mit meiner Arbeit an der Forschungsstation und mit meiner Tätigkeit als Kuratorin, bei der ich versuche, mit interdisziplinären künstlerischen Formen zu arbeiten. Der Vorschlag für diese Ausstellung besteht darin, 3 Formen des Wissens miteinander zu verbinden. Zum einen geht es um gegenwärtige, experimentelle und auch gemeinschaftliche Anbaupraktiken. Sie stehen im Zusammenhang mit den Veränderungen, die wir heute erleben, damit, wie sich der Boden und das Klima verändern und was wir unter diesen Bedingungen überhaupt noch anbauen können. Auf der anderen Seite steht das wissenschaftliche Wissen. Wir brauchen Biologen, Geologen und andere Wissenschaftler, die uns dieses pragmatische und praktische Wissen über die Bedingungen des Bodens und darüber vermitteln, wie sich Pflanzen entwickeln können. Immer mehr Künstler arbeiten mit Wissenschaftlern zusammen. Genau das tun auch wir an der Forschungsstation und bei der Transit Association. Wir versuchen, von unseren verschiedenen Partnern zu lernen, und gleichzeitig können auch sie von dem lernen, was wir im künstlerischen Bereich tun. Und die 3. Form des Wissens hat mit dem zu tun, was wir von unseren Vorfahren geerbt haben, mit einer Art ancestralem Wissen über die Beziehung zur Erde. Dieses Wissen ist teilweise verloren gegangen und wir versuchen, es wieder zu entdecken. Im Rahmen des Programms haben wir deshalb mit dem Philosophen Ovidiu Cicinellanu die Reihe Lebendiges Denken entwickelt. Außerdem arbeiten wir mit verschiedenen Praktikern aus dem globalen Süden zusammen. Wir versuchen, das Wissen Osteuropas und seine überlieferten Formen des Denkens mit dem indigenen Wissen des globalen Südens in einen Dialog zu bringen. Sfârșit, Trag, Doi. Dieser Austausch beschränkt sich also nicht auf Europa. Zu den Gesprächspartnern des Programms gehörten unter anderem Gäste aus Mexiko, Palästina und Indien. Im ersten Jahr lag der Schwerpunkt vor allem auf der unmittelbaren Erfahrung in den Gärten. Die Beteiligten beschäftigten sich mit dem Anbau, mit Pflanzen und mit den konkreten Bedingungen vor Ort. Im weiteren Verlauf kamen Gespräche und theoretische Fragen hinzu. Gemeinsam mit Ovidiu Cicinellanu entstand die Reihe Lebendiges Denken. Dabei ging es auch darum, Wissen aus unterschiedlichen kulturellen und geografischen Zusammenhängen miteinander zu vergleichen und voneinander zu lernen. Für Adelina Luft bedeutet das auch, die Grenzen zwischen einzelnen Wissensbereichen neu zu betrachten. Kunst, Wissenschaft und traditionelle Erfahrungen sollen nicht getrennt voneinander behandelt werden. Die Ausstellung in Debrecen bringt deshalb die unterschiedlichen Projekte und Erfahrungen der vergangenen Jahre zusammen. Die 6 Gärten werden dabei gewissermaßen zu Ausgangspunkten für eine breitere Auseinandersetzung mit Umwelt, Gesellschaft und der Beziehung des Menschen zur Erde. Das Projekt beschäftigt sich auch mit den Folgen von Klimaveränderungen und mit der Frage, wie sich unsere Möglichkeiten des Anbaus verändern. Wissenschaftliche Erkenntnisse über Böden und Pflanzen treffen dabei auf praktische Erfahrung von Gärtnern, auf künstlerische Experimente und auf überliefertes Wissen. Die Organisatoren verstehen diese Verbindungen zugleich als mögliche Formen des Widerstands gegen Entwicklungen, die Natur und Kultur voneinander trennen. Am Ende steht damit nicht nur die Frage, wie wir Gärten bewirtschaften, sondern auch, welches Wissen wir brauchen, um mit der Erde anders umzugehen. Die Ausstellung Cultivators of Life, Growing Seedbeds of Knowledge ist bis zum 8. November 2026 im MODEM, dem Zentrum für moderne und zeitgenössische Kunst in Debrecen, zu sehen. Sie bildet den Abschluss eines 2-jährigen Programms, das in Rumänien begonnen hat, und den Garten zum Ort für Kunst, Wissenschaft und den Austausch zwischen unterschiedlichen Formen des Wissens gemacht hat.

0: Albonus Maior ist der antike römische Name der Ortschaft Roșia Montana im Herzen Rumäniens, in der historischen Region Siebenbürgen im Apuseni-Gebirge im Kreis Alba. Die Fundstätte gilt als das weltweit größte und komplexeste römische Bergbauensemble. Über 80 Kilometer historische Stollen wurden im Laufe der Zeit angelegt. Rund 7 Kilometer davon stammen direkt aus der Antike. Urkundlich erwähnt wurde der Ort erstmals am 6. Februar 131 nach Christus auf einer Wachstafel zur Zeit von Kaiser Trajan, der Siedler für den Goldabbau in der Region brachte. Mehr zu diesem Thema in einem Beitrag verfasst von Ion Puican. Am Mikrofon begrüßt Sie Adina Olaru. Die Römer nutzten für ihre Epoche hochentwickelte Techniken wie Bronzehämmer, Eisenmeißel und Wasseranlagen. Archäologen entdeckten Wohnsiedlungen, Nekropolen, Bergbauwerkzeuge und Dutzende Wachstafeln mit römischen Rechtsdokumenten, wie Verträgen, Testamenten und Handelsregeln. Sie gewähren seltene Einblicke in den Alltag im römischen Dakien. Mehr dazu von der Archäologin Mihaela Simion, kommissarische Vizedirektorin des rumänischen Nationalmuseums für Geschichte. Roșia Montana ist ein berühmter Ort. Abgesehen von den sozialen Unruhen der letzten Zeit und der Art und Weise, wie sich eine ganze Gemeinschaft für den Schutz dieses Ortes mobilisiert hat, reicht die Berühmtheit des antiken Albonus Maior viel weiter zurück. Seinen Ruhm verdankt der Ort ursprünglich der Tatsache, dass dort im späten 18. und in der ersten Hälfte des 19. Jahrhunderts absolut außergewöhnliche Artefakte entdeckt wurden. Die Wachstafeln von Albonus Maior. Es sind insgesamt 25 bis 27 Stück. Sie wurden in diesem Zeitraum entdeckt, allerdings nicht an einem einzigen Ort. Ein Teil von ihnen stammt aus dem Körnig-Massiv, ein Teil aus dem Letina-Catalina-Monulești-Massiv, ein anderer aus Orlea. Worum geht es dabei? Die Wachstafeln von Albonus Maior sind absolut spektakuläre Dokumente, die quasi die Grundlage für das heutige Verständnis des angewandten römischen Rechts bilden. Was genau sind sie? Einige sind Arbeitsverträge, andere Kreditverträge von Bankiers, wieder andere Protokolle oder Kaufverträge über Güter, wie zum Beispiel Sklaven und so weiter. Andere wiederum sind im Grunde eine Art Protokoll, aus dem wir erfahren, wie teuer das Leben vor 2000 Jahren in Albonus Maior war. Wo befinden sie sich heute? Zwei im Nationalmuseum, weitere im Nationalmuseum für Geschichte Siebenbürgens und in der Bibliotheca Batianeum. Aber ein Teil von ihnen liegt im Ungarischen Nationalmuseum in Budapest sowie in Wien. Das sind die historischen Umstände. Als sie entdeckt wurden, gehörte die heutige Ortschaft Roșia Montana schließlich nicht zum rumänischen Staat. Aber sie sind publiziert, wir wissen, was darin steht, und haben damit ein Gesamtbild. Was war Roșia Montana, Albonus Maior? Lange Zeit glaubte man, hinter diesem Toponym verberge sich schlicht eine Bergbaustätte, ein Gebiet zur Gewinnung von Edelmetallen zur Römerzeit. Heute, nach fast 20 Jahren Forschung, liegen uns absolut außergewöhnliche Ergebnisse vor. Für mich war es eine große archäologische Schule, Teil dieses Teams zu sein, das das Privileg hatte, auch wenn es sehr schwer war, dort über einen längeren Zeitraum zu arbeiten. Natürlich fand die Forschung statt, weil ein Bergbauunternehmen die dortigen Goldlagerstätten abbauen wollte. Nach rumänischem Recht war es verpflichtet, umfangreiche präventive archäologische Untersuchungen zu finanzieren, um zu sehen, womit wir es im Falle einer Investition zu tun hätten. Die Überraschung war riesig, denn die archäologische Funddichte war sowohl an der Oberfläche als auch unter Tage von außergewöhnlichem Interesse. Und heute können wir eine Reihe von Geschichten über Roșia Montana erzählen und diese Wachstafeln ganz neu lesen. Archäologin Mihaela Simion gibt uns nun konkrete Einblicke in diese bemerkenswerten antiken Funde.
1: De exemplu, două tablițe cerare, o dată.
0: Zum Beispiel zwei Wachstafeln. Einerseits die früheste Wachstafel, datiert in die Regierungszeit von Kaiser Hadrian, die vom 6. Februar, das sogenannte Geburtsdokument von Rocamontane. Und eine andere, die mir viel lieber ist, weil sie eine außergewöhnliche Modernität aufweist, den ältesten, vollständig erhaltenen Arbeitsvertrag aus der Antike bis heute. Es ist ein Vertrag zwischen Personen, die aus dem illyrisch-dalmatinischen oder griechischsprachigen Raum kamen, nach Rocamontane gingen und ihre Arbeitskraft an einen Bergwerkspächter vermieteten. Im Vertrag sind alle Bedingungen stipuliert. Der Lohn, die Ruhezeiten. Er ist von einer enormen Modernität. Selbst Fälle höherer Gewalt sind geregelt. Verfasst wurde der Vertrag von einem sogenannten Schreibjuristen. Denn des Schreibens und Lesens kundig zu sein, war in der Antike nicht jedermanns Sache. So entstand neben den Arbeitern eine ganze Industrie von Dienstleistern, den sogenannten Schreibjuristen. Da stellte sich die Frage, was hat es mit diesen Tafeln auf sich? Warum finden wir sie immer wieder im Bergwerk? Anfangs dachte man, sie seien dort in einem Moment tiefer Unruhe versteckt worden, die die Provinz Dakien durchlebte, während der sogenannten Makromannenkriege. Aber nach eingehendem Studium bin ich überzeugt, sie sind schlicht und einfach eine Art Notariatsarchiv. Abschließend fasst die Vizedirektorin des Nationalmuseums zusammen, wie sich die Besiedlung vor rund 2000 Jahren in Rocamontane chronologisch vollzog.
1: Ce s-a întâmplat la Rocamontana, eu nu știu.
0: Was ist in Rocamontane passiert? Ich weiß nicht, ob sie direkt am Tag nach der Eroberung Dakiens da waren. Und das ist keine poetische Lizenz. Am 11. August 106 wurde in Porolissum ein Militärdiplom entdeckt, aus dem hervorgeht, dass Dakien eine befriedete Provinz war. Was bedeutet eine befriedete Provinz? Es finden keine Militäroperationen mehr statt und da Frieden herrscht, entlässt der Kaiser Truppen in den Ruhestand. Es herrscht also Friede, Freude, Eierkuchen in Dakien im August 106. Ich weiß nicht, ob die Römer im August schon in Rocamontane waren, aber im September waren sie es ganz sicher. Sie kommen direkt mit einer enormen Kraft, bringen Siedler aus der gesamten römischen Welt, ex todo orbe romana, sie bringen sie herbei und beginnen den Bergbau in einer absolut beeindruckenden Art und Weise. Die Untertagearbeiten zeugen von einer enormen ingenieurtechnischen Kraft und Fähigkeit. Sie haben Erkundungsstollen, sie haben Abbaustollen. Sie nutzen den demografischen Boom voll aus. Es gibt mindestens 8 Siedlungen. Deshalb sage ich, Albonus Maior ist eine Ortschaft, es ist eine Region, es ist eine absolut fabelhafte Welt. Wegen ihres einzigartigen historischen Wertes wurde Rocamontane am 27. Juli 2021 in das UNESCO-Weltkulturerbe aufgenommen, steht gleichzeitig aber auch auf der roten Liste des gefährdeten Welterbes. Grund dafür sind Risiken durch mögliche Bergbauprojekte und der dringende Bedarf, die römischen Stollen nachhaltig zu schützen. Heute versucht Rocamontane, sich eine Zukunft im historischen und ökologischen Tourismus aufzubauen und die antiken Gänge sowie die Natur des Apuseni-Gebirges für Besucher zu bewahren.
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3: Rumänien wird so aussehen, wie wir zu handeln wissen, sagt der Universitätsprofessor Dr. Dumitru Sandu, Soziologe, Experte für Demografie und Migration. Nur die Anwendung durchdachter Lösungen kann zu einem Anstieg der Geburtenrate, einer Verbesserung des Verhältnisses zwischen jüngerer und älterer Generation oder einem Rückgang der Abwanderung führen. Dazu hören Sie einen Beitrag von Roxana Vassile in unserem heutigen Sozialreport. Ich bin Florin Lungu und bringe Ihnen die deutsche Fassung Ihres Beitrags. Am 1. Januar 2026 zählte Rumänien laut vorläufigen Daten des Nationalen Statistikinstituts, die Ende August veröffentlicht wurden, 19.041.322 Einwohner. Als Einwohnerzahl gelten alle Personen mit rumänischer, ausländischer oder staatenloser Staatsbürgerschaft, die ihren gewöhnlichen Aufenthalt seit mindestens 12 Monaten in Rumänien haben. Innerhalb eines Jahres verzeichneten die Statistiker lediglich einen Rückgang von 1.829 Einwohnern. Ein sehr geringer Unterschied im Verhältnis zur Bevölkerungsgröße. Die beiden Faktoren, die zu diesem Ergebnis führten, belaufen sich jedoch auf Hunderttausende von Menschen. Konkret verlor Rumänien durch die Differenz zwischen Geburten und Sterbefällen rund 104.000 Einwohner. Dieses Defizit wurde jedoch fast vollständig durch den Zuwanderungsüberschuss von etwa 102.000 Menschen kompensiert. Diese Veränderung ist umso bedeutsamer für ein Land, dessen demografische Entwicklung in den letzten Jahrzehnten stark mit der Auswanderung von Rumänen ins Ausland verbunden war. Die Migrationsbilanz hat sich nun umgekehrt. Die Zahl derer, die nach Rumänien kamen oder zurückkehrten, die Zuwanderer, war höher als die Zahl derer, die das Land verließen, die Auswanderer. Sowohl Zu- als auch Abwanderung konzentrieren sich stark auf die erwerbsfähigen Altersgruppen, wobei die größten Zuwanderungsströme bei jungen und mittelalten Erwachsenen zu verzeichnen sind. Männer stellten sowohl unter den Auswanderern 57,9% als auch unter den Zuwanderern 58,6% die Mehrheit. Dies wirkt sich nicht nur auf die Gesamtbevölkerung, sondern auch auf die Größe der Bevölkerung im erwerbsfähigen Alter aus.

mehr als 4% gesunken. Der Rückgang im Vergleich zu vor 10 Jahren beträgt fast 33%. Professor Dr. Dumitru Sandu, Soziologe und Experte für Demografie und Migration, erklärte im Radio Rumänien, die Realität sei nicht so dramatisch, wie sie scheine. Die Dinge verändern sich aus vielerlei Hinsicht. Rumänien ist ein Land im Wandel. Es ist nicht das einzige mit diesen Problemen. Daher würde ich zunächst die Lage etwas beruhigen, denn sie ist nicht so gravierend. Die Alterung der Bevölkerung ist zweifellos ein Problem, aber wir sind nicht das Land in Europa mit der stärksten Alterung. Die Geburtenrate sinkt zwar, aber nicht stärker als beispielsweise in Japan, das weit entfernt liegt. All das, Alterung, Geburtenrate, Migration, sind Probleme, aber was tun wir? Wir müssen dringend über Lösungen und Maßnahmen nachdenken, wie wir diesen Entwicklungen entgegenwirken können. Laut Professor Dumitru Sandu ist unter anderem ein besseres Funktionieren der staatlichen Institutionen erforderlich. Wir brauchen einen gemeinsamen Nenner für diese Probleme, für die Alterung, den Geburtenrückgang und die Abwanderung. Ein gemeinsamer Nenner dieser Probleme sind die sogenannten Institutionen. Institutionen müssen so gestaltet werden, dass sie besser funktionieren. Vor einigen Jahren führte ich im Großraum Madrid eine Umfrage genau zu dem Thema durch. Wie können wir Rumänen in Spanien dazu bewegen, in ihr Heimatland zurückzukehren? Eine der Antworten, die damals wie heute für Migrations- und Geburtenraten gilt: Die Alterung der Bevölkerung ist ein sekundäres Problem, lautet, die Institutionen in Rumänien müssen so funktionieren, dass sie mit denen in Großbritannien, Deutschland, Frankreich, Spanien und so weiter vergleichbar sind. Ich verfüge über Umfragen und Daten, die Länder miteinander vergleichen. In einer Eurobarometer-Umfrage wurden die Menschen gefragt, unter welchen Bedingungen würden sie im Land bleiben. Denn es reicht nicht, ins Land zu kommen, man muss auch bleiben. Und um im Land zu bleiben, muss es weniger Korruption geben. Das sage nicht ich, sondern die Menschen sagen es, nicht wahr? Das bedeutet Institutionen, die besser, effizienter und transparenter funktionieren. Ein weiterer Lösungsansatz, so der Experte für Demografie und Migration, liegt in den Berufen, Einkommen, aber auch berufliche Angebote, die mit den aktuellen Entwicklungen Schritt halten müssen. Ich sagte, dass die Beschäftigung ein weiterer gemeinsamer Nenner ist, eine Säule des Geburtenanstiegs, eine Säule der Rückflüsse ins Land. Einkommen, alle reden über Einkommen. Nehmen wir das Beispiel der Ärzte. Wir haben die Gehälter vor einigen Jahren für Ärzte erhöht und trotzdem verlassen sie weiterhin das Land. Warum? Ganz einfach, weil die Möglichkeiten zur beruflichen Weiterentwicklung im Ausland anders sind. Leider wird in Rumänien, anstatt nach Lösungen zu suchen und diese umzusetzen, die klare Ergebnisse liefern würden, viel fruchtloses Gejammer in der Öffentlichkeit verbreitet. Warum sinkt die Einwohnerzahl? Was ist los mit den verlassenen Dörfern? Warum ist die Geburtenrate niedrig und die Migration hoch und so weiter? Wenn wir uns endlos beklagen, werden wir nichts erreichen, sagt der Soziologe Professor Dr. Dumitru Sandu. Rumänien wird so aussehen, wie wir handeln. Die Vorstellung, es gäbe ein Todesurteil, ist falsch. Es gibt kein Todesurteil. Ganz einfach, Rumänien kann viel schlechter oder viel besser dastehen. Und ich möchte noch einmal ein Beispiel ausführen. EU-Fördergelder. Wir verwenden sie für alles Mögliche und es ist gut, dass wir sie verwenden, aber nicht um Menschen zurück ins Land.

0: zu holen. Derzeit leben etwa 4,5 bis 5 Millionen rumänische Staatsbürger im Ausland. Ich möchte Ihnen sagen, dass rumänische Staatsbürger im Ausland praktisch einen Teil des Kapitals des Landes darstellen. Es gibt Menschen mit kritischem Denken, die vergleichen können und so weiter. Die Anzahl der Abgeordneten, die die Diaspora im rumänischen Parlament vertreten, ist ungefähr so hoch wie die der im Ausland lebenden Rumänen. Für Călăraș, Ilfov, Ialomița kleine Kreise. Das ist unmöglich. Aber wenn man nur jammert, nichts tut und, wie man so schön sagt, darauf wartet, dass der Salzklumpen vom Himmel fällt, könnte Rumänien bis 2080 3,4 Millionen Einwohner weniger haben und ein Viertel der Bevölkerung wäre über 65 Jahre alt.
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2: Es geht heute in den Norden Rumäniens, besser gesagt in den Kreis Salaj. Dort entdecken wir ein Schloss, das kürzlich renoviert worden ist und seit diesem Monat auch für Besucher geöffnet hat. Das Schloss Banfi am Rande des Dorfes Nușfalău. Seine Geschichte ist eng mit der Familie Banfi verbunden, einer der bedeutendsten Adelsfamilien Siebenbürgens. Ihr gehörten auch die Schlösser in Răscruci und Bonțida im Kreis Cluj sowie der Banfi-Palast in der Stadt Klausenburg, rumänisch Cluj. Söni Levente, der reformierte Pastor der Gemeinde Nușfalău, der die ungarischsprachige Gemeinde betreut, erzählt die Geschichte des Objekts in wenigen Worten. Das Schloss ist sehr schön saniert worden. Es ist ein Barockschloss, das Ende des 18. Jahrhunderts erbaut wurde. Die reformierte Kirchengemeinde Nușfalău hat es zurückerhalten. 1936 hatten wir es dem letzten Baron abgekauft, der hier lebte. Nach 1948 wurde es dann verstaatlicht und 2008 haben wir es wieder erhalten. Fast zwei Jahrzehnte lang haben wir darauf gewartet, es sanieren zu können. Jetzt ist es uns aber gelungen, dank der Mittel aus dem Post-Corona-Wiederaufbauplan der Europäischen Union, das Schloss zu sanieren und wieder in den Kulturtourismus einzubringen. Am Eingang des Schlosses grüßen die Wappen der beiden Familien, der Greif mit Schwert und die Meerjungfrau. Sie schmücken das Tor des Anwesens und sind im spätbarocken Stil gehalten, wie Pastor Söni Levente weiter erzählt. Wir haben ein Untergeschoss, ein Erdgeschoss und ein Obergeschoss. Insgesamt sind das etwa 600 Quadratmeter. Und wir haben bereits zahlreiche Ausstellungen. Wir erfreuen uns nicht nur am sanierten Schloss, das selbst sehr schön ist, sondern auch an den vielen Ausstellungsstücken. Sie zeigen uns das Leben der Familie des Barons Banfi, ein Leben im Barockstil. Wir haben auch eine sehr umfangreiche, volkskundliche Ausstellung mit vielen Gegenständen, die wir von den Menschen aus der Gemeinde bekommen haben, von unseren Großeltern und Urgroßeltern. Sie haben uns diese Objekte geschenkt und wir haben sie im Schloss ausgestellt. Außerdem gibt es eine Gemäldeausstellung und eine Ausstellung mit handgefertigten Arbeiten. Das sind Dinge, die Kinder und Lehrer hier im Handarbeitskreis angefertigt haben. Und nicht zuletzt haben wir auch eine Ausstellung über den Dichter Arani Janosch, dessen Großeltern und Urgroßeltern in der Gemeinde gelebt haben. Von Dienstag bis Samstag ist das Museum jeweils von 9 bis 17 Uhr geöffnet und wartet darauf, entdeckt zu werden. Wir freuen uns über jeden, der das Schloss besichtigen möchte. Wir sind froh, dass wir das touristische Kulturerbe des Kreises Salaj um mehr als

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1: Ja, da bin ich wieder, zurückgekehrt aus der Sommerpause. Jetzt war ich wirklich lange nicht da, wobei aufs Blind Date musstet ihr ja nie verzichten eigentlich. Es hat immer Sendungen gegeben auf dem Sendeplatz, wenngleich es zum Teil Sendungen aus dem Archiv waren. Im Juli ist dann dankenswerterweise der George Nussbaumer auch für mich eingesprungen und hat übernommen. An dieser Stelle, lieber George, vielen, vielen Dank für deinen Einsatz. Jetzt aber bin ich wieder da und wir starten voller Tatendrang in die neue Blind Date Saison. Wir starten in den Herbst, schauen aber ein bisschen zurück auf sommerliche Feelings. Wie war denn das beim letzten Urlaub in Bologna? Hier sind Wanda mit Bologna.

Es gibt einfach Songs, die werden nach mehrmaligem Hören einfach nicht fad. Und das ist ebenfalls so ein Song. Wanda mit Bologna. Und diese Herrschaften werden auch nicht fad. Das sind so Newcomer dieses Jahres eigentlich. Roba, schöne, müde Frau.

Die schöne müde Frau ist das von Roba aus ihrem Album Himmel wieder blau. Damit waren sie Anfang diesen Jahres schon einmal bei mir hier im Blind Date. Das ist Wohlfühl-Popmusik aus Österreich. Ebenso wie das hier, ein gutes Stück Österreich-popularmusikalische Musikgeschichte. Hier ist Falco mit Die Königin von Eschnapur. Die richtige Version wohlgemerkt.

Die Königin von Eshnapur war das hier von Falco, erstmals veröffentlicht auf dem Album Nachtflug. Ja, schauen wir mal kurz weiter. Was haben wir da? Ach ja, natürlich. Der Herbst, er hat ja Einzug gehalten jetzt in Österreich und es war ein ereignisreicher Sommer, der dem Herbst vorausgegangen ist. Vor allem ein ereignisreicher Spätsommer in Bezug auf musikalische Neuerscheinungen. Bevor wir jetzt weitermachen mit der nächsten Nummer, eine Frage. Kann sich jemand noch an diese Titelnummer aus einer Sitcom erinnern? Ich glaube schon. Dorothy, Blanche, Rose und Sophia waren die Golden Girls. Und die Gruppe Heinz aus Wien haben diesen Klassiker ins Deutsche übersetzt, auf ihre eigene Art interpretiert und haben sich für ihr neues Album »Du warst mir immer ein Freund« auch ein bisschen Verstärkung geholt. Sie haben Coversongs aufgenommen, auf ihre eigene Art und Weise interpretiert und haben sich da Verstärkung geholt in Form beispielsweise von Birgit Denk, Manuel Rubey, Oliver Welter von Naked Lunch oder den Sportfreunden Stillern. Und mit dem haben sie, mit den Sportis, haben sie »Du warst mir immer ein Freund« intoniert. Und so klingt das. Hier sind Heinz aus Wien mit »Du warst mir immer ein Freund«, featuring die Sportfreunde Stiller.

Fällt denen von Heinz Lecht nix Neiges mehr ein, weil sie jetzt der Coverversionen machen müssen? Nein, um das geht es nicht. Sie feierten dieser Tage ihr 30-jähriges Bandjubiläum und anlässlich dessen haben sie gedacht, sie machen mal was anderes. Sie machen einmal ein ganzes Album mit Coverversionen. Du warst mir immer ein Freund und da haben sie sich natürlich auch musikalische Gäste eingeladen. Letztes Monat im September war am 10. September, um genau zu sein, Release Party in der Arena in Wien. Wir machen weiter im Blind Date. Hier ist Musik, ich glaube auch aus Wien, Sunday. Muss ich nochmal recherchieren. Hier sind Kari Kari mit Mapache.

0: Apache, Kari, Kari, waren das hier im Blind Date auf Radio Helsinki 92.6 FM. Ja, wir sind mittendrin im Herbst. Herbst ist ja die Zeit guter Genüsse. Zum einen Sturm und hinten noch Drang. Und wo Sturm ist, da wird auch gerne mal gezecht. Und einer versteht vom Zechen etwas wie kein anderer, nämlich ein ganz stiller Zecher. Hier ist Hermann Leopoldi.
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0: Hermann Leopoldi mit dem stillen Zecher. Es ist aber nicht nur Sturmzeit, es ist ja auch Kastanienzeit. Und ein Kastanienbaum lädt gerade besonders ab, nämlich ein narischer Kastanienbaum. Hier ist das Duo Zieb.
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1: Entweder der Baum oder jemand was ganz anderes. Keine Ahnung. Ah ja, weil du gerade vorhin die Rede von Genüssen war. Es ist ja immer das Gleiche. Es redet jeder am 4. Oktober vom Welttierschutztag. Dass das eigentlich einen ganz anderen Ursprung hat, nämlich dass da eigentlich des Franz von Assisi gedacht wird, das weiß eigentlich fast so gut wie keiner, außer man ist halt streng gläubig. Und weil der Franz von Assisi, dieses Jahr seinen 800. Todestag begeht, hat Zotter etwas auf den Markt gebracht, nämlich eine eigene Franziskus-Schokolade. Und soll ich Ihnen was sagen? Der ist herrlich. So, schauen wir weiter in unserem Blind Date-Programm. Entschuldigung. Wir hören jetzt eine Nummer von Wolfgang Ambros, die redet von Leuten, denen es im Herbst vielleicht nicht so gut geht, weil es vielleicht doch ein bisschen kalt wird, unter anderem auch unter Brücken. Hier ist Wolfgang Ambros mit Dicke Nitten, wo ich schlaf. So ein guter Schoko.

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Ja, das ging in den 70er Jahren noch. Eine gehörige Portion Sozialkritik mit Musik gewürzt. Das ging wirklich in den 70er Jahren. Unter anderem auf dem Album Zentralfriedhof vertreten ist dieser Song. Die Geneten, wo ich schlaf. Ich glaube, hat sogar das Album Zentralfriedhof, ich habe es ja nicht, ich werde es mir aber jetzt demnächst noch zulegen, hat, glaube ich, dieses Album auch beschlossen. Ja, ich war im Sommer auf Urlaub und ich war auf Deutschlandurlaub und da hat es eigentlich von allen Straßenseiten, von den Kiosken hergeschallt. Der Kanzler Merz steht gewaltig unter Kritik, aber er ist nach wie vor im Amt. Wie geht das bitte? Tja, das fragen sich wahrscheinlich einige. Da wird wohl gehörig Tango getanzt, wahrscheinlich ein Tango Corrupti. Hier ist Reinhard Fendrich mit dem Tango Corrupti.

Tango Corrupti von Reinhard Fendrich war das hier. Letztes Monat im September war ja der Auftakt zur Abschiedstournee von den Toten Hosen und eines ihrer Konzerte hat sie ja auch nach Wien geführt, ins Ernst-Happel-Stadion. Hand aufs Herz, viel interessanter sind ja aber auch die Leute, die die Toten Hosen im Vorfeld supporten und da waren auch diese Herrschaften dabei. Die Leftovers. Und hier sind sie mit Es geht mir gut. Schön, wenn es einem gut geht.

0: Die Leftovers waren das hier mit Mir geht's gut oder Es geht mir gut. Wir sind mittendrin im Herbst und SDS besingen unter anderem auch den Herbst und auch die anderen Jahreszeiten ein wenig. Die Zeit, eigentlich ein Gerd Steinbecker Solosong, aber in einer SDS-Interpretation, das ist auszubringen, gesungen von Günther Timmischl. SDS, die Zeit.
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Wunderschöner Song. Die Zeit vergeht so schnell von STS ist das hier. Eine Gerd Steinbecker Interpretation von Günter Timischl. Ja, mir gefällt der Herbst insofern, weil dort die Temperaturen wieder einigermaßen angenehm werden und dort treibt es einen natürlich auch nach draußen. Man kann Ausflüge machen, unter anderem auch in den Wald. Arik Brauer treibt in den Wienerwald.

Wir haben heute den 9. Oktober und am 7. Oktober wäre Georg Danzer 80 geworden. Und hier ist er auch schon mit einem Song aus seinem vor exakt 20 Jahren erschienenen letzten Studioalbum. Der titelgebende Song. Hier ist Georg Danzer mit Träumer.

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1: Georg Danzer war das hier mit Träumer aus seinem Album Träumer aus dem Jahr 2006. Ein Song geht sich noch aus und ja, es ist wieder eine Gerd Steinbecker-Interpretation. Ein Gerd Steinbecker-Solo-Song im Übrigen. Man stelle sich vor, die ganzen Leute verschwinden wieder von den griechischen Inseln weg, die ganzen Touris schleichen sie endlich und was machen die Leute auf den Inseln, die Insulaner? 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Erleichtert auf, denn jetzt ist endlich Herbst auf der Insel. Hier ist Gerd Steinbecker.

Ja, und es ist nicht nur Herbst auf der Insel, es ist auch Herbst bei uns zu Lande, hier in Graz, in Österreich, in der Steiermark. Überall ist der Herbst und das ist kaum wegzuleugnen und es ist gut so. Und wir sind durch heute mit der Sendung. Ich höre nämlich schon was, das sich schon langsam aber sicher einschiebt und das ist die Schlussmusik. Das heißt, für uns wird es Zeit zum Sperren. Das war's wieder. Ich war jetzt lange weg, aber jetzt bin ich wieder zurück mit dem Blind Date. In 2 Wochen geht's weiter und da habe ich auch meinen ersten Gast nach der Sommerpause und das ist der Stani von Alle Achtung. Der kommt zu uns. Wow! Da darf man schon gespannt sein. In diesem Sinne, bis bald, in 2 Wochen wieder, same time, same station, auf Radio Helsinki 92 FM. Schönes Wochenende, sagt euch euer Patrick Zündel. Ciao!

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1: 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In der folgenden 14-täglichen von Wim König und mir, Winnie Bergmann am Mikrofon, betreuten Freitagssendung geht es um die Mitverantwortung und Mitwirkung von Bürgerinnen und Bürgern an Vorhaben mit mutmaßlich schädlichen Auswirkungen auf die Umwelt. Im Fokus die geplanten Müllverbrennungsanlagen in Vorarlberg bei Fraßtranz und in Graz. Vor ein paar Tagen, am 21. September, demonstrierten in Vorarlberg Kritikerinnen und Kritiker der geplanten Müllverbrennungsanlage in Fraßtranz vor dem Ramschwag-Saal in Nenzing. Dort läuft die UVP-Verhandlung, die Umweltverträglichkeitsprüfung. Eine Gesprächsbasis zwischen dem Betreiber der Firma Rondo Ganal und der Kraftwerksopposition gibt es nicht mehr. Rondo Ganal hat den Dialog abgebrochen wegen angeblicher Falschbehauptungen. Die Protestierenden widersprechen. Dialog? Der konnte gar nicht abgebrochen werden, sagen sie, weil es keinen gegeben habe. Und die Projektbewerber haben sich geweigert, eine Petition mit 3.100 Unterschriften überhaupt entgegenzunehmen. Etwa 500 Personen waren zur friedlichen Demonstration gekommen. Von der Tribüne hagelte es Kritik in Richtung der Betreiberfirma, die Verpackungen produziert und vorgibt, außer der eigenen Nutzung auch Fernwärme für Wallgau zu produzieren. Die Motivlage der Teilnehmenden erwies sich als differenziert. Während einige das Kraftwerk komplett ablehnten, kritisierten andere im Gespräch vor allem den Standort oder die näheren Umstände der Planung. Auch daran gab es Kritik, dass ein privater Betreiber und nicht die öffentliche Hand ein derart großes Kraftwerk errichten wolle. Immer wieder wurden Ängste vor Umweltgiften laut. Die Beschwichtigungen des Projektwerbers, dass die Emissionen nach modernsten Standards gereinigt würden, fruchteten hier nicht. Denn dort fürchtet man weitere Beeinträchtigungen. Man rieche bereits jetzt die umliegenden Industrieunternehmen, erklärte einer der Teilnehmer, und man brauche keine weiteren Umweltbelastungen. Die Dynamik der Protestaktion im Lente hält also an. Der Verein SOS Wallgau hat sogar mit einer Ballonaktion und GPS-Trackern die Windrichtung vom mutmaßlichen Müllverbrennungswerk in Richtung der Wohngebiete gemessen. Das Ergebnis? Die Schadstoffe aus der Müllverbrennung, die über den Schornstein in die Atemluft der Menschen gelangten, würden mit der örtlich erzeugten Windrichtung in dicht besiedelte Flächen getragen. Dies geschehe aufgrund der lokalen geografischen Lage der rundum vorhandenen Berge, also eine Voraussetzung, die sowohl für Wallgau als auch für Graz gilt. Und ist in beiden Fällen ein wichtiges Argument der Bürgerproteste gegen die Müllverbrennung, zumindest am geplanten Standort. Aber nun zurück ins Allgäu und zu den Ballontrackern.
2: Hallo, der Verein SOS Wallgau meldet sich zu Wort. Wir möchten euch heute kurz zeigen, wie der GPS-Tracker die Richtungen aufgezeichnet hat. Damit möchten wir einfach aufmerksam darauf machen, dass die Abfallverbrennungsanlage in Fraßtranz nicht nur ein isoliertes Problem für die dortige Bevölkerung und die Anrainer ist in Fraßtranz, sondern eigentlich das gesamte Wallgau betreffen wird. Und dazu haben wir eben diesen GPS-Tracker angeschafft und aufgezeichnet und möchten euch da mal sagen, wohin das geht. Und es waren dann knapp 6 Kilometer Entfernung, die er zurückgelegt hat. Und das Problem ist eben, dass wir da von einem Bergkranz umgeben sind, denn wo wenig Luftaustausch stattfindet. Das ist im Rheintal ganz anders, das ist nach beiden Seiten offen hin, da findet viel mehr Austausch statt. Und im Rheintal gibt es ja, in Bux, gibt es ja eine Verbrennungsanlage. Und dort ist viel mehr Austausch möglich an Luft. Bei uns bleibt das meiste quasi innerhalb von diesem Talkessel liegen. Wir können da ein bisschen in die Zukunft schauen. Das ist die typische Windrichtung, die wir im Walgau haben, wobei eben sehr wenig Luftaustausch stattfindet. Das sind einfach Abwinde, die da von den Bergen herkommen, von den drei Schwestern aber. Und so würden sich tendenziell die Schadstoffe verteilen. Und schon dahin existiert ja eine Abfallverbrennungsanlage, die genügend Kapazität hat, die mit uns schon jahrelang zusammenarbeitet in Vorarlberg. Und wir vom Verein möchten einfach auf diesen Sachverhalt aufmerksam machen, weil viele Leute das gar nicht wissen. Es geht ums Prinzip Nähe in der Abfallwirtschaft und das Prinzip Nähe wäre mit Bux absolut gegeben. Warum es denn in Frastand eine zusätzliche Anlage braucht, die dann so viele Menschen in einer der am dichtesten besiedelten Talschaft beeinträchtigen soll, scheint uns vom Verein doch ein bisschen hinterfragungswürdig zu sein und darauf möchte er mehr aufmerksam machen.
1: Bemerkenswert an diesen Stellungnahmen ist der Hinweis auf das bereits in Bux im Rheintal befindliche und arbeitende Müllverbrennungswerk, wo aufgrund des Luftdurchzugs die Belastung der Umwelt weitaus geringer sei. Die Kapazität dieser Anlage mache eine weitere Anlage überflüssig. Ihr hört Radio Helsinki, das freie Radio Graz, auf 92,6 mit einer Sendung zu Bürgerprotesten gegen umwelt- und gesundheitsbelastende Großprojekte. Für das Prüfungsverfahren in Vorarlberg ist wie in Graz die Landesregierung als UVP-Behörde zuständig. Dabei werden den Projektwerbern regelmäßig zusätzliche Auflagen zum Umweltschutz gemacht. Die Landesregierung muss sich hier an das UVP-Gesetz des Bundes halten. Darin gibt es wiederum EU-rechtliche Vorgaben und Verpflichtungen aus internationalen Abkommen. Falls die Behörde das Projekt mit Bescheid für umweltverträglich erklärt, kann eine Beschwerde an das Bundesverwaltungsgericht erhoben werden. Danach wäre noch die Revision an den Verwaltungsgerichtshof oder eine Beschwerde an den Verfassungsgerichtshof möglich. Die Beteiligten, also sowohl die Betreiber als auch die protestierenden Bürger, rechnen jedenfalls damit, dass das Vorhaben die Gerichte noch länger beschäftigen wird. So ist erst einmal die Lage in Frastranz und auch in Graz. Bei uns in der Steiermark hat das geplante Müllverbrennungswerk die UVP schon passiert, obwohl die Faktenchecks und Einwendungen von Bürgerseite erhebliche Bedenken anmelden. Aber die Bürgerinitiative lässt nicht locker und hat dies zuletzt in einem Schreiben an alle Gemeinderäte und die Presse wieder zum Ausdruck gebracht. Und immerhin, die KPÖ, die stärkste Befürworterin der Müllverbrennung in Graz, hat Gesprächsbereitschaft signalisiert und es wird demnächst zu Kontakten kommen. Österreich will klimaneutral werden, heißt es ja immer wieder in der Politik. Aber das entsprechende Klimagesetz brauchte für einen Entwurf bisher schon 5 Jahre und 2 Regierungen. Man diskutiert noch, ob dieses Ziel schon 2040 oder erst 2050 erreicht werden soll. Und für den zuständigen Minister hätte so ein Gesetz sowieso nur deskriptiven Charakter. Soll heißen, schauen wir mal. Das alles zeigt, wie schwer sich Demokratien bei diesem großen und wichtigen Thema Klima tun, denn demokratisch gewählte Regierungen haben immer die nächsten Wahlen und ihre Wiederwahl im Blick. Da braucht es dann Entscheidungen, die dem Wählervolk etwas Gutes versprechen und schnell spürbar sind, wie Tankrabatte oder Steuererleichterung. Alles, was schmerzt und erst langfristig nützt, aber nötig wäre, ist eher problematisch. So entsteht bei weiten Schichten des Wählervolks in Demokratien der Eindruck, die gewählten Politiker eierten herum und brächten nicht zustande. Die Nationalsozialisten nannten vor ihrem Machtantritt das Parlament eine Quatschbude und versprachen zügige Entscheidungen, die dann auch kamen. aber schlimme Folgen hatten, die bis heute spürbar sind. Nun, die Rhetorik der heutigen Parteien ganz rechts und ganz links ist ziemlich ähnlich und ähnlich erfolgreich. Die erforderlichen Maßnahmen zur Rettung des Klimas sind für schnelle Erfolge eine unbrauchbare Politik. Die Bewahrung oder sogar gleich erkennbare Verbesserung ihres Lebens, das sind für viele Menschen Argumente, die ihnen als Versprechen einleuchten. So rutscht das Klimathema immer wieder nach hinten. Es wird allseitiges Greenwashing zum Standardversprechen und stärkt die populistischen Parteien, die von den Rändern in die Mitte der Gesellschaft rücken. Demokratie im Feuer. So heißt das Buch des Spiegeljournalisten Jonas Scheible, der diese Gemengelage deutlich macht, wie in einem Podcast hörbar wird, aus dem wir einige Passagen einblenden.
3: Die Klimakrise bedroht die Demokratie existenziell. So muss man das sagen, und zwar auf zwei Arten. Einerseits macht sie den Zusammenbruch von Demokratien wahrscheinlicher, weil sie alle Risikofaktoren, die uns so einfallen, die Demokratien in Schwierigkeiten bringen, wahrscheinlicher machen. Und zum anderen nimmt sie uns im Alltag Entscheidungsmöglichkeiten. Das heißt, wenn wir uns eine Welt vorstellen, die sich um 2, 3, vielleicht sogar 3,5 Grad, von mehr will ich jetzt gar nicht reden, erhitzt hat, dann werden wir einfach in sehr vielen Fällen nur noch quasi Notwendigkeiten abarbeiten. Ja, dann herrscht der permanente Klimazwang oder Klimanotstand. Und das ist nicht die Gesellschaft, in der sich Freie und Gleiche dann austauschen können und überlegen, wie sie eigentlich leben wollen, weil eben von den Umständen in hohem Maße aufgezwungen wird, wie man zu leben hat. Und wir sind jetzt schon dabei, den Korridor zu verlassen, in dem sich das gesamte überlieferte menschliche Leben abgespielt hat. Also alle Formen von Städten, von komplexen Gesellschaften. Wir kennen nur diese Welt und alles, was wir gebaut und geschaffen haben, haben wir für diese Welt geschaffen. Und diese Welt gibt es nicht mehr, jetzt schon nicht mehr. Und wir sind in Hochgeschwindigkeit dabei, uns davon wegzubewegen. Und das heißt, alles, was wir gemacht haben, ist plötzlich mit Bedingungen konfrontiert, für die es nicht gemacht ist. Eine große Gefahrenquelle sind ganz offensichtlich Wirtschaftskrisen, weil dann die Unzufriedenheit steigt, die Ungleichheit steigt, es gibt plötzlich weniger zu verteilen, Gesellschaften geraten in die Krise. Historisch ist, glaube ich, gut belegt und relativ unstrittig. Und die Klimakrise wirkt sich eben auf vielfältige Weise auf unsere Wirtschaften aus. Es gibt jetzt eine ganz interessante Studie, die mal versucht hat, mit so einer Modellierung zu berechnen, was die Erwärmung, die wir jetzt schon erlebt haben, für die USA bedeutet. Also gucken die sich Extremwetterereignisse an und wie die sich lokal ausgewirkt haben, aber auch wie die Wechsel wirken und kommen zu dem Ergebnis, dass die Einkommen, ich glaube 12% waren es, heute schon niedriger sind, als sie sein könnten ohne Klimakrise. Also wir werden dadurch jetzt schon ärmer und das wird natürlich mehr und stärker, je weiter die Krise voranschreitet. Wir erinnern uns in Europa noch an die Jahre 2015, 2016, als weit über 1 Million Menschen, vor allem aus Syrien, nach Europa zugewandert sind und die Debatten, die das ausgelöst hat. Also so Einwanderung im großen Stil ist zumindest was, was sehr häufig Gegenreaktionen auslöst. Auch damit muss man natürlich rechnen. Nahrungsmittelpreise, die schwanken und steigen, Preissteigerungen insgesamt. All diese Dinge werden wahrscheinlicher und dann, das ist vielleicht auf den ersten Blick ein bisschen abstrakt, aber total wichtig, die großen rechtsextremen autoritären Gegenbewegungen gegen die Demokratie, also in den 20er und 30er Jahren in Europa und auch heute, sind, glaube ich, ganz offensichtlich Reaktionen auf Modernisierung, nannte man das damals, auf gesellschaftliche Veränderungen verschiedener Art heute, die ein Bedürfnis wecken danach, dass alles anders wird, damit aufzuhören, dass alles irgendwie übersichtlicher und einfacher wird. Und die Klimakrise wird das in hohem Maße bringen, also so Veränderungsschocks. Es wird plötzlich einfach nicht mehr so, die Welt wird nicht mehr so aussehen, wie sie mal ausgesehen hat. Die Heimat wird nicht mehr so aussehen, wie sie mal ausgesehen hat. Man wird nicht mehr so Geld verdienen, wie man mal Geld verdient hat und so. Und das ist eine wahnsinnige Zumutung, die, glaube ich, das Potenzial für extrem rechte Parteien, autoritäre Kräfte deutlich erhöht. Die Klimakrise ist nicht der einzige Grund, warum Demokratien in Bedrängnis kommen. Und die Klimakrise wirkt auch nicht unmittelbar auf Demokratie, sondern das Klima beeinflusst alles, was wir tun, und damit beeinflusst sie Gesellschaft auf verschiedenen Ebenen, auf vielfältige Art. Weil da eine Verunsicherung einkehrt, weil plötzlich Sorge besteht, können wir hier so weiterleben wie bisher? Und dann sucht man eben Leute, die versprechen, dass es schon irgendwie gut wird. Demokratie lebt von einer gewissen Form von Stabilität, die ist wahnsinnig voraussetzungsreich, die ist historisch gesehen immer die Ausnahme gewesen, nie die Regel. Und wir reden ja auch nicht umsonst ständig von der Krise der Demokratie und so. Irgendwie ist uns das ja auch alles klar, wie zerbrechlich das ist. Wir sehen das gerade in den USA, ehrlicherweise. Deswegen ist klar, dass die Verbindung zwischen Klimakrise und Demokratie vielleicht auf den ersten Blick nicht so ganz naheliegend ist oder dass man da irgendwie ein bisschen länger drüber nachdenken muss oder sich es einmal vor Augen führen. Aber es bleibt eine der großen Bedrohungen für die Demokratie in den nächsten Jahren und Jahrzehnten. Also das ist die große Frage. Warum schaffen wir das nicht? Und wir schaffen es in der Tat nicht. Das muss man mal festhalten. Alle Staaten schaffen es gerade nicht. Also auch die Diktaturen, verschiedenen Formen der autoritären Systeme. Also erstmal ist die Aufgabe natürlich auf eine Art absurd. Also innerhalb von, sagen wir jetzt noch 3 Jahrzehnten, insgesamt vielleicht 5 Jahrzehnten, den gesamten Kapitalstock der Welt umzubauen, alle Maschinen, die Arten, wie wir leben, wie wir essen, wie wir uns fortbewegen. Wenn wir in Deutschland zum Beispiel über ehemalige Moorböden sprechen, das klingt jetzt so klein, aber es ist eine riesige Treibhausgaswelle. Da leben Menschen, die haben da Dörfer gebaut, die betreiben da Ackerbau, und jetzt soll man das alles wieder so ein bisschen verwässern, nachdem Urgroßväter das alles entwässert haben und so. Also es ist unvorstellbar kompliziert und aufwendig, und nicht alle Politikerinnen und Politiker regelmäßig wieder zur Wahl stellen müssen, darauf achten, dass sie wiedergewählt werden, haben sie natürlich einen Anreiz, auf die nächsten Jahre zu gucken und nicht Probleme in Jahrzehnten zu lösen zu dem Preis, dass heute vielleicht die Menschen unzufrieden sind. Und das bringt auch gar nicht so viel. Jetzt könnte man sagen, rauft euch doch zusammen, ihr seid irgendwie Diener des Volkes und eure Wiederwahl ist zweitrangig. Aber was dann passiert ist, dass eben andere Leute gewählt werden, die das Ganze zurückdrehen. In Deutschland erleben wir das gerade total. Also diese Bundesregierung ist im Wesentlichen angetreten, die Union ist damit angetreten, zu sagen, wir machen alles rückgängig, was die Ampel gemacht hat. Und das war ein attraktives Politikversprechen. Das ist, glaube ich, vielleicht das entscheidende Kriterium. Dann hat man natürlich das Problem, zukünftige Generationen können nicht wählen. Schon Kinder und Jugendliche haben keine Stimme, die Gesellschaften sind alt. Und dann hat man noch diesen Kompromissmechanismus. Also sollen ja alle einspeisen, was sie wollen. Und sollen alle ihre Position einbringen, und dann findet man da so einen Kompromiss. Und der Kompromiss zwischen, man sollte relativ viel Klimaschutz machen und man sollte relativ wenig Klimaschutz machen, ist dann irgendwie so, man macht ein bisschen Klimaschutz. Der wichtigste Punkt ist noch gar keine Veränderung des Systems, sondern erstmal eine gedankliche Veränderung. Also dieser Schock der Alternativlosigkeit, den ich beschrieben habe, dass man, wenn man diese Analyse vorträgt, die ich hier gerade vortrage, und man glaubt das, dann kommt man ja zu dem Schluss, Klimaschutz ist jetzt nicht verhandelbar. Wir können jetzt uns nicht entscheiden, das nicht zu machen, sondern wir müssen es machen, wenn wir die Möglichkeit für liberale Gesellschaften in Zukunft erhalten wollen. Und das geht gegen alles, gegen jeden, sozusagen jede Intuition des Demokraten, weil die Demokratie geht davon aus, dass es kein allgemein Gutes und Richtiges gibt, dass niemand irgendwie in Anspruch nehmen kann, zu wissen, was gut und richtig ist, sondern dass wir alle das als Freie und Gleiche miteinander aushandeln. Und daher kommt auch, glaube ich, diese Irritation, die dann wieder gezielt mit dem Argument, dass es doch alles diktatorisch irgendwie verhetzt wird. Aber die Irritation hat einen Grund. Und da muss man, glaube ich, ansetzen und sich bewusst machen, dass man unter diesen Umständen anders über Demokratie nachdenken muss. Und das heißt, man muss eben akzeptieren, dass Klimaschutz sowie die Abwehr von anderen Gefahren zum Kernbestand einer Demokratie in dieser Zeit gehört. Also eine Demokratie, die in der Lage ist, sich selbst zu schützen, ist eine, die in der Lage ist, Klimaschutz zu machen. Und dann löst sich dieses ganze Problem irgendwie auf. Also noch nicht in der Praxis, dann immer noch schwierig, Klimaschutz zu machen. Aber man hat eine andere Perspektive darauf und fragt sich nicht mehr ständig, ist Klimaschutz eigentlich autoritär? Kann es werden, wenn man ihn falsch macht, aber ist es nicht prinzipiell nur, weil man sagt, er muss jetzt passieren? Also wenn das in den USA dauerhaft schief geht, die irgendwie wegrutschen von einer liberalen Demokratie hin zu einem autoritären System und dann möglicherweise auch noch bewusst sabotieren, was sie ja jetzt tun, dann wird es sehr schwer. Also allein schon gegen sabotierende USA anzukommen, das ist wahnsinnig kompliziert. Und insofern ist das, glaube ich, auch immer noch mitentscheidend. Wie entwickeln sich die USA? Geht das nochmal wieder in eine andere Richtung und konsolidiert sich das nochmal? Aber man braucht natürlich schon eine relevante Zahl an wirtschaftsstarken, diplomatisch versierten und einflussreichen Kräften, die sich dahinter klemmen. Und gerade werden es eher weniger als mehr. Und das ist eine besorgniserregende Entwicklung. Also ich tue so, als hätte ich Hoffnung, weil Hoffnungslosigkeit nicht in ein schönes Leben führt und B auch lähmt und nicht weiterhilft. Aber wenn ich jetzt wetten müsste, würde ich vermuten, also Klimaneutralität zur Mitte des Jahrhunderts, selbst Klimaneutralität in der EU 2050, also aktuell würde ich nicht drauf wetten. Aber es gibt im Klimasystem Kipppunkte, es gibt Stellen, an denen werden Veränderungen unumkehrbar. Wir wissen, wir ahnen ungefähr oder wir können ungefähr berechnen, wo die liegen, aber wir wissen es nicht genau. Also es gibt so Abbruchstellen und so Abbruchkanten und trotzdem ist das Ganze ja kein 1 und 0. Also man muss eben versuchen, das Ganze so stark einzudämmen, wie es irgendwie geht, weil alles andere ist keine Option. Und ob man jetzt irgendwie akut daran glaubt oder nicht, ändert nichts an der Größe der Aufgabe. Das ist die Aufgabe unserer Generation. An der werden wir gemessen werden, und zwar nicht nur von uns oder unseren Kindern und Enkeln, sondern auch von Generationen danach. Da ist jetzt dann vielleicht die Frage, ob man tief in seiner Seele Hoffnung hat, nur die nebensächliche Frage. Die andere ist, wie bringt man sich dazu, so zu handeln, als hätte man sie.
1: Wir berichteten über Protestaktionen gegen Müllverbrennungswerke in Frastanz und Graz und die politischen Gefahren der Klimakrisenleugnung für die Demokratie. Am Mikrofon verabschiedet sich mit Dank für euer Hörinteresse Winnie Bergmann.

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2: Hallo und willkommen zum Onda Info 652. Heute erwarten euch zwei längere Beiträge. Die Kunst ist kein Ziel für sich. So heißt eine Ausstellung, die bis Ende Juni im Kunstraum Kreuzberg in Berlin zu sehen war und sich mit der Arbeit der avantgardistischen lettischen Theatermacherin Asja Lasis befasste und wie man an sie anknüpfen kann. Zur Finissage der Ausstellung waren auch KünstlerInnen und Kollektive aus Lateinamerika vor Ort und zeigten ihre Arbeiten. Jessica Zeller hat mit ihnen gesprochen. Ende August verkündete der US-Präsident Donald Trump den größten Öldeal der Weltgeschichte. Dieser soll den USA weitgehende Kontrolle über 17 Ölfelder in Venezuela sichern. Das Erdölabkommen stellt den vorläufigen Höhepunkt einer monatelangen politischen Annäherung zwischen den USA und Venezuela dar. Längst gleicht das südamerikanische Land einem US-Protektorat. Intransparenz, rechtliche Unklarheiten, wirtschaftliche Unterordnung und politische Erpressung sorgen für Kritik. Ob dieser Deal langfristig Bestand haben wird, ist fraglich. Allerdings lässt er die Prinzipien der Monroe-Doktrin wieder aufleben, die darauf abzielen, fremde Mächte aus der eigenen Hemisphäre herauszuhalten. Tobias Lambach sprach für seinen Beitrag mit dem venezolanischen Ökonom Manuel Sutherland. Doch zu Beginn des Infos noch die Nachrichten von Ponal. Eine spannende halbe Stunde wünscht Knut im Namen der Ondistas.
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4: Urbanes Leben. Stadtzentren auf der ganzen Welt sind zugleich Ursache und Opfer der globalen Klima- und Umweltkrise. Dennoch können sie zu Trägern bedeutender Lösungen werden. Ein international besetztes Gremium aus NGOs hat sich mit der Frage befasst, wie das gehen kann, und seine Ergebnisse unter dem Titel »Städte jenseits des Wachstums« veröffentlicht. Das Handbuch soll als Leitfaden dienen, wie das Leben in den großen Ballungsräumen aus der Perspektive des sogenannten Postwachstums neu gedacht werden kann. Ein wesentlicher Grundsatz bei der Suche nach Alternativen ist das Prinzip der Suffizienz. Es gehe nicht länger darum, Produktion und Konsum zu maximieren, sondern darum, das Nötige zu gewährleisten. Genügend Energie für den Schutz vor Kälte und Hitze, genügend Nahrung für eine gute Ernährung, genügend Wohnraum, um in Würde zu leben, genügend Zeit, um füreinander zu sorgen. Das Prinzip der Effizienz schließt die Reduzierung des individuellen Konsums bis hin zur Entbehrung mit ein. Suffizienz hingegen bedeutet, der Begrenztheit der Energieressourcen Rechnung zu tragen und den Konsum insgesamt zu reduzieren. Kolumbien. LGBTIQ-Organisationen und AktivistInnen haben am Wochenende in mehreren Städten des Landes Mahnwachen veranstaltet, um gegen Mord, Kriminalisierung und Verfolgung zu protestieren. Außerdem prangern sie institutionelle Vernachlässigung, Stigmatisierung und die Schließung sozialer Projekte an. Bislang wurden im Jahr 2026 insgesamt 46 LGBTIQ-Personen ermordet, 7 davon in den letzten 20 Tagen. Die AktivistInnen verurteilten außerdem die Entscheidung der Regierung, aus der Equal Rights Coalition auszutreten. Die Equal Rights Coalition ist ein internationaler, multilateraler Zusammenschluss von Staaten und zivilgesellschaftlichen Organisationen, der sich weltweit für den Schutz und die Förderung der Menschenrechte von LGBTIQ-Personen einsetzt. LGBTIQ-Personen müssen häufiger als andere mit Arbeitslosigkeit und Schattenwirtschaft zurechtkommen. Obwohl viele über eine berufliche Ausbildung verfügen, finden sie keine Arbeit. Sexarbeit wird durch Ausgangssperren und fehlenden Schutz zusätzlich erschwert. AktivistInnen der Community kritisieren daher das Fehlen klarer Richtlinien für staatliche Unterstützung. Mexiko. Hohe Temperaturen aufgrund des Klimawandels und die Auswirkungen von El Niño beeinträchtigen die Fortpflanzung der Schildkröten in Oaxaca. Das Schutzgebiet Playa Escobilla an der Küste von Oaxaca ist ein wichtiger Lebensraum für Meeresschildkröten. Jährlich kommen tausende Schildkröten hierher, um ihre Eier zu legen. Die Brutzeit beträgt 45 Tage. Aufgrund der steigenden Temperaturen ist das Ökosystem mit seinen Dünen und Mangrovenwäldern aber zunehmend in Gefahr. Das Wasser wird wärmer, die Luftfeuchtigkeit nimmt ab und der Boden ist zu heiß zum Eierlegen. Ein weiteres Problem ist die massive Ausbreitung von Immobilienunternehmen in der Region. Diese preisen die Schildkröten als besonderes Spektakel an, um die Immobilienpreise in die Höhe zu treiben, statt auf die Schutzbedürftigkeit der Tiere hinzuweisen. Das Schutzgebiet erstreckt sich über 17 Kilometer, hat aber keine festgelegten Grenzen. Nach Ansicht des örtlichen Schildkröteninstituts wäre die Kartierung des Schutzgebiets der erste wichtige Schritt zum Schutz der Tiere.
2: Berlin. Ende September jährte sich zum 12. Mal das gewaltsame Verschwindenlassen der 43 Lehramtsstudenten von Ayotzinapa. Aus Anlass des Jahrestages erinnerten Organisationen aus Mexiko und Deutschland daran, dass bei dem Verbrechen auch illegal exportierte Sturmgewehre aus Deutschland zum Einsatz kamen. Sie fordern, dass das Land Baden-Württemberg Verantwortung für die Folgen der illegalen Waffenexporte übernimmt und die Strafzahlungen des Rüstungsunternehmens Heckler & Koch für die Unterstützung der Betroffenen eingesetzt werden. In der Nacht vom 26. auf den 27. September 2014 kam es im mexikanischen Bundesstaat Guerrero zu einem brutalen Angriff örtlicher Polizeikräfte auf Studenten des Lehrerseminars von Ayotzinapa. Dabei kamen auch G36-Sturmgewehre der baden-württembergischen Rüstungsschmiede Heckler & Koch zum Einsatz. Diese hätten allerdings nie nach Guerrero gelangen dürfen, denn Guerrero gehört zu den Bundesstaaten, für die explizit keine Exportgenehmigung erteilt wurde. Nach einem mehrjährigen Prozess verurteilte das Landgericht Stuttgart 2019 zwei MitarbeiterInnen von Heckler & Koch für den illegalen Waffenexport und ordnete die Einziehung der Verkaufserlöse an. Im Mai 2026 zahlte das Unternehmen letztendlich die Summe von rund 3,7 Millionen Euro an die Landeskasse Baden-Württemberg. Zivilgesellschaftliche Organisationen aus Mexiko und Deutschland fordern, in einem offenen Brief an Ministerpräsident Cem Özdemir zu prüfen, wie die Gelder zugunsten der Familien der Opfer eingesetzt werden können.
3: Weitere Nachrichten findet ihr wie immer bei npla.de/ponal. Vor und wieder zurück, vor und wieder zurück. Im Kunstraum Kreuzberg in Berlin hängen drei Schaukeln und laden zu Bewegung und Perspektivwechsel ein.
0: Ist die hier extra oder nur für Kinder?
5: Nee, die ist für extra.
3: Der argentinische Künstler Rafael Leona sitzt auf einer dieser Schaukeln, wippt, die Füße auf dem Boden, ein bisschen hin und her.
6: Ahora si no me caigo.
3: Und erzählt von der Entstehungsgeschichte dieser Arbeit, vor rund 20 Jahren in Brasilien.
6: In 2005 hay una rebelión muy grande en lo que eran las cárceles de niños.
7: Im Jahr 2005 gab es einen massiven Aufstand in den sogenannten FBM, einer Einrichtung für den Jugendstrafvollzug und für Kinder, die keine Eltern hatten oder diesen weggenommen worden waren. Die FBM dienten jedoch nicht der Betreuung, sondern waren Gefängnisse, nur dass sich darin nicht Erwachsene, sondern Kinder und Jugendliche befanden. Es gab viele Fälle von Folter und Misshandlung. Und dann begannen die jungen Gefangenen, diese Anstalten zu besetzen.
3: In ihrer Arbeit, Achebelau das Krianz, die Rebellion der Kinder, nimmt die KünstlerInnengruppe Contrafilet, bei der Raphael aktuell eines von drei Mitgliedern ist, Bezug auf diesen Aufstand und wie die Medien darüber berichteten.
7: Es war ständig die Rede von Verbrechern, die Gefängnisse besetzen, die aus ihren Einrichtungen entkommen und wieder eingefangen werden müssen. Wir haben als erstes das Wort Verbrecher durch Kinder ersetzt. Kinder sind auf der Flucht, Kinder werden von der Polizei verfolgt, die Polizei nimmt Kinder fest.
3: Neben dieser semantischen Ebene gestaltet Contrafilet die Schaukeln und geht mit ihnen zu den rebellierenden Kindern und Jugendlichen, die aus den Einrichtungen geflohen waren und auf der Straße lebten.
7: Die Schaukeln trugen dazu bei, das Bild des Verbrechers mit dem Bild des Kindes zu überlagern.
3: Seitdem hingen die Schaukeln von Contrafilet an vielen Orten Brasiliens, bevor sie im Frühjahr 2026 für einige Monate nach Berlin reisten und hier im Rahmen der Ausstellung Die Kunst ist kein Ziel für sich, zu sehen sind.
0: Ich schaukel sehr gerne und wenn ich auf einer Schaukel sitze, fühle ich mich ganz leicht. Nein, ich habe noch nie drinnen geschaukelt im Museum.
3: Der Ansatz von Contrafilet, soziale Kritik theatralisch und spielerisch zu formulieren, trifft sich mit vielen anderen Arbeiten der Ausstellung. Ihr gemeinsamer Bezugspunkt, die Arbeit und der theoretische Ansatz der lettischen Theatermacherin Asia Lazis, die 1891 bis 1979 lebte und an vielen Orten mit vielen Menschen wirkte, schrieb und arbeitete. 1938 kam Lazis in den Gulag und verbringt 10 Jahre im Arbeitslager der Stalinisten, bis sie nach Lettland zurückkehrt, wo sie bis ins hohe Alter als Regisseurin arbeitet. Doch anders als ihre männlichen Freunde, Bertolt Brecht, Erwin Piscator oder Walter Benjamin, geriet Asia Lazis in Vergessenheit. Erst mit dieser Ausstellung im Kunstraum Kreuzberg wurde sie wirklich wiederentdeckt und gewürdigt. Die Kuratorin Constanze Schmidt beschreibt:
5: Meine Kollegin Mimi Weusnitzer und ich, wir haben über 4 Jahre lang zu Asia Lazis geforscht, auf unterschiedlichen Ebenen, künstlerischen und wissenschaftlichen. Sie war eigentlich eine der ersten, die eine Art emanzipatorisches Kindertheater entwickelt haben, selber. Und nicht nur Kindertheater, sondern auch ArbeiterInnentheater gemacht haben, was auf einer starken Selbstermächtigung beruhte von den Leuten selber, von den Kindern oder den Erwachsenen selber. Und man kennt sie eigentlich nicht. Und deswegen haben wir, also Mimi Weusnitzer und ich, beschlossen, diese Ausstellung zu machen.
3: Trotzdem war Asia Lazis sehr einflussreich, selbst wenn vielen nicht bewusst war, an wen sie da anknüpften. In Deutschland fanden die 68er und später die westdeutsche Kinderladenbewegung im Programm eines proletarischen Kindertheaters ihr Manifest für eine antiautoritäre Erziehung. Darin schreibt der deutsche Philosoph Walter Benjamin:
8: Wir begründen jetzt, warum der Rahmen der proletarischen Erziehung vom 4. bis zum 14. Lebensjahre das proletarische Kindertheater ist.
3: Und weiter:
8: Moralische Einwirkung gibt es hier nicht. Unmittelbare Einwirkung gibt es hier nicht. Und auf diesen beruht die Regie im bourgeoisen Theater. Was zählt, ist einzig und allein die mittelbare Einwirkung des Leiters auf Kinder durch Stoffe, Aufgaben, Veranstaltungen. Die unvermeidlichen moralischen Ausgleichungen und Korrekturen nimmt das Kollektivum der Kinder selbst an sich vor. Daher kommt es, dass die Aufführungen des Kindertheaters auf Erwachsene als echte moralische Instanz wirken müssen.
3: Doch obwohl es die Praxis von Asia Lazis ist, die hier beschrieben wird, blieb nur der Autor des Textes, nämlich Walter Benjamin, in Erinnerung.
5: Das Programm eines proletarischen Kindertheaters ist dann eben von Walter Benjamin für Asia Lazis 1928 aufgeschrieben worden. Aber es ist ja nicht wirklich klar, dass das eigentlich ihre Praxis ist. So ging es, glaube ich, öfter bei ihr. Sie hat auch mit ArbeiterInnen Theater gemacht, was dann in Riga unter dem Deckmäntelchen von eben so klassischen Theaterkurs an der Volkshochschule lief, wo aber eigentlich so agitiert wurde und verschiedene Formate wie bunte Abende, aber auch zum Beispiel Demonstrationen, die dann eigentlich so als Theaterstücke angekündigt waren, im Park und eigentlich dann in eine Massendemonstration geendet haben, wo dann auch viele der Protagonistinnen inklusive Asia Lazis als Regisseurinnen auch verhaftet wurden. Solche Formen von Kunst, die sich quasi auch aus diesem künstlerischen Total hinaus bewegt und sich eigentlich wandelt zu sowas wie Protest, ja, war sie bestimmt eine der ersten, die das in der Form ausprobiert hat. Deswegen ist sie natürlich eine totale Inspiration für uns heute oder für einige der Künstlerinnen, die hier an der Ausstellung teilnehmen. Aber da gibt es auch Ansätze aus Lateinamerika.
3: Auch Rafael Leona vom Kollektiv Contrafilet kannte Asia Lazis namentlich nicht, bevor er sich im Rahmen der Ausstellung mit ihr beschäftigte. Wohl aber prominente brasilianische Künstler, die analog zu ihrem Ansatz handelten. So wie Augusto Boao, den 2009 verstorbenen Theatermacher, der auch der lateinamerikanische Bertolt Brecht genannt wird. Boao kombinierte in seinem Ansatz Theater der Unterdrückten, Kunst und Selbsterfahrung mit politischem Probehandeln. Nicht der Regisseur bestimmt die Inhalte der Szenen und Theaterstücke, sondern das Publikum selbst. Aus ZuschauerInnen werden zu SchauspielerInnen, die auf der Bühne erfahren, wie eine bessere Zukunft aussehen könnte. Boao schreibt:
8: Deshalb meine ich, dass Theater zwar nicht in sich selbst revolutionär ist, mit Sicherheit jedoch ist es Probe zur Revolution.
6: Lo conocí en Rio de Janeiro 30 años atrás. Hicimos una oficina, yo era del GAC.
9: Ich habe Augusto Boao vor rund 30 Jahren in Rio de Janeiro kennengelernt. Ich gehörte damals zum GAC, der Grupo de Arte Cachichero aus Buenos Aires. Und wir hatten keine Ahnung, kamen nicht aus dem Theater, hatten noch nichts mit Theater zu tun und waren begeistert von seiner Arbeit. Zu diesem Zeitpunkt war die Uni besetzt. Die Studierenden wollten Verbesserungen erreichen und Boao setzte mit den Studierenden eine Theateraktion um. In 10 Minuten hatte er mit 200 Personen ein Theaterstück zum Laufen gebracht. Das hat uns sehr bewegt.
3: Zwischen zwei Schaukeln von Contrafilet in einem Flur der Ausstellung hat der argentinische Grafiker Federico Gela einen großen Zeichentisch aufgestellt. Auch für ihn war Asia Latsis eine Neuentdeckung und Inspiration zugleich.
10: Ich arbeite mit Bildern, Zeichnungen, Collagen und manchmal auch mit Videos. Kunst ist für mich die Möglichkeit, uns mit unserer Wirklichkeit zu verbinden. Das ist im Grunde auch der Ansatz von Asia Latsis. Also, nun ja, ich freue mich sehr, hier zu sein.
3: Einige seiner Zeichnungen hat Federico an die Wand gepinnt. Die meisten sind in Schwarz-Rot gehalten, mit einem schnellen Strich und eindringlicher Botschaft.
10: Es könnten auch andere sein, aber mir gefallen Rot und Schwarz. Außerdem haben sie eine interessante Geschichte in der Grafik des 20. Jahrhunderts.
3: Ein Thema, das bei Federico immer wiederkehrt, die Angst.
10: Porque me parece que el miedo es algo muy importante para los seres humanos. Denn ich glaube, dass Angst für den Menschen etwas sehr Wichtiges ist. Aber den meisten Menschen ist es peinlich, Angst zu haben. Wir glauben, wir müssten zeigen, dass wir mutig sind, um Teil einer Gruppe zu sein. Dabei ist Mut in Wirklichkeit nicht die Abwesenheit von Angst. Mut bedeutet, trotz der Angst handeln zu können.
3: Die Angst sitzt als kleines Wesen auf der Schulter oder mitten im Gesicht einer Person. Eine Gruppe steht lose herum und mittendrin die Angst, die auch menschlich erscheint.
10: Wir können Angst vor realen Dingen haben oder vor Dingen, die nur in unserer Fantasie existieren. Wir können Angst vor Gruppen haben, die wir nicht kennen. Oder wir können Angst vor einem Atomkrieg haben. Es ist unglaublich, wie viele Dinge es gibt, vor denen man Angst haben kann. Und jede Gesellschaft hat bestimmte Ängste, die sie prägen.
3: Und es gibt eine Industrie der Angst, die vor allem in Bildern und Videos verbreitet werde, so Federico.
10: Als ich mich mit dem Thema Angst beschäftigt habe, tauchten nach und nach andere Dinge auf, zum Beispiel das Handy. Denn ich glaube, ein Großteil der kollektiven Angst wird dort und auch in Filmen reproduziert. Die Angstindustrie ist unglaublich. Mehr noch, wenn man messen könnte, wie viel Geld in die Erforschung der Wahrheit und in die Verbreitung der Wahrheit investiert wird und wie viel in die Verstärkung von Angst, dann gäbe es meiner Meinung nach einen sehr großen wirtschaftlichen Unterschied. Creo que hay una diferencia económica muy importante.
3: An diesem Nachmittag sind Kinder, aber auch Erwachsene eingeladen, sich an Federicos Zeichentisch zu setzen, seine Stifte zu benutzen und ihre eigenen Bilder zu zeichnen. Einige greifen die Themen direkt auf.
0: Also auf meinem Bild sind Zombies, die ein Handy in der Hand halten. Fast so 75% der Menschen benutzt Handys und auch sehr viele Kinder. Wenn man nur aufs Handy guckt, ist es auch echt ungesund. Ich habe auch so ein Buch gemalt, das so rot umkreist ist, weil für Kinder sind Bücher halt wichtiger als Handys, weil von Büchern wird man auch schlau.
3: Andere malen zum Beispiel zwei Lautsprecher. Aus dem einen schallt AI. Künstliche Intelligenz. Aus dem anderen IA, eselsgleiche Dummheit.
10: Klar, wir können unsere Handys nutzen, um uns zu verabreden oder uns gegenseitig interessante Sachen zu schicken. Aber diese Intensität, dieses permanente Online-Sein, das ist das Problem. Die Frage ist, was sind Zombies? Sind die Zombies andere oder auch wir selbst? Und was können wir tun?
3: Für Federico Gela ist das gemeinsame Zeichnen ein möglicher Weg, ein Ort der Begegnung, wenn die Realität immer mehr Vereinzelung vor dem Bildschirm bedeutet, wo die Bilder nur so auf einen einströmen.
10: Der heutige Nachmittag ist analog. Ich halte es für sehr wichtig, mit echten Materialien zu arbeiten, einander in die Augen zu schauen und direkt miteinander zu sprechen.
3: Die Beispiele aus Lateinamerika zeigen, wie der Ansatz von Asia Latsis auf ganz verschiedene Kontexte übertragen werden kann. In Brasilien mit Augusto Boal und seinem Theater der Unterdrückten oder mit den theatralisch-spielerischen Inszenierungen der Gruppe Contrafilet. In Argentinien bei Federico Gela über das gemeinsame Zeichnen zu gesellschaftskritischen Themen. Allen diesen Arbeiten ist gemeinsam, dass Kunst hier dazu beiträgt, wie wir Gesellschaft wahrnehmen und Veränderungspotenziale erkennen und erproben. Oder, wie Latsis es sagen würde, sie ist kein Ziel für sich.
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0: 5 minutes and we took over the oil of Venezuela, 65 billion barrels of oil.
1: Wir haben Maduro und eine Festung voller Soldaten innerhalb von 25 Minuten ausgeschaltet. Und wir haben das Öl Venezuelas übernommen. 65 Milliarden Barrel. Laut Donald Trump gehört das venezolanische Öl nun also den USA. Ende August verkündete der US-Präsident den größten Öldeal der Weltgeschichte. Die USA hätten sich die weitgehende Kontrolle über 65 Milliarden Barrel Erdöl in Venezuela gesichert, erklärte er auf seiner Social-Media-Plattform Truth Social. Dies entspricht rund einem Fünftel der gesamten venezolanischen Vorkommen von gut 300 Milliarden Barrel, den größten weltweit. US-Außenminister Marco Rubio stellte fast 100 Milliarden US-Dollar an privaten Investitionen und tausende hochbezahlte Arbeitsplätze in Aussicht. Und auch Venezuelas Interimspräsidentin Delcy Rodríguez zeigte sich hochzufrieden.
2: Gestern haben wir ein historisches Abkommen mit der US-Regierung bekannt gegeben, das sich mittel- und langfristig auf das Leben aller Venezolaner auswirken wird.
1: Der Teufel steckt allerdings wie so häufig im Detail. Der Wortlaut des Abkommens war auch Wochen später nicht bekannt. Die venezolanische Verfassung ist eindeutig. Die Bodenschätze gehören dem Staat und Land darf auch nicht vorübergehend an andere Staaten abgetreten oder verpachtet werden. Laut Rodríguez bleibt der venezolanische Staat Eigentümer des Erdöls.
2: Es reicht nicht aus, Rohstoffe unter der Erde zu haben. Wir brauchen Investitionen, Technologie, Infrastruktur und Produktionskapazitäten, um diesen Reichtum in Wohlstand für unsere Bevölkerung umzuwandeln. Doch eines muss absolut klar sein. Venezuela behält das Eigentumsrecht und die Souveränität über seine Ressourcen.
1: Die Vereinbarung sieht laut venezolanischer Regierung vor, dass private Unternehmen in den kommenden 25 Jahren 11 Milliarden Barrel fördern. Dem venezolanischen Staat soll dies insgesamt 209 Milliarden US-Dollar an Einnahmen bescheren. Anschließend könne das Abkommen beliebig oft verlängert werden. Die US-Regierung hingegen spricht von einer 100-jährigen Konzession für 17 Ölfelder. Diese solle über die private venezolanische Erdölfirma North American Blue Energy Partners laufen, die gegenüber dem staatlichen Erdölkonzern PDVSA bislang nur eine untergeordnete Rolle spielte. Dem US-Kriegsministerium werde North American Blue Energy Partners eine 35-prozentige Beteiligung an seiner Muttergesellschaft gewähren. Zudem müsse die Mehrheit der Verwaltungsratsmitglieder US-Staatsbürger sein, so die US-Regierung. Außerdem dürfe sie bei deren Ernennung ein Veto einlegen. Das US-Außenministerium wiederum erhalte das Anrecht auf 20% der Ölproduktion zum Selbstkostenpreis sowie ein Vorkaufsrecht für die übrigen 80%. Die Investitionen und die Produktion allerdings sollen private Energiekonzerne leisten. Es scheint ein Deal ganz nach Trumps Geschmack zu sein. Auch der venezolanische Ökonom Manuel Sutherland meint, dass der Deal vor allem den USA nütze.
3: Für die Zukunft Venezuelas bedeutet das Abkommen offensichtlich nichts Gutes. Es steht im völligen Widerspruch zu den Interessen des Landes und ist um ein Vielfaches schlechter als die Vereinbarung, die vor dem 3. Januar bestand.
1: Der Erdöldeal stellt den bisherigen Höhepunkt einer monatelangen politischen Annäherung zwischen den USA und Venezuela dar. Längst gleicht das südamerikanische Land einem US-Protektorat. Seit der Entführung von Präsident Nicolas Maduro durch US-Streitkräfte am 3. Januar erfüllen Rodríguez und ihr Umfeld der Trump-Regierung förmlich jeden Wunsch. So ließen sie unter anderem die Gesetze zu Erdöl und Bergbau investitionsfreundlich reformieren. Die USA verwalten seit Januar die venezolanischen Erdöleinnahmen und verteilen sie nach Gutdünken. Oppositionellen Forderungen nach zeitnahen Wahlen räumt die US-Regierung bisher hingegen keine Priorität ein. Zwar soll ein begonnener Dialog zwischen der venezolanischen Regierung und Teilen der Opposition Schritte in Richtung Demokratisierung beschließen, ein konkreter Zeithorizont ist allerdings nicht definiert.
3: Anfangs dachten viele, der Chavismus würde nach der Militärintervention in sich zusammenfallen. Aber die US-Regierung hat ihn unter Gewaltandrohung dazu gezwungen, Dinge umzusetzen, die er zuvor abgelehnt hat. Dabei widerspricht sich die Interimsregierung ständig. Die eigene linke Basis hat sich daher zum Teil abgewandt, was zu einem enormen Verfall der Popularität beiträgt. In der Opposition gab es anfangs tatsächlich Hoffnung, doch mittlerweile sind die meisten desillusioniert. Die US-Regierung hat nichts für Wahlen oder eine Demokratisierung getan, sondern kümmert sich nur um das Geschäftliche.
4: elecciones ni formas democratizantes.

0: solo está haciendo negocios.
1: Damit stößt die Trump-Regierung zunehmend nicht nur die rechte venezolanische Opposition, sondern auch Hardliner innerhalb der Republikanischen Partei vor den Kopf. Die Interimsregierung unter Delcy Rodríguez kann getrost auf Zeit spielen und sitzt bislang fest im Sattel. Frühere Überzeugungen versucht sie für ihre Zwecke umzudeuten. Noch bis Ende vergangenen Jahres warnten die regierenden Chavistinnen etwa, die rechte Opposition werde im Falle einer Machtübernahme einen Ausverkauf der Rohstoffe in die Wege leiten. Nun äußert sich Innenminister Diosdado Cabello völlig anders.
2: Venezuela acaba de firmar un convenio energético con el gobierno de los Estados Unidos que sin duda pues cumple con los lineamientos del comandante Hugo Chávez.
1: Venezuela hat demnach also ein Ölabkommen unterzeichnet, das zweifellos den Leitlinien von Hugo Chávez entspreche. Schließlich habe dieser selbst die Erdölproduktion steigern wollen und in den USA den primären Absatzmarkt gesehen. Mit dieser Argumentation biegt sich die venezolanische Regierung die Wirklichkeit genauso zurecht wie Donald Trump. Dieser hatte bereits Ende vergangenen Jahres behauptet, die USA hätten ein Anrecht auf das venezolanische Öl, da sie die Industrie des südamerikanischen Landes einst aufbauten. Chávez selbst machte sich nie Illusionen über die USA.
3: La razón de mayor peso de que Estados Unidos quiera poner aquí un gobierno subordinado a él, al imperio, como lo tuvieron durante mucho tiempo, es el petróleo venezolano.
1: Der wichtigste Grund dafür, dass die USA hier eine ihnen hörige Regierung einsetzen wollen, so wie sie es lange Zeit hatten, ist das venezolanische Öl. Der jetzige Deal fällt nun weit hinter die staatliche Kontrolle unter Chávez, aber auch seiner Vorgängerregierungen zurück. Zudem wird Venezuela erneut in eine Abhängigkeit von fossilen Rohstoffen gedrängt, deren Zukunft nicht nur aus ökologischen Gründen fragwürdig ist. Auch die venezolanische Wirtschaftskrise geht zum Teil auf die einseitige Abhängigkeit von Rohstoffexporten zurück. Und wo die 100 Milliarden Dollar angekündigter Investitionen herkommen sollen, bleibt bisher genauso unklar wie die Frage, was die Menschen in Venezuela am Ende von dem Deal haben. Wenngleich Trump den größten Öldeal der Weltgeschichte als Langzeitprojekt mit bis zu 100 Jahren Laufzeit darstellt und damit vermeintliche Investitionssicherheit suggeriert, sind die tatsächlichen Aussichten für die Konzerne nicht ganz so rosig. Schließlich könnte sich der politische Wind irgendwann wieder drehen. Ein unter derart intransparenten und erpresserischen Bedingungen geschlossener Vertrag kann in dem Fall auch wieder aufgehoben werden.
4: Das war's für heute. 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
7: Freitag, der 9. Oktober 2026. Der heiße Sommer hat uns verlassen und ein trockener Herbst hat Einzug gehalten. Hallo und herzlich willkommen bei Morgen. Morgen die Nachhaltigkeitssendung vom Einsparkraftwerk hier auf Radio Helsinki 92,6. Mein Name ist Rainer Meichin und der Titel der heutigen Ausgabe lautet Trockener Herbst folgt trockenem Sommer. Ja, es ist schon beeindruckend, wie die Trockenheit nun uns fest im Griff hat. Und gestern habe ich es auch am eigenen Leib gespürt und dazu möchte ich gleich am Anfang eine kleine Geschichte erzählen. Wir haben bei uns im Garten ja ein kleines Kaninchengehege und dort sind drei Zaunpfähle abgebrochen und die wollte ich gestern erneuern. An und für sich ist das ja kein großes Problem. Man tut einfach die abgebrochenen Pfähle, was im Boden sind, mittels so etwas Ähnlichem wie einem Korkenzieher herausziehen und dann tut man die neuen Pfähle hineinschlagen. Aber gestern ist es einfach nicht gegangen. Der Boden war viel zu trocken. Ich konnte am Anfang schon fast nicht ein kleines Loch aufmachen. Aber schlussendlich habe ich es dann doch irgendwie geschafft, die letzten Holzstücke von den Gartenpfosten und von den Pfählen, was im Boden verankert waren, die konnte ich nicht mehr rausbekommen. Die waren fast wie einbetoniert. Ich habe einfach hier das mit dem Schraubenzieher ein wenig, ungefähr 20 bis 30 Zentimeter mit einem XXL-Schraubenzieher hineingestochert, dann immer Wasser nachgefüllt und so habe ich dann schlussendlich, ist es mir dann gelungen, dass ich diese neuen Holzpfosten hier hineinrammen konnte und darauf hoffen kann, dass hier sie dann doch einige Zeit länger halten als wie die alten. Die neuen Holzpfosten habe ich natürlich schön nachhaltig aus dem Lechwald besorgt. Dort werden ja laufend Bäume umgeschnitten und diese Holzstecken, die liegen überall hin und her und die haben ungefähr einen Durchmesser von 3 bis 4 Zentimeter. Das sind Baumäste und da bin ich drauf gekommen, dass die Äste von Akazien, also dass das Akazienholz sehr gut ist. Früher wurde hier ganz einfach ein Haselstrauch verwendet, aber der hat keine allzu lange Haltbarkeit und darum bin ich hier jetzt da auf Akazie umgestiegen. Die Rotbuche, die ist natürlich auch gut und ab und zu, wenn ich Kastanie anfinde, nehme ich sogar Kastanie, aber Akazie dürfte hier wohl das widerstandsfähigste Holz sein. Und hier gleich, wenn wir jetzt dann mit der Trockenheit weitergehen, wieder der obsolente Blick, woher kommt Österreichs Strom. Also heute am Freitag, den 9. Oktober, schaut so aus. Unser aktueller Strom wird erzeugt aus 31% Wasser, 24% Erdgas, 19% Importe und 19% Sonne. Wind sind 3%, Biomasse 2,5% und sonstige auch 1,6%. Also die Wasserkraft ist mit 31% noch führend, aber es ist schon wirklich tragisch, wie sehr das die Wasserkraft unter dieser Trockenheit leidet. Und so wie ich es mir vorstellen kann, wird es zukünftig dann auch noch wesentlich trockener werden. Der heurige Sommer hat ja auch quasi noch ziemlich stark profitiert von den Gletscherabschmelzungen in Österreich. Ob das jetzt hier einen Einfluss auf die Mur gehabt hat, wage ich zu bezweifeln, aber viele andere Flüsse in Österreich haben profitiert von diesem Wasser, was hier die Gletscher noch über den Sommer abgeben, aber zukünftig, wenn dann die Gletscher komplett weg sind, wird das noch ein großes Minus bedeuten beim Wasserstand der Flüsse. Die Gletscher sind natürlich auch ein gigantischer Trinkwasserbrunnen. Und wenn der dann nicht mehr da ist, dann gute Nacht Österreich. Aber so weit schaut man ja nicht in die Zukunft. Der hohe Erdgasaufwand aktuell beim Strom sind es ja 24%. Er geht zwar, wenn man Glück haben, wieder auf 1% zurück, sorgt dann auch dafür, dass die Gasspeicher in Österreich aktuell nur mehr nicht einmal die 70%-Marke des absoluten Füllstandes erreichen und da könnte es dann auch eventuell problematisch werden, wenn ein kalter Winter naht. Aber hier sehe ich, glaube ich, keine große Gefahr, dass wir heuer einen kalten Winter bekommen. Es ist zwar jetzt ein wenig isolorisch, hier in die Zukunft zu blicken, aber ich bin nur jedenfalls schon richtig gespannt, wie lange uns dann diese Trockenheit hier noch weiterhin begleiten wird und vielleicht da all jene, die von euch einen Garten haben, versucht es einmal, ein Loch in diesen Garten hineinzugraben. Also man braucht schon ein sehr gutes Werkzeug, das man hier hineingraben kann. Und das große Problem haben dann auch die Bauern und die Landwirte, wenn sie dann jetzt die Herbstsaaten ansehen, wenn hier der Boden eine enorme Trockenheit hat. Und dann dürfte es hier ziemlich große Probleme bei der Keimung geben und die Landwirtschaft muss ja hier auch entsprechend vorplanen, welches Getreide oder welche Frucht baue ich mal hier an und wie sollte sich dann das Wetter entwickeln. Und wenn das Wetter hier wirklich sagt, ich mache es so, wie ich es will und nicht so, wie ich es machen soll, was viele Menschen wollen, aber dann wird es doch einigermaßen kompliziert werden. Nicht nur beim Garten ist es ziemlich aktuell trocken, sondern auch beim Komposthaufen. Ich habe ja schon auch seit vielen Jahren einen Komposthaufen im Garten und der wird auch regelmäßig gegossen, weil er einfach zu trocken ist. Wenn der Komposthaufen im Garten trocken ist, dann hat das natürlich Auswirkungen auf die Verrottung des organischen Grünschnittmaterials. Und hier sind wir ja auch besonders privilegiert, da wir ja drei Kaninchen haben und diese werden mit frischem Grünzeug täglich versorgt. Und da sie hier auch nicht alles fressen, gelangt dann der Rest auf den Komposthaufen und das verrottet dann. Und da ist auch wirklich ein hochinteressanter Faktor, wenn man sieht, dass hier etwa eine IKEA-Tasche, also eine große, das sind glaube ich 40, 50 oder 60 Liter Grünschnitt benötigt oder Grünzeug benötigt wird, um vielleicht einen Liter oder noch weniger Komposterde zu bekommen am Ende. Und das meiste, was in diesen Grünpflanzen enthalten ist, ist ja sehr viel Wasser. Und wenn das einmal weg ist, dann bleibt nicht mehr allzu viel übrig. Also ihr könnt sie einmal versuchen, einen kleinen Komposthaufen bei euch irgendwo draußen im Freien anzulegen. Wenn man so einen Komposthaufen anlegt, sollte man nur darauf achten, dass er nicht zu hoch wird, denn dann ist der Druck zu stark und dann ist hier keine Verrottung mehr möglich, sondern dann ist auf der unteren Seite nur mehr eine Vergärung. Und ich habe solche kleine Häufchen von kegelförmig von etwa, was in den Hausnummer 30, 40 cm Höhe und die wandern dann von der rechten Gartenseite auf die linke Gartenseite und ganz links sind dann die fast schon Komposterde-Häufchen und ganz rechts sind das dann das noch das Grünzeug. Und jetzt dadurch die Trockenheit, wie schon früher gesagt, wird der regelmäßig gegossen oder sollte gegossen werden. Und wenn man hier einfach auf das Gießen vergisst, dann wandern einfach diese ganzen Tiere, die für den Verrottungsprozess sorgen, nachher einfach in die Erde hinein und oben der Kompost, der wird dann nicht mehr ordentlich verrottet oder beziehungsweise es dauert dann viele Monate länger und spätestens dann, wenn einmal Minusgrade sind, dann wird die Verrottung dann eingestellt, aber mit Minusgraden rechne ich eigentlich nicht. Bei einer der letzten Ausgaben von morgen habe ich ja auch gesagt, dass ich eine große Tanne im Garten begonnen habe zu gießen. Mittlerweile dürften es so 300 bis 400 große Gießkannen schon geworden sein. Das war der Grund, nämlich vom Balkon aus habe ich hier gesehen, einige braune Zweige und so etwas könnte laut Dr. Google als Ursache haben, dass die Tanne, die, obwohl sie auch ein klimaresistenter Baum ist, zu wenig Wasser bekommen hat und deswegen habe ich hier einfach diese Gießaktion gestartet. Dazu habe ich auf der Oberseite, es ist ein leicht geneigter Hang gewesen, ein ungefähr 40 cm tiefes Loch ausgegraben und dort haben ungefähr 3 Gießkannen Wasser Platz und dieses Loch fülle ich dann regelmäßig auf und hoffe, dass hier der Baum einigermaßen einige Schluck Wasser immer bekommt. Diese Aktion werde ich dann in den nächsten Tagen oder spätestens in den nächsten 1-2 Wochen einstellen, da jetzt da doch schon die Ruhephase, glaube ich, schon beginnt und hier sollte dann der Baum auch nachher die Möglichkeit haben, zur Ruhe zu kommen. Noch zum Schluss eine interessante Frage, sind hier 300 bis 400 Gießkannen für einen Baum viel oder wenig? Ich glaube, dass hier bei einer Dokumentation habe ich gehört, dass zum Beispiel so ein großer Baum bis zu 400 Liter Wasser am Tag verbrauchen kann, also über die Blätter verdunstet und darum sind hier 300 bis 400 Gießkannen nicht viel, das sind ja 3000 bis 4000 Liter Wasser und in Summe sind 3000 bis 4000 Liter Wasser für einen Baum in 2 Monaten auch nicht viel, denn da möchte ich gleich auf eine defekte Klospülung verweisen. Bei uns im Haus war auch einmal eine defekte Klospülung und diese defekte Klospülung hat an einem Tag 7000 Liter Wasser verbraucht, also Baumgießen über zwei Monate 300 bis 400 Gießkannen, eine defekte Klospülung 700 Gießkannen am Tag. Und das ist hier schon gigantisch, was hier so abgeht. Und abgeht, das sind hier dann auch bereits die ersten Blätter. Also in dieser Woche habe ich es bemerkt, dass hier die Blätter im Garten zu fallen begonnen haben. Und da ich auch quasi der ehrenamtliche Gartenbetreuer bin, werde ich dann spätestens am Sonntag wieder das gesamte Laub zusammenrechnen und über die Biotonne entsorgen. Die Bioabfallentleerung wird ja nur mal bis zur vermutlich 1. oder 2. Novemberwoche wöchentlich durchgeführt und dann nur mehr 14-tägig. Und da schaue ich immer, dass ich noch den Großteil der Laubblätter hier vom Garten über den Biomüll entsorgen kann. Da wir im Garten hauptsächlich Nussbäume haben, ist das ein wenig schwierig mit dem Kompostieren, denn das Nussbaumlaub ist eigentlich nicht für den Gartenkomposthaufen gedacht. Ebenso sollte man nun schon langsam beginnen, die Blumen und sonstige Sachen wegzuräumen. Da wieder mein wichtiger Hinweis, Blumentöpfe und Blumenerde bitte nicht über den Restmüll entsorgen. Also jetzt ist quasi immer ein riesiger Wahn, wo hier die gesamten Blumen und Pflanzen einfach über die Restmülltonne entsorgt wird. Und das ist wirklich absolut krank, wenn zum Beispiel Erde über den Restmüll entsorgt wird. Wenn man ein Problem mit der Erde hat, die kann man einfach in den Garten runtergeben oder irgendwo bei einer Grünfläche kann man diese Erde hinausleeren und die gesamten Blumentöpfe, die kann man ohne weiteres noch 2, 3 oder von mir aus auch 20 Jahre verwenden. Und wollen wir jetzt gleich einmal starten mit der ersten Musik einspielen. Das ist von den Scorpions, Wind of Change.

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1: Tiefe Trauer und
2: so, das war der Wind of Change von den Scorpions und zum Thema möchte ich hier noch kurz anschließen, bevor wir das letzte Viertel hier bei Morgen der Nachhaltigkeitssendung Radio Helsinki 92,6 starten, dass der Wind nun auch regelmäßig in Graz bläst und er auch dafür meiner Achtung auch sorgt, dass sich hier die Luftqualität auch ordentlich drastisch verbessert hat. Und wenn man hier noch als Suchbegriff beim Google eingibt, KFU Wetter Graz, dann sieht man hier jetzt auch das erstmalige herbstliche Phänomen, denn hier in den letzten 18 Stunden hat sich das Wetter in Graz bei der Temperatur nur innerhalb von 2 Grad abgespielt, nämlich zwischen 14 und 16 Grad. Und das ist hier auch hochinteressant. Da merkt man es, dass hier schön langsam es Herbst wird, dass hier noch während des Tages und in der Nacht dann ähnliche Temperaturen vorherrschen. Stichwort Herbst, das heißt ja für die meisten, die Heizung muss eingeschaltet werden und das letzte Teil vom Morgen ist nun dem Heizen gewidmet. Wenn ich in irgendein Haus gehe, greife ich meistens auf die Heizleitungen, was ich hier im Stiegenhaus sehe. Und da habe ich bereits vor 2 Wochen bemerkt, dass hier bereits bei einigen Häusern in Graz die Heizung schon in Betrieb ist. Und da muss man natürlich auch ordentlich aufpassen, wenn man hier irgendwie kaputte oder defekte Thermostatventile hat. Nachher heizt man bereits jetzt schon fröhlich mit, obwohl man es vielleicht gar nicht möchte. Die Heizkosten werden natürlich auch diesmal wahrscheinlich wieder ansteigen, wie es in Graz bei der Fernwärme aussieht. Das wird man zwar erst sehen, aber die hier mit Öl heizen, die haben schon längst ihren Aufschlag bekommen. Ebenso haben auch begonnen jetzt viele Gasanbieter ihre neuen Tarifvorschläge zu schicken und ihre alten Verträge zu kündigen. Hier habe ich auch so ein Schreiben von mir. Aufgrund der in den letzten Monaten immer wieder stark gestiegenen Beschaffungskosten ist es uns leider nicht mehr möglich, sie zu den derzeitigen vertraglichen Konditionen weiterhin mit Gas zu versorgen. Wir sehen uns leider daher gezwungen, bla bla bla, gemäß Ziffer bla bla bla, hiermit bis zum 30.11.2026 zu kündigen. Und das ist jetzt hier auch hochinteressant, da muss man entweder diese Kündigung annehmen. Früher war das ganz easy, da hat man nichts tun müssen. Das ist eigentlich immer noch schön gleich weitergelaufen. Und jetzt da muss man hier dem zustimmen, dem teureren Tarif. Und wenn man diesem teureren Tarif nicht zustimmt, dann steht es hier eine Zeile weiter. Eine Versorgung zu den derzeitigen Konditionen erfolgt nur noch bis zum 30.11. Und dann wird man hier abgemeldet und im schlimmsten Falle wird dann die Versorgungsanlage abgeschaltet. Das betrifft jetzt da hier nur die Gaskunden und da gibt es in Graz, glaube ich, 15 oder 20%. Und da muss man halt noch ein wenig schauen, was man, entweder muss man auf grob steirisch gesagt diese Grot fressen oder sonst, da muss man auf jeden Fall aufpassen, dass man hier nicht irgendwie ohne Anbieter dasteht. So, zum Thema Heizen, da gibt es immer verschiedenste Energiespartipps, aber auf den einzig logischen und einfachsten Energiespartipp wird hier nicht oder nur wenig darauf hingewiesen und der nennt sich Heizung aus oder nur sehr wenig heizen und ich habe das im letzten Winter eigentlich durchaus gemacht und in meinem Arbeitszimmer hat es hier zwischen 12 und 13 Grad im Temperaturminimum und für mich war das ja kein Problem, denn wenn man kalt ist, dann ziehe ich mir einfach warme Batschen an, ein warmes Gewand an und wenn es sein muss, setze ich mir auch eine Haube auf im Wohnzimmer. Ich habe auch im letzten Jahr eine Sendungsausgabe bei OF, konkret war es, glaube ich, zu den Heizkostensparen gesehen. Dort wurde eine Frau interviewt und diese Dame hat auch etwas Hochinteressantes gesagt. Sie ist hier im Wohnzimmer ihrer eigenen Wohnung gesessen, hat nur ein Trägerleibchen angehabt und hat gesagt, dass für sie mindestens 22 Grad die Wohnung haben muss, weil es ihr sonst kalt ist. Und das ist hier doch schon wirklich sehr seltsam, dass sie in öffentlicher Sendung solche meinungsbildenden Maßnahmen bringt. Also meines Erachtens sollte man dieser Dame vielleicht einige Euro schenken, damit sie hier ein ordentliches Gewand hat. Und dann kann sie auch wesentlich weniger Grad das Auskommen finden. Deswegen mein Aufruf an euch, wer möchte hier bei einer der nächsten Morgenausgaben hier als Studiogast sein und von seinem Selbstversuch erzählen. Also aktuell schaut es ja bei den Energieausweisen so aus, dass die alle mit 20 Grad Raumtemperatur berechnet werden. Und es ist sehr leicht möglich, dass man hier mit wesentlich weniger Grad Raumtemperatur auch ein ordentlich gesundes Leben machen kann. Ich kann mir sogar durchaus vorstellen, dass es hier sogar gesünder ist, zu wenig Temperatur in der Wohnung zu haben, als wie zu viel. Bei diesem gesamten Projekt muss man auch natürlich die Wohnungsausrichtung beachten. Und dazu möchte ich jetzt exemplarisch bei unserer Wohnung das hier jetzt da einmal vorstellen. Wir haben ein Wohnhaus mit 4 Etagen. Es gibt hier eine nördliche Etage und eine südliche Etage, das heißt 4 mal 2 sind 8 Wohnungen. Die südliche Wohnung hat eine Südseite, eine Ostseite und eine Westseite und die Nordseite grenzt auf der einen Seite zum Stiegenhaus und auf der anderen Seite zur Nachbarwohnung. Und bei der Nachbarwohnung, die hier im Norden liegt, ist es genau umgekehrt. Die nördliche Wohnung ist vielleicht im Winter ein wenig nicht so gut bevorzugt, weil sie ja die ungedämmte Nordseite hat, während wir die ungedämmte Südseite haben. Und hier haben wir das so gemacht, dass hier der südliche Bereich unserer Wohnung, wo bei einem Zimmer ist hier sowieso nur ein Heizkörper und das ist hier, glaube ich, nicht so günstig geregelt worden in der Vergangenheit. Jedenfalls hat dieses Zimmer immer ein großes Problem mit der Temperatur und das ist auch das kälteste Zimmer und um diesem Zimmer sollte man sich speziell kümmern. Das heißt, das kälteste Zimmer ist sowieso, das war früher das Zimmer von einem Sohn, der was ausgezogen ist und aktuell ist dieses Zimmer leer oder mit Pflanzen voll und hier habe ich nur noch zur Heizungsoptimierung habe ich hier 2 Ventilatoren unter dem Heizkörper angebracht, sodass ich hier die Leistung, glaube ich, schon um 30-40% des Heizkörpers heben konnte. Und dieses Zimmer ist nach das kälteste und darum ist dieses Zimmer eigentlich dann im Winter immer schön geschlossen. Und in diesem Zimmer grenzt dann mein Arbeitszimmer an. Das ist auch relativ kalt, also in der Tiefstemperatur hat es einmal 12 Grad am Morgen gehabt. Und nachher gehen wir weiter bei der Wohnung Richtung Norden. Dort sind dann Küche und unser Schlafzimmer, Bad, noch ein Zimmer und das ist quasi der etwas wärmere Bereich, denn hier ist dieser Bereich zum Süden hin, grenzt er an die weniger geheizten Räume und zum Norden hin grenzt er an die Nachbarn bzw. zum Stiegenhaus und deswegen sind hier die Türen schon immer brav in den südlichen Wohnbereich geschlossen zu halten und hier die Küche ist nachher das Kernzimmer, dort hat es auch, wenn es nach mir geht, maximal 19 Grad. Und hier kann man, wie gesagt, eine enorme Heizenergiemenge sparen. Und ich empfinde hier es überhaupt nicht schlimm, wenn man hier ein wenig geringere Temperaturen im Wohnraum hat. Denn das ist die einfachste Möglichkeit, um Heizenergie und in weiterer Folge Heizkosten zu sparen. Damit hat der Staat, die Stadt und alle anderen natürlich kein Interesse, denn wir sollen ja alle grüne Energie verbrauchen, möglichst viel, denn um unser Klima zu retten, aber in Wirklichkeit sollten wir möglichst wenig Energie verbrauchen. Leider, wenn man hier wenig Energie verbraucht, dann bekommen die Energielieferanten auch nur eine kleine Rechnung und der Staat am Ende bekommt dann auch nur eine kleine Umsatzsteuer. Und deswegen ist das Ganze ja nicht im öffentlichen Interesse. Also zum Schluss dann noch der wichtige Hinweis, wenn irgendwer mitmachen möchte bei bewusst weniger Heizen, runter mit der Temperatur und hier einen Selbstversuch starten möchte oder vielleicht schon gestartet hat, dann einfach hier eine Nachricht an Radio Helsinki bzw. an mich, denn über solche Studiogäste würde ich mich sehr freuen, die hier wirklich das Extreme dokumentieren, wie man hier mit ganz einfachen Maßnahmen, nämlich Heizung aus, enorme Energiemengen sparen kann. Noch zum Schluss ein interessanter Vergleich. Die jährlichen Heizenergieverbräuche in Kilowattstunden durch die Wohnungsquadratmeter erhält man dann Kilowattstunden je Quadratmeter und das ist ein Vergleichswert, mit dem man dann sehr einfach verschiedene Wohnungen vergleichen kann. Unsere ungedämmte Altbauwohnung hat etwa einen Heizwärmebedarf von 48 Kilowattstunden pro Quadratmeter und entspricht so einem modernen Neubau. Allerdings nur mit dem einzigen großen Unterschied, dass es in unserer Wohnung keine 20 Grad hat. Danke für eure Zuhören und auf ein Wiederhören kommenden Ausgabe beim Morgen, nächsten Freitag, 17:30 Uhr, wenn es wieder heißt, morgen.

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4: Handle nur nach derjenigen Maxime, durch die du zugleich wollen kannst, dass sie ein allgemeines Gesetz werde.

0: Guten Abend bei der Radiosendung Die Neue Stadt. Jeden Freitag von 19 bis 20 Uhr hier bei Radio Helsinki auf der Frequenz 92,6 MHz und im weltweiten Netz unter helsinki.at. Wenn Worte zu Waffen werden, Sprache als politisches Instrument für Aufrüstung und Militarisierung. Das ist der Titel einer Veranstaltung, die GIFUN, die Grazer Initiative für Frieden und Neutralität, organisiert hat und die am kommenden Montag, 12. Oktober, im Grazer Literaturhaus stattfinden wird. Die Moderation macht Christian Stenner, eben von der GIFUN, und Christian sitzt heute bei mir im Studio. Hallo Christian.
1: Ist Hallo Martin. Schon
0: Zeit her, dass du da warst.
1: Aber der Herbst naht und die Veranstaltungen der GIFUN häufen sich wieder.
0: Genau. Wir nehmen das Ganze auch auf. Gell? Schön, dass es wieder klappt.
1: Danke für eure Kooperation.
0: Ja, das dauert auch immer ein bisschen, bis wir die Aufnahme dann spielen. Gell? Vom letzten Winter habe ich im Sommer gespielt, wie ich auf Urlaub war.
1: Ist gut so, weil so ist natürlich auch ein Anreiz da, die Veranstaltung zu besuchen und nicht nur auf die Sendung zu warten.
0: Genau, aber ich denke, es ist ja schon wahrscheinlich gut besucht, oder? Gibt es noch Karten? Kann man sich noch anmelden?
1: Naja, Karten, wir bitten um Anmeldung. Wir haben bis jetzt 120 Anmeldungen und im Literaturhaus, aber wir sind noch Plätze frei und wir bitten alle, die Interesse haben, eben sich noch durchaus am Wochenende noch unter info@gifund.at anzumelden, formlos anzumelden. Der Eintritt ist natürlich frei. Aber allein wegen der Bestuhlung würden wir natürlich gerne wissen, wie viele Leute ungefähr wir erwarten müssen.
0: Ich meine, wenn Worte zu Waffen werden, gell? Also ich sehe irgendwie so eine Aufrüstung der Worte in der Öffentlichkeit, gerade was zum Beispiel Putin betrifft oder die Aufrüstung und die Neutralität. Der Rainer Novak schreibt letztens in der Kleinen Zeitung, Österreich hat sich die größte Friedensdividende in ganz Europa herausgeholt. Mit der Ausrede Neutralität ersparten wir uns Milliarden an Rüstungsausgaben. Damit muss Schluss sein. Da bleibt dir wahrscheinlich als Mitinitiator der GIF und die Spucke weg, oder?
1: Naja, die Spucke bleibt mir schon auch nicht mehr weg bei solchen Dingen. Der Herr Novak muss natürlich sein neues Buch promoten, das er ja schon in der Presse sehr breit vorgestellt hat, mit dem provokanten Titel NATO statt Neutralität. Für ihn die Presse, ich habe es im Original nicht gesehen, aber es sind, nachdem ich es da ausgedruckt habe, über 2 Seiten, also man hat ihm ordentlich Platz zur Verfügung gestellt in dem Blatt, dem er ehemals als Chefredakteur vorgestanden ist. Ja, es ist...
0: Kleine Zeitung Presse, warum sind da nicht die christlichen Medien so daran interessiert, die Neutralität abzublasen?
1: Ja, das ist mir auch ein Rätsel. Das sollte man vielleicht bei der Bischofskonferenz einmal nachfragen, aber ich bin da leider nicht der richtige Ansprechpartner. Aber wenn man die Diktion von Herrn Novak sieht, dann merkt man ja durchaus Anklänge, wenn da im ersten Satz des Vorspanns zu diesem Artikel, in dem er sein Buch promotet, heißt es ja, der sakrale Kern der Neutralität ist erstaunlich klein. Also es gibt da zumindest in der Diktion durchaus Anleihen an die Sprache der Kirche. Ja, die Presse ist da natürlich ganz besonders, bemüht sich da ganz besonders drum, hier Österreich in die Neutralität in die NATO zu verschaffen. Es ist vor gar nicht so langer Zeit auch ein Artikel der Chefreporterin, ich habe ihren Namen vergessen, erschienen, die unter anderem gefordert hat, eben, dass Waffenlieferungen auch an kriegführende Mächte gestattet sein sollen, was ja in der Tat durch die Neutralität gar nicht verboten ist, aber eben nicht Usus ist in Österreich und sie hat es ganz vehement gefordert mit dem schlagenden Argument, wenn wir es nicht tun, dann tun es andere. Also ja. Es ist vielleicht auch nicht unbedingt mit den Moralvorstellungen der Kirche vereinbar, die da hinter dem katholischen Pressverein steht, aber Offenbar ist Moral biegsam, wenn es ums Geschäft geht und wenn es um die Interessen.
0: Na, das wird die Kirche nie machen, geht, dass sie das Geschäft der Moral vorzieht. Eigentlich nicht witzig. Gell?
1: Ich nehme auch nicht an, dass das die Meinung der Mehrheit, sowohl der Mitglieder als auch vielleicht der Kirchenfunktionäre selbst ist. Ich glaube, da gibt es einfach Verbindungen, die diese Mehrheiten durchaus schlagen. Ja, um die Brücke zu schlagen, ja, zur Veranstaltung vielleicht, dieser Diskurs, der da jetzt geführt wird, hat natürlich ganz ein paar Merkmale, die gar nicht so unterschiedlich sind und sich gar nicht so unterscheiden von dem Diskurs, über den unsere Referentin ja ausführlich publiziert hat, nämlich den Diskurs der extremen Rechten. Mhm. Und da ist so ein Ideologem dabei, ist ja das Angstschüren. Ne? Das Angstschüren und die Angst vor eben einem Sicherheitsproblem, dem Österreich ausgeliefert sei, wenn es nicht der NATO, sich der NATO anschließt, ist ja ganz ein wichtiger Bestandteil dieses Diskurses. Ja, die Angst zu schüren, und damit waren wir ja auch erfolgreich zum Beispiel. Es gibt ja ein reales Substrat, muss man ja sagen. Nicht? Wir haben es in Schweden und Finnland gesehen, die halt unter dem Eindruck des von Putin angezettelten Krieges sofort sich dann ohne, trotz einer sehr gegenläufigen Tradition, sehr schnell der NATO angeschlossen haben. Und eine ähnliche Strategie wird jetzt halt in Österreich probiert, ein reales Substrat, das es gibt, ein gewisses Bedrohungsgefühl, das kann ja niemand wegleugnen, dass eben Putin einen Angriffskrieg angezettelt hat, eben dazu zu nutzen, um Österreich in die NATO zu treiben, und inwieweit das wirklich sozusagen alternativlos ist.
0: Verstehst du das?
1: Vielleicht noch ein bisschen Musik,
0: ja,
1: oder?
0: Ja, ja, na, aber ich wollte jetzt fragen, noch ganz kurz, warum ist es so einfach gegangen in Schweden und in Finnland mit dem NATO-Beitritt?
1: Naja, ich habe die Diskussion, muss ich sagen, nicht ausführlich verfolgt. Hin und wieder habe ich reingeschaut. Halt Übersetzungen gelesen vom Dag, wie heißt die schwedische, die zentrale Zeitung, Dagbladet, glaube ich, so ähnlich. Es war einfach eben das Bedrohungsgefühl, das die Leute umschwenken hat lassen.
0: Ne? Ja, die Leute, und, waren das die und, Leute oder es ja, war das schon, nur die Politik?
1: Es waren die Parteien, also, aber es hat, war einfach im öffentlichen Diskurs war kaum ein Widerstand zu bemerken. Nicht? Ich weiß gar nicht, welche Parteien dann zum Schluss, zum Beispiel die schwedischen Grünen waren ja lang gegen den NATO-Beitritt. Mhm. Ob die dann zum Schluss umgefallen sind oder nicht, kann ich da heute nicht sagen. Das müsste man noch recherchieren. Können wir vielleicht in der Pause, in der Musikpause machen. Aber
0: was wir nicht gemacht haben, jetzt in den ersten 10 Minuten dieser Sendung, ist, dass wir eigentlich über die Vortragenden kurz gesprochen haben. Gell, vielleicht machen wir das in der Musikpause. Machen wir Musikschick. Die Uni-Prof Dr. Ruth Wodak hat ja dieses Buch geschrieben, Politik mit der Angst oder so ähnlich.
1: Genau.
0: Und die habt ihr eigentlich eingeladen, um hier das ein bisschen zu analysieren, was da gerade passiert.
1: Genau, ja. Also sie ist Diskursforscherin, und zwar nicht irgendeine, sondern wahrscheinlich, ich will mir jetzt nicht zu weit raushängen, aber vielleicht die berühmteste Diskursforscherin in Europa derzeit, war an der Uni Wien zuerst tätig und danach an der Uni Lancaster. Sie ist ja emeritierte Distinguished Professor of Discourse Studies, also Diskursforschung, war vorher Professorin für angewandte Linguistik der Uni Wien. und ist Ehrensenatorin der Universität Wien, ist vielfach mit Preisen ausgezeichnet. Sie hat als erste Sozialwissenschaftlerin und Frau 1996 den Wittgenstein-Preis für Elitewissenschaftlerinnen erhalten, Ehrendoktorate der Universität Örebro, der Warwick University, UK. Sie war Präsidentin der Societas Linguistica Europaea. Sie hat das, also große Silberne Ehrenkreuz und so weiter, Bruno Kreisky-Preis und so weiter und so fort, Mitglied diverser Akademien, unter anderem der British Academy of Social Sciences, Gastprofessuren quer in Europa und den USA. Also sie ist einfach in der Akademie eine, wahrscheinlich eine der weltweit wichtigsten Linguistinnen. Und ihre Forschungstätigkeit, die hat uns ja letztendlich dazu bewogen und ihr ein Auftritt hier in Graz bei einer Veranstaltung der Akademie Graz, das möchte ich auch dazu sagen, und den ich leider nicht verfolgen konnte selbst, hat uns dazu bewogen, eben sie einzuladen, nämlich vor allem eben kritische Diskursforschung. Sie hat geforscht zu Sprache und Politik, Identitäts- und Vergangenheitspolitik, Gender Studies, Migrationsforschung, Vorurteilsforschung zu Rassismus und Antisemitismus. Und die Zahl der Publikationen, für die sie verantwortlich zeichnet, ist Legion. Also wir sind wirklich sehr, sehr froh, dass sie uns zugesagt hat und dass wir sie eben am Montag da in Graz im Literaturhaus ab 18 Uhr, Montag ab 18 Uhr, kommenden Montag, also den 12. ab 18 Uhr im Literaturhaus, wird sie eben zum Thema Wenn Worte zu Waffen werden, Sprache als politisches Instrument für Aufrüstung und Militarisierung sprechen. Und wir haben ja, sie wird einen dreiviertelstündigen Vortrag halten. Das war uns wichtig, weil wir glauben, dass eben jemand wie sie einen wirklichen exzellenten Input geben kann, und dann gibt es ganz die Möglichkeit, eben nach einem kurzen Gespräch mit der Moderation, die Möglichkeit auch aus dem Publikum heraus Fragen an die Frau Professor Wodak zu richten. Ja.
0: Und jetzt spielen wir Musik, oder?
1: Spielen wir Musik ein bisschen, gern.

0: neue, nicht mehr ganz eine neue CD von Jesse Wells auf die Bühne gebracht. Jesse Wells, ja.
1: Wir sollten ihn vielleicht nochmal nach Österreich einladen.
0: Ja. Ja, ey, ladest du ihn ein von der Gifhorn aus?
1: Wenn wir es nicht leisten können. Obwohl er wahrscheinlich gar nicht so viel kostet noch, aber
0: ja.
1: Der Flug.
0: Ja, ich zahle mit. ja, Ruth Wodak, du moderierst das Ganze, gell? Kommenden Montag, 12. Oktober, 18 Uhr, genau. Literaturhaus. Was sind eigentlich ihre sie hatte ja quasi das, diesen...
1: Frag mich nicht, was ihre Thesen zu dem Thema sind, zu dem sie referieren wird. Na, weil gut, dazu, das, sie hat dazu de facto meines Wissens nicht wirklich noch was Ausführlicheres publiziert.
0: Sie hat diese Aufrüstung, diese Aufrüstung der Worte hat sie am Thema der Rechten in Österreich oder in Europa analysiert sozusagen, oder?
1: Genau, in diesem Buch eben Politik mit der Angst, das ja auf einer englischen Originalfassung beruht, die ein paar Jahre zuvor herausgekommen ist und dann eben überarbeitet wurde, bezieht sie sich eben auf den Diskurs der Rechtsradikalen und auf ihre sozusagen sprachlichen Strategeme. Und sage ich jetzt als Nicht-Linguist, wiewohl Philologe, aber da kriegt man ja von der Linguistik nur ein paar Grundbegriffe mit. Also ich betrachte mich da nach wie vor als Laien. Und eben eines dieser Strategeme, dieses Angst erzeugen, mit Worten Angst erzeugen, das ist eben... scheint mir jetzt, ja, eben sowohl im Diskurs der Rechtsradikalen als auch im Diskurs eben dieser radikalen NATO-Befürworter zu finden. Was habe ich da hier zum Beispiel? Berühmt waren ja auch die Kommentare vom Herrn Batterer, die wir alle kennen, der seit, wie ich gesehen habe, seit 2001 einschlägige Kommentare verfasst hat in der kleinen Zeitung, wo er unter anderem auch eben die Neutralität angreift, aber auch eben mit diesem Angststrategem zum Beispiel eben schwer vorstellbar, dass sich Terroristen von Artikel 1 des Bundesgesetzblattes einschüchtern lassen, zum Beispiel. Oder die Neutralität ist eine trügerische Polizei. Wer allein ist, bleibt auf sich gestellt. Also das ist ganz klar diese Angstmacherei halt. Ohne die NATO sind wir allein. Und ich will jetzt gar nicht das jetzt hier entkräften, weil dazu gibt es...
0: Du brauchst zwei Stunden dafür. Aber eben diese eine Veranstaltung genug, vor einem Jahr, die ihr gemacht habt, in der Arbeiterkammer, da ist es ja genau um das gegangen, oder? Um die Geschichte und um die Möglichkeiten der Neutralität.
1: Genau, unter anderem. Ja, das war die Veranstaltung von vor zwei
0: Jahren. Also vor zwei Jahren, genau.
1: Ja. Aber natürlich, das spielt immer wieder eine Rolle, nicht nur, weil wir das im Namen tragen, aber das spielt bei unseren Veranstaltungen immer eine Rolle, ganz einfach deswegen, weil die Friedensforschung natürlich mehrheitlich der Ansicht ist, dass eben die Neutralität ein Hebel sein kann. Ja, das ist, wenn man so will, jetzt was Österreich betrifft, einfach eine historische Chance und eine zusätzliche Möglichkeit, eben friedensfördernd zu wirken. Und es ist ja nicht uninteressant, dass sich bei der Bewerbung um den Sicherheitsratsposten Österreichs das auf einmal wieder eine Rolle gespielt hat und auch Dinge wie zum Beispiel Multilateralismus. Ja, also das hat ja ein Wort, von dem ich mir nie gedacht habe, dass es unsere Außenministerin einmal in den Mund nehmen wird. Hat sie da eben, ich glaube, wir haben ja geredet damals vor einem Jahr, hat sie dann strapaziert. Also,
0: aber ist schön, dass sie nachdem sie vorher sehr stark für die Abschaffung der Neutralität eingetreten ist, dass sie jetzt wieder für die Beibehaltung ist, oder? Finde ich interessant. So wie die FPÖ, die eigentlich jahrelang gesagt haben, die Neutralität ist ein Auslaufmodell, den Kickl auch noch im Ohr. Jetzt sind sie Die Speerspitze nicht. Aber jetzt vertreten sie Neutralität, zumindest solange sie noch nicht in, der Regierung sind. Gell? Ja. Aber trotzdem würde ich mal sagen, interessant, wie sich das so verändert.
1: Ja, das ist so. Die FPÖ ist ja immer für Wendungen gut, wenn es sie etwa Corona, nicht? Mhm. Wenn sie meint, sie sei damit am Ort des, oder sie könne damit eine Stimmung machen, sie sei damit am Mund des Volkes, das wäre eh schon übertrieben. Das ist sie ja nicht, aber ja.
0: Ja, also für mich ist da in dem Zusammenhang, Entschuldigung, dass ich da nochmal unterbrich, also wovor wir eigentlich heutzutage alle Angst haben

0: Ja, ich will auch nicht über die Corona reden. Ich frage mich einfach nur, wovor jetzt wirklich Angst haben soll. Gell? Ja. Soll jetzt von Putin Angst haben? Und wird und also
1: Misstrauen, Misstrauen gegenüber den Machthabern aller Seiten ist immer gerechtfertigt und angebracht.
0: War früher eigentlich immer eine linke also Eigenschaft, oder? Misstrauen gegenüber den Mächtigen. Ein gesundes Misstrauen gegenüber den Mächtigen.
1: Genau.
0: Also gegenüber Putin habe ich auch ein Misstrauen.
1: das ist natürlich klar, aber ich meine, natürlich kann man, wir sind inzwischen ja in einer wirklich Phase der fast der Beliebigkeit angelangt und sozusagen jetzt darauf zu pochen, dass Vernunft, also dass es eigentlich undenkbar wäre, dass allein aus militärstrategischen Gründen, dass Putin noch eine weitere Front eröffnen würde. Das würde ja de facto mehr oder weniger direkt zum Atomkrieg führen, wenn jetzt noch eine Front eröffnet würde, weil die militärische Situation in der Ukraine ist ja nicht so, dass Putin da irgendwelche gewaltigen Fortschritte machen würde, im Gegenteil nicht. Mhm. Und also, der russische Militärapparat auch noch sich mit der NATO anlegt, weil auf das würde es ja hinauslaufen. Letztendlich, das wäre nicht logisch, nicht? Das wäre unsinnig und nicht logisch. Nicht? Das, viel mehr kann man dazu nicht sagen. Aber natürlich...
0: Klar, also das ergibt für mich auch keinen Sinn. Und diese eigenartige Geschichte da in Leipzig mit dem Busfahrer, der die Drohne, die von Putin ist, mit dem Fußtritt in Schach hält, also das kommt mir auch komisch vor. Aber auf der anderen Seite, ich meine, ist auch nicht irgendwie einerseits nicht sinnvoll, zum Beispiel den Putin mit Hitler zu vergleichen, aber wird ja immer wieder auch von linken Kommentatoren mit ihm verglichen. Und Hitler hat ja auch an verschiedenen Fronten sinnlose aufgemacht,
1: nachdem
0: oder?
1: Nachdem er eben die Tschechoslowakei, nachdem er Frankreich eingenommen hatte und so weiter, also Polen eingenommen hatte, das... sagen wir mal so, ne? Da waren militärische Erfolge, die ihn dann halt offenbar dazu verleitet haben, gleich noch einen Schritt weiter zu gehen. Wahrscheinlich in der Annahme, dass eben die Gegner sich nicht in dem Ausmaß verbünden werden, wie es dann der Fall war. Nicht? Aber ich will da jetzt gar nicht herumdilettieren, aber diese Situation haben wir ja nicht.
0: Also nachdem Putin eigentlich militärisch dem Westen auch durch die Aufrüstungsbemühungen eigentlich eher unterlegen sein wird, oder?
1: Ja, das ist die Aussage. Ganz sicher dem Westen unterlegen. Nicht? Also die Militärausgaben der USA allein, wir sind ja Vielfaches jener von Russland und die NATO insgesamt ist Russland sonst einmal Vielfaches überlegen. Also wenn man nur von minimalen logischen, kriegslogischen Prämissen ausgeht, dann erscheint mir sowas komplett unwahrscheinlich und unsinnig. Und das sagen ja genügend Fachleute. Also eben zum Beispiel Professor Warwick, den wir zu Gast hatten, hat das ganz klar vertreten, aber bei weitem nicht der Einzige. Also das müsste man mir erst einmal wirklich erklären, welche Chancen Putin hier sehen könnte, aus dieser eh schon für ihn auch prekären Situation herauszukommen, indem er noch eine Front eröffnet. Also das ist in meinen Augen...
0: Naja, der renommierte deutsche Historiker Karl Schlögl bekommt in der Presse vom 4. Oktober auch eine ganze Seite, wo er schreibt, Putin wird sich alles nehmen, was er kann.
1: Ja, aber er kann eben nicht. Sogar wenn man davon ausgehen würde, er würde sich gern alles nehmen, was er kann. Ich meine, Trump würde sehr gern alles nehmen, was er kann, aber offenbar kann er nicht, zum Glück. Und das betrifft,
0: aber er ist schon erfolgreicher als Putin.
1: Naja, nicht wirklich, nicht? Also im Augenblick nicht.
0: Ja, Iran, Aber es ist schon eine groteske Zeit, in der wir gerade wieder leben, oder?
1: Ja, es ist grotesk. Ja. Es ist grotesk. Und darum

0: sage ich ja, das zentrale Problem ist, jeder stellt fest, es ist grotesk und trotzdem tut man so, als gäbe es keine dritte Möglichkeit, außer sich eben entweder der NATO anzuschließen oder Putin zu unterwerfen. Und das ist ja der
1: und
0: Gipfel
1: warum,
0: des Grotesken.
1: Warum ist dann die Neutralität die Lösung?
0: Die Neutralität per se ist nicht die Lösung. Die Neutralität ist einfach eine Möglichkeit, eben Friedenspolitik zu machen und auch friedensfördernd zu wirken über die Grenzen des Landes hinaus. Und so sehe das nicht ich jetzt in meinen privaten Überlegungen, sondern so sehen das eben bekannte Friedensforscher wie Heinz Gärtner, wie Werner Wintersteiner und so weiter. Ja? Also, Pascal Lotas, den wir auch eingeladen haben zu unserem ersten größeren Kongress vor 4 Jahren. Und die alle sehr überzeugend dargelegt haben, eben dass aufbauend auf dieser Neutralität, die eine gewisse Glaubwürdigkeit eben verleiht, das gemacht werden könnte, was halt leider viel zu wenig gemacht wird, nämlich wirklich, jetzt sage ich es mit einem militärischen Begriff, friedenspolitisch in die Offensive zu gehen. Ja? Und Österreich hätte hier wahrscheinlich viel mehr Möglichkeiten, als eben wahrgenommen werden.
1: Okay. Ist Österreich dann noch glaubwürdig? Ich erinnere mich noch an den Vizekanzler Kogler, der sagt, Putin ist ein Massenmörder und muss gestoppt werden oder so ungefähr.
0: Naja, Putin ist ein Massenmörder, aber auf der...
1: Also so viel zur Eskalation der Worte.
0: Ich will mich jetzt gar nicht über Diplomatie im engeren Sinne unterhalten, was schon hier zugelassen wäre und was nicht. Es ist wahrscheinlich nicht unbedingt sinnvoll, vor anstehenden Verhandlungen sowas zu äußern, würde ich meinen, das Realitätssubstrat des Ganzen ist natürlich nicht falsch. Nicht? Ich meine, Putin ist genauso ein Massenmörder, wie es zum Beispiel Johnson und Kennedy waren. Ich meine, es tut mir leid, ja, das waren alles Massenmörder, die 2 Millionen Vietnamesen auf tote Vietnamesen sich gutschreiben könnten. Und ob man jetzt...
1: Ja, natürlich hast du recht.
0: Ob solche Begriffe hilfreich sind, jetzt wage ich auch zu bezweifeln, nicht? Auch wenn sie die Realität durchaus entsprechen mögen. Ja.
1: Ja, klar, es ist halt einfach nicht hilfreich eigentlich. Gell? Aber was ich sagen will, ist irgendwie, ob Österreich da wohl noch glaubwürdig genug ist in dem Zusammenhang, ob vielleicht auch trotz ihrer früher vielleicht andersartigen Einstellung, die Frau Meinl-Reisinger da vielleicht auch tatsächlich was machen kann oder ob sie halt auch...
0: Ob sie will,
1: genau.
0: Ja, es gibt so viele kleine Dinge, die möglich wären, nicht Friedensdienste auszubauen. Sogar Deutschland hat mehr Friedensdiener beziehungsweise auch für friedensschaffende Maßnahmen ausgebildetes ziviles Personal, das man ins Ausland schicken kann, in Kriegszonen beziehungsweise in ehemalige Kriegszonen oder in Konfliktzonen schicken kann. Alle diese Dinge wären möglich, ja, aber wären halt nicht angegangen. Nicht? Und auf der sozusagen höheren außenpolitischen Ebene werden wir schauen, was jetzt der Sitz im Sicherheitsrat bringt, ob der als Hebel benutzt wird für eben eine Friedenspolitik. Möglich wäre es, ja, und die Neutralität ist dabei sicher hilfreich.
1: Ja, schön wäre es, gell, ich meine, da so diese Entwicklungen, was das Bundesheer betrifft, was die Aufrüstung betrifft und so weiter, zeigen natürlich in eine andere Richtung.
0: Genau.
1: Aber auf der anderen Seite, vielleicht machen wir dann da nur so zum als letzten Gedanken vor dem nächsten Musikstück, die einen demonstrieren für den Frieden und meinen damit, man muss aufrüsten, um uns von den Wahnsinnigen zu schützen, und die anderen demonstrieren für den Frieden und meinen, man muss abrüsten und koste, was es wolle, Friedensverhandlungen führen oder so. Und wer hat jetzt recht?
0: Naja, Friedensverhandlungen, ich meine, jeder Krieg wird, es ist eine Binsenweisheit, nicht? Dass jeder Krieg durch Verhandlungen beendet wird, letztendlich immer.
1: Ja.
0: Und es hat ja bei unserer letzten Veranstaltung, eben bei dem Kongress im letzten Herbst, gab es ja die merkwürdige Situation, dass einer der Referenten, eben Professor Warwick, angegriffen wurde dafür, dass er Verhandlungen gefordert hat, mhm. und dass aber genau zu dem Zeitpunkt wieder Verhandlungen begonnen haben.
1: Mhm.
0: Und das ist denjenigen, die da eben aufgetreten sind bei der Veranstaltung gegen Verhandlungen mit Russland, nicht einmal aufgefallen, dass gerade wieder Verhandlungen im Gange waren. Mhm. Und er wurde dafür gegeißelt und das eben in der bekannten Manier als Putin-Versteher gegeißelt, weil er zu Verhandlungen aufgerufen hat. Ne? Zum Zeitpunkt, wo eben gerade wieder Verhandlungen im Gange waren. Also,
1: wie funktioniert es, dass die Kritiker da so emotionalisiert herangehen, ja, an die Sache?
0: Das ist manchmal ein bisschen ein Rätsel, muss ich ganz offen sagen. Ich meine, sie gehen einfach dieser, im besten Fall kann man nur sagen, sie gehen halt, es gibt Menschen, die persönlich betroffen sind, Ukrainer zum Beispiel, mhm. ja, das, wo man natürlich ein Verständnis haben muss dafür.
1: Aber gerade die müssen doch für Verhandlungen sein, dass aber, der Wahnsinn ja, aufhört, oder?
0: Aber was die, erklär jemanden, der halt, das ist schwierig, ja. Also ich würde jetzt gar nicht moralisch irgendwie urteilen. Es ist manchmal ein längerer Prozess, wie ich selber beim guten Bekannten, ukrainischen Bekannten von uns feststellen habe können. Je länger jetzt das dauert, desto mehr tritt er zurück von seiner ursprünglichen sehr harten Linie und auch weil eben sein Sohn zum Beispiel eben, im Militär, also dienen mhm. muss. Und,
1: ja.
0: und
1: also ich verstehe mich da nicht falsch. Gell? Also ich habe jetzt nicht den Eindruck, dass der Putin ein unschuldiger Waisenknabe
0: nein,
1: ist.
0: Nein,
1: überhaupt
0: nicht.
1: Aber besser 100 Tage sinnlos verhandeln, als noch ja, mehr Blut vergießen,
0: ja,
1: oder?
0: Sicherlich, klar. Ein Waffenstillstand ist die erste Forderung, ne, die es geben muss. Ne? Und wer meint, dass das, wer jetzt meint, nach all diesen nach den vielen und inzwischen übersteigt er die Zahl der Toten, gibt es ja unterschiedliche Angaben dazu, aber einige Hunderttausend werden sicher sein und das zusätzliche Leid, das es gibt, also wer da nicht für einen sofortigen Waffenstillstand ist, der den kann ich nicht verstehen, sagen wir es einmal so. Ja.
1: 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Mein Gesprächspartner ist wieder mal Christian Stenner, Mitorganisator der Veranstaltung Wenn Worte zu Waffen werden, Sprache als politisches Instrument für Aufrüstung und Militarisierung. Und bei dieser Veranstaltung spricht insbesondere Uni-Prof. Dr. Ruth Wodak, Autorin des schönen Buches Politik mit der Angst, also eigentlich kein schönes Buch, aber ein sehr interessantes Buch. Nächsten Montag am 12. Oktober, 18 Uhr im Grazer Literaturhaus. Und jetzt hole ich Luft und spiele ein Musikstückchen.

0: Jesse Wells Album Masks Off. Christian, wollen wir kurz über die Enquete sprechen, die wahrscheinlich.
1: Ich wollte nur ganz kurz zur Veranstaltung was sagen, einfach weil das ist halt ein bisschen eine Selbst-Eigenwerbung auch und Selbstbeweihräucherung. Aber ja, mir ist es, ist es schon wichtig, auch die erstens einmal zu erwähnen, dass diese Veranstaltung von der Stadt Graz unterstützt wird und die Veranstaltung mit Ruth Wodak und dass wir eine ganze Reihe von Kooperationen Partnern haben und deswegen hoffen wir eben auch auf sehr guten Besuch und wissen auch schon, dass es gut besucht sein wird, nämlich die Akademie Graz, ATTAC Graz, Clio, Verein Clio, Empowerment for Peace von das Europäische Trainings- und Forschungszentrum für Menschenrechte und Demokratie.
0: Darf ich kurz unterbrechen, Wesen? Empowerment for Peace.
1: Empowerment for Peace ist eine NGO, die im Wesentlichen auch von den Personen getragen wird, die diesem Peace Cluster der Uni Graz angehören. Aha, okay. Also Friedensforscher wie der Max Lakic, Josef Mühlbauer,
0: Bernadette Holzer. Der Lakic war vor 100 Jahren einmal in meiner Sendung.
1: Ja, genau. Ja. Und die haben auch eben, weil nicht alles, was sie tun wollen und können, eben unter dem Dach der Uni möglich ist, haben sie zusätzlich eben noch eine NGO gegründet namens Empowerment for Peace. Dann eben das Europäische Trainings- und Forschungszentrum für Menschenrechte und Demokratie, das Evangelische Bildungswerk Steiermark, das Friedensbüro Graz, Grüne Akademie, die Grünen, Generation Plus, ISOP, Institut für Sprachwissenschaft der Universität Graz ist auch dabei, also die Linguistik, die katholische Arbeitnehmerinnenbewegung Steiermark, der KPÖ Bildungsverein, der Migrantinnenbeirat der Stadt Graz, ÖH Uni Graz, dann natürlich das berühmte Radio Helsinki und die Steirische Gesellschaft für Kulturpolitik und die Steirische Kulturinitiative haben uns jetzt nicht finanziell, aber eben unterstützt durch ihre Mitwirkung bei der Ankündigung und Verbreitung dieses Termins. Und ich sage noch einmal dazu, wer an der Veranstaltung am kommenden Montag, 12.10., wenn Worte zu Waffen werden, Sprache als politisches Instrument für Aufrüstung und Militarisierung teilnehmen will. Eintritt ist natürlich frei. Veranstaltung mit Professorin Dr. Ruth Wodak. Den bitten wir um formlose Anmeldung unter info@gifun.at durchaus auch noch am Wochenende.
0: Ja. Ich meine, wenn ich mir das so ansehe, gell, ich meine, ich kriege auch das mit, was ATTAC zum Beispiel macht, die arbeiten das ja auch, also sozusagen kapitalpolitisch arbeiten sie die Kriegsthematik auf oder kapitalismuskritisch. Da hat man den Eindruck, das ist eine Riesenansammlung von Menschen und eigentlich sind alle gegen diese Aufbauschung, die Aufrüstung und so. Aber in der Realität fährt der Zug doch irgendwie in eine ganz andere Richtung, oder? Dann hat man, auch wenn man mit Leuten redet, die da nicht unmittelbar damit zu tun haben.
1: Es ist in der Tat so, dass es nur mehr sehr wenig Scharniere gibt zwischen der Zivilgesellschaft und den politischen Entscheidern. Das betrifft ja nicht nur die Friedensfrage, sondern auch andere, wie die soziale Problematik und so weiter. Ja. Es entsteht sicher auch dadurch eine gewisse Unzufriedenheit, die eben sich rechtsradikale Organisationen zunutze machen. Das aufzubrechen wird schwierig. Ja? Es ist schwierig und es wird nicht leichter.
0: Ich meine, man hat ja zwischendurch den Eindruck, dass es auch das Ziel oder dass es das übergeordnetes Ziel gibt, die Leute in die Hände der Rechtsradikalen zu drängen. Ja. Oder?
1: Bei manchen scheint es wirklich so zu sein, ja. Aber es gibt einfach Interessenspolitik, die sich durchsetzt. Nicht? Und wir sehen ja immer mehr, dass Wir haben vorher das Thema nicht genauer diskutiert, das Thema nämlich der Waffenexporte und der Waffenindustrie. Ne? Das war zum Beispiel eben der Beitrag, den ich erwähnt, aber dann nicht ausgeführt habe in der Presse, von der ehemaligen Chefreporterin, die eben verlangt hat, dass eben das Verbot an kriegführende Parteien Waffen zu liefern, dass das gekippt werden sollte, weil Österreich einfach, und das wäre eben noch dem hinzuzufügen gewesen, weil Österreich einfach eine Chance hätte, hier in der Waffenindustrie stärker tätig zu werden. Natürlich die industriellen Vereinigung ist voll auf der Linie und diese Interessen setzen sich halt derzeit durch und das hängt mit vielen Dingen zusammen, das hängt dann mit den österreichischen Medien zusammen, die hier eine sehr eindeutige Schlagseite haben und diese Interessen halt vorrangig aufgreifen. Das sieht man ja an anderen Themen auch. Nicht? Wir hätten wahrscheinlich schon längst eine Erbschaftssteuer für hohe Erbschaften und wenn unter Vermögensteuer, Millionärssteuer, wie immer man sie jetzt nennen will, wenn nicht die österreichische Presse nahezu geschlossen da dagegen auftreten würde. Nicht? Und diese Groteske um den SPÖ-Vorsitzenden Babler ist ja nur ein Aspekt davon, nicht? Wie wir jetzt gemerkt haben, nicht? Gegen den Boulevard und gegen die Krone kann man nicht SPÖ-Vorsitzender sein und man kann auch keine, schon gar nicht die versuchen, die Macht dieser Medien einzuschränken, indem man eben zum Beispiel bestimmte Gratisblätter von der Zustellförderung, also diese Absurdität muss man sich auf der Zunge zergehen lassen. Nicht? Da werden Blätter gratis rausgeschossen und dafür gibt es dann auch noch eine Zustellförderung aus Steuergeldern. Und es wird von ja, es ist Comedy, nicht? In
0: Wirklichkeit. Und wenn sich einer dagegen stemmt, dann wird er
1: abgeschossen.
0: Oder dass sich der Gerhard Zeiler dafür hergibt, finde ich auch interessant, oder?
1: Ja, das ist würde ich auch gerne auf den Grund gehen wollen, was, aber gut.
0: Ich meine, warum so Leute wie der Androsch oder der Gerhard Zeiler, warum die immer wieder Sozialdemokraten bezeichnet wurden, oder?
1: Sie wollen halt, dass allen ermöglicht wird, Millionäre zu werden.
0: Mhm. Reiche Eltern
1: realistisch, für alle. Eine realistische Perspektive.
0: Mhm. 1949, wir haben nur mal ein paar Minuten, Christian. Kooperationspartnerinnen haben wir kurz erwähnt. Ich wollte dich noch bitten, dass du kurz über die Veranstaltung im Dezember wieder sprichst. Genau. Also die ihr wieder macht, sprichst.
1: Genau. Im Dezember gibt es wieder einen Kongress, also in Form eines großen Panels zum Thema globale Machtverschiebungen bringen neue Kriege. Was kann die Friedensbewegung tun? Es werden teilnehmen am Podium der Werner Wintersteiner, den ich schon öfter erwähnt habe heute, dann Friedensforscher eben und Friedenspädagoge, die Doktorin Gabriele Michalitsch, Politikwissenschaftlerin, die sich in letzter Zeit auch ausführlich beschäftigt hat mit der Machtverschiebung auf globaler Ebene, vor allem zwischen USA und China und mit dem Aufstieg Chinas und die Folgen, die das eben hat für die weltweiten Konflikte und den Einfluss auf durchaus auch auf regionale Konflikte. Und als dritte, und das freut uns ganz besonders, dass uns das gelungen ist, Dr. Eva Kair. Mhm. Eva Kair ist britisch-sudanesische Staatsbürgerin, ist Ärztin, ist Beraterin für zivilgesellschaftliche Organisationen, für Abgeordnete, des britischen Parlaments, war kürzlich eingeladen, um vor dem Sicherheitsrat ein Statement zu halten über die Lage der Zivilgesellschaft im Sudan. Sie ist beschäftigt sich stark mit der Rolle der Frauen, also sowohl als Betroffene von Gewalt im Krieg im Sudan, als auch eben als Hoffnungsträgerinnen der Zivilgesellschaft, weil es dort eine ganze Reihe von zivilgesellschaftlichen Initiativen gibt, Schutz, vor allem zum Schutz der Zivilbevölkerung und natürlich im Speziellen auch zum Schutz von Frauen und Mädchen vor Gewalt, die eben auch von Frauen getragen werden. Und sie wird an diesem Abend eben den Konflikt, diesen blutigen Krieg im Sudan, der ja wesentlich mehr Tote schon gefordert hat als zum Beispiel der Ukraine-Krieg. Sie wird zu diesem Krieg sprechen, sie wird eben die Situation schildern und sie wird auch die Einflüsse, die von außen diesen Krieg befeuern, genauer unter die Lupe nehmen. Und uns freut sehr, dass es uns gelungen ist, sie eben nach Graz zu holen. Und diesen Aspekt endlich einmal auch bei uns hier zu behandeln, ja, weil das ist ja, es war so, dass schon bei unseren letzten Veranstaltungen immer wieder aus dem Publikum heraus auch gefordert wurde, eben nicht sich nur zu beschränken in den Veranstaltungen auf Europa und vor allem eben auf den Krieg in der Ukraine und halt natürlich den Nahostkonflikt. Also die Situation vor allem eben in Gaza und auf der Westbank, sondern eben auch außereuropäisch stärker zu schauen, wie diese globalen Machtverschiebungen sich eben auf diese Konflikte, auf diese Kriege auswirken und was da dahinter steht.
0: Weil ja bei uns eigentlich insbesondere Ukraine und Nahe Osten thematisiert werden, oder? Genau. Aber ich glaube, was man ja da immer vergisst, wie die dahinterliegenden Interessen eigentlich, genau, wo die herkommen und welche die sind und so weiter. Ich meine, du redest immer von globalen Machtverschiebungen. Ich meine, geht es da darum, dass die Vereinigten Staaten die Macht verlieren oder verzweifelt daran festhalten und auch ihre Funktion als Inhaber der Leitwährung irgendwie?
1: Genau. Es ist ein zentraler Punkt, nicht? Inhaber der Leitwährung und natürlich größte Militärmacht, bei weitem stärkste Militärmacht weltweit, aber wirtschaftlich halt, was die Realwirtschaft betrifft, eindeutig am absteigenden Ast. Und diesen Spagat wird man halt auf Dauer nicht aushalten. Und andererseits gibt es natürlich auch Prognosen, die sagen, dass China niemals diese Rolle einnehmen wird können, aus verschiedenen Gründen. Eben was wegen der Leitwährung, dass diese Leitwährungsumstellung auf die chinesische Währung unrealistisch wäre. Wie gesagt, ich bin da nicht sehr, sehr sattelfest, kann das jetzt nur referieren, kurz. Und eben allein von den Möglichkeiten, die China hat, eben nicht in der Lage sein wird, das zu übernehmen sozusagen von den USA, aber mit dem Ergebnis, dass halt eine sehr volatile Situation entstehen wird, die weitere Unsicherheiten und weitere Konflikte bringt.
0: Gut, und diese BRICS-Geschichte, ich meine, das ist ja irgendwie so diese Motivation, ja, oder? Brasilien,
1: genau, China, Russland, ist Russland dabei, China natürlich, Indien,
0: Saudi-Arabien, Südafrika, ja, und plötzlich nicht Saudi-Arabien.
1: Es gibt sehr unterschiedliche Interessen. Nicht? Und, aber wie gesagt, ich kann weder noch will ich es dieser Veranstaltung vorgreifen. Sie soll da einiges an Aufklärung bieten. Sie wird wieder am 10. Dezember, wie immer am Tag der Menschenrechte stattfinden, auch wieder bei der Arbeiterkammer, wie es eben
0: das heißt, kann man das eigentlich jetzt schon in Kalender anstreichen, Donnerstag, 10. Dezember.
1: Genau, Donnerstag, 10. Dezember, 18 Uhr, okay. Festsaal der Arbeiterkammer.
0: Eure Veranstaltungen beginnen immer um 18 Uhr.
1: Genau, hat sich als praktikabel erwiesen. Und diese Veranstaltung wird auch von der Stadt Graz unterstützt und von der Österreichischen Gesellschaft für politische Bildung. diesmal.
0: Radio Helsinki wird da auch wieder was dazu beitragen.
1: Das hoffe ich.
0: Ich zumindest in dieser Sendung.
1: Ihr seid ein ganz wichtiger Kooperationspartner für uns.
0: Dann erwähne ich noch einmal die Veranstaltung am kommenden Montag, wenn Worte zu Waffen werden. Sprache ist politisches Instrument für Aufrüstung und Militarisierung. Kommenden Montag, 12. Oktober um 18 Uhr im Literaturhaus. Kann man sich auch noch anmelden. Am besten geht es auf die Homepage der GIFUN, der Grazer Initiative für Frieden und Neutralität.
1: GIFUN.at.
0: Zweimal F. Ja. Vielleicht lese ich da noch einen kurzen Ausschnitt aus diesem Text, aus diesem Flyer, den ihr da auch gemacht habt. Die österreichische Bundesregierung hat sich entschieden, Stärkung der Kriegsfähigkeit durch Aufwertung und Aufrüstung des Militärs statt Sicherheit durch sozialen Frieden und Stärkung unserer Demokratie und Neutralität. Ich glaube, das darf man auch nicht vergessen, dass sozialer Frieden da eine starke Rolle spielt, wenn es allen Leuten einigermaßen gut geht und sie nicht jeden Tag Angst haben müssen, dass wir am nächsten Tag gar nichts mehr haben. Dann sind sie auch nicht so auffällig, so anfällig für unstrukturierte Ideen. Lieber Christian, ich danke dir für den Besuch hier in meiner Sendung.
1: Danke dir für die freundliche Einladung.
0: Ihnen zu Hause wünsche ich einen angenehmen Tag mit dem Programm, einen angenehmen Abend und ein schönes Wochenende mit dem Programm von Radio Helsinki. Auf Wiederhören.

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Hallo und ganz herzlich willkommen zu einer neuen Ausgabe der Girls Night in Sounds of Feminism, der Sendung des Girls Kulturverein aus Graz. Es begrüßt euch herzlich eure Lili Vanilli. Ja, vor knapp 3 Wochen haben die Girls den Stern wieder aufgehen lassen und zum zweiten Mal unter diesem Namen ein queer-feministisches und multidisziplinäres Fest veranstaltet und gemeinsam mit vielen Gästen und lieben FreundInnen im Clubhybrid queer-feministische Kunst und Kultur zelebriert. Und gemeinsam mit unserem besten Festival Radio Helsinki haben wir 9 Stunden lang für euch live vom Stern gesendet. Vor 2 Wochen haben wir schon ein paar erste Highlights davon präsentiert. Letzte Woche haben wir das Live-Set von Sakura gespielt und heute freue ich mich aufs Diskurspanel vom Stern 2023. Diskutiert wurden Fragen zum queerfeministischen Raum. Eine kleine Einführung dazu gibt es gleich live vom Stern und anschließend das komplette Diskurspanel. Spitzt die Ohren und danke fürs Dabeisein. Und jetzt lassen wir den Stern wieder funkeln.

0: 40 bei Freies Radio Helsinki. Wir warten gerade hier beim Club Hybrid, beim Stern 23. Ganz gespannt, wann es mit dem Diskurs losgehen wird, und nutzen jetzt die Zeit, um euch die DiskutantInnen ein bisschen mehr vorzustellen. Die Lale hat hier schon ihren Schummelzettel in der Hand. Was steht denn da drauf, liebe Lale?
1: Ja, da steht ganz viel drauf, denn beim Diskurs geht es dieses Mal um den Raum und Raumergreifung oder Raum an sich. Was ist der queerfeministische Raum? Das ist die Frage heute bei der Diskussion. Und es werden diskutieren unter der Leitung von Nicole Bruckermeier, Ajani Kamukote, Jennifer Fauster, Marusha Sagadin, Freya van Kant und, dass ich es nicht vergesse, Entschuldige, Erik Bicklit. Die habe ich nämlich jetzt vergessen. Das Thema an sich ist kein ganz neues. 2002 kam in Österreich, wir sind eh immer spät dran, aber 2002 kam ein sehr schönes Buch heraus, das hat geheißen Building Gender im Silene Verlag. Ich habe das damals besprochen, da, übrigens im Freien Radio in Wien, also es ist schon sehr lange her, und in diesem Buch, das war eine Reihe an Aufsätzen, wo es um Raum und vor allem Frauen und Raum ging. Der queerfeministische Diskurs ist ja erst später gekommen, das war 2002 in Österreich noch nicht wirklich angekommen, und auch hier wurden so Themen untersucht wie, was bedeutet queerfeministische bzw. was bedeutet gendergerechte Stadtplanung, was bedeutet Raumergreifung oder wie kann man Raum schaffen, städteplanerisch oder architektonisch, um Menschen Raum zu geben, die sonst keinen Raum haben oder die diesen Raum, auch vor allem den öffentlichen Raum, sonst nicht beleben und nicht nutzen. Denn per se ohne Planung ist der öffentliche Raum, und das, auch das sehen wir selbst in Wien sehr stark, immer noch ein sehr männlich dominierter Raum. Also ein gutes Beispiel dafür sind zum Beispiel die Fußballkäfige. Also gerade bei Spielplätzen wird sehr, sehr oft, wenn man schaut, wer nutzt diesen Spielplatz, und der queer-feministische Raum wird sehr oft immer verstanden als ein sozialer Raum. Das heißt, es ist nicht nur das Gebäude, das wichtig ist, sondern es ist vor allem auch wichtig, wer befindet sich dort, wer bietet was dort an, gibt es zum Beispiel mobile Jugendbetreuung, wie das unser Kollege Mirsa lange Zeit getan hat, und welche Kinder oder welche Jugendlichen, welche kommen dann zu diesem Spielplatz. Also, und das sehen wir ganz, ganz, oder das sieht man ganz intensiv. Und damit beschäftigen sie sich auch als einen Punkt, also der öffentliche Raum, der wird diskutiert. Und dann wird auch noch, also Nicole Bruckermeier hat Biologie und Architektur studiert und ist auch im Freien Radio bei uns zuletzt zu hören gewesen, bei Frequently Asked Questions, glaube ich. Sie ist seit kurzem auch die Geschäftsführerin der Steirischen Kulturinitiative, sehe ich gerade. Das ist mir zum Beispiel neu gewesen.
0: Ah, da können wir ja vielleicht später die Gelegenheit nutzen, um mit dir zu sprechen. Ich höre jetzt schon im Hintergrund, da wird auf der Mainstage der Sound noch gecheckt. Aber das heißt, die DiskutantInnen sind vielleicht sogar schon auf der Bühne. Liebe Lale, wir kriegen gerade das Zeichen vom Jürgen. Der Diskurs hat gestartet und wir schalten jetzt rüber auf die Mainstage und wünschen eine interessante Diskussion.
2: Soziale Stadtplanung, über diese Safe Spaces, die wir uns alle wünschen, über Wissenschaft, Zugänge, über Kunst im öffentlichen Raum, die auch queerfeministisch ist. Über das alles werden wir heute reden, und ich möchte kurz so machen, dass wir mit einer Frage starten und so reihum so ein bisschen durchnavigieren uns. Ich möchte mich als allererstes noch einmal herzlich bedanken dafür, dass wir diese Veranstaltung hier haben, dass ich eingeladen wurde, diese Moderation zu machen, dass es so wahnsinnig tolle Menschen hier am Podium gibt, mit denen wir diskutieren können. Und ich würde auch sehr, sehr klasse finden, wenn das sogenannte Publikum sich auch immer wieder einbringt. Ja? Also Das heißt, ich möchte schon so gerne haben, dass wir da im Austausch sind. Deswegen, also wenn es euch nicht zu heiß ist, kommt es näher, dann ist es vielleicht auch ein bisschen weniger scheu, ja, einfach mitzureden. Das wäre so ein Wunsch. Genau. Und damit möchte ich beginnen. Und zwar, ja, an welchen Orten fühlst du dich gut? Das ist so das Kernthema, würde ich sagen. Welche Orte sind die, wo wir uns gut aufgehoben fühlen, wo wir diese Situation haben, dass wir, egal welches Geschlecht wir haben und mit welchem Geschlecht wir leben wollen, welche Räume sind die, die uns nahe sind, die wir so besetzen können, die wir so besitzen können, dass sie für uns alle gut einfach sich anfühlen, und welche Räume mögen wir und welche Räume können wir schaffen, dass wir mehr Räume haben, die wir mögen, weil manchmal haben wir Räume, die wir nicht mögen. Ich würde gerne beginnen mit dir, Marusha. Marusha Sagadin ist bildende Künstlerin, seit sehr vielen Jahren sehr international präsent, hat in Graz quasi ihre Karriere begonnen und macht auch sehr viele Projekte, die einen sehr starken feministischen Zug haben. Du arbeitest viel im öffentlichen Raum mit deiner Kunst. Du hast nicht nur den öffentlichen Raum, aber auch andere Räume für dich auserkoren. Du hast zum Beispiel jetzt in kurzen Momenten, dauert nicht mehr lange, eine große Ausstellung in Frankfurt in der Schierenhalle. Also das ist wahnsinnig toll, finde ich wunderbar schön. Du hast aber auch in Graz schon diverse Projekte realisiert. Unter anderem auch, und sie hörte nicht auf, bis sie sich totgelacht hatte, in der Konrad-von-Hötzendorf-Straße zum Beispiel, das dezidiert auch feministisch war. Das heißt, du liest und verarbeitest Träume sehr kritisch und auch sehr pointiert und suchst die Räume aus. Was ist denn so ein Raum? Was muss denn der für dich können, dass du mit dem arbeitest?
3: Ja, ich bei der Frage, wir haben die Fragen von Niki vorab bekommen, was sehr, immer sehr hilfreich ist. Und ich habe jetzt nicht sofort eine Antwort drauf, welche Räume ich mag. Aber was ich mir sofort gedacht hatte, ist, dass ich städtische Räume mag. Ich finde, so eine gewisse Urbanität gibt mir auch immer Luft zum Atmen. So eine Hoffnung nach Diversität, nach einer gewissen Lautstärke. Und deswegen war das Projekt, von dem du gesprochen hast, das ich realisiert habe, nachdem auf deine Einladung hin, das war die Konrad-von-Hötzendorf-Straße, eine stark befahrene Straße, hat mir sehr, sehr entsprochen, sozusagen, auch mit den eher höchsten Häusern Graz, dort mit der Stadthalle, mit dem Medienhaus, oder heißt das so, und mit dem Stadion am Ende. Und was ich gemacht habe, ist, dass ich diese Architektur nachgebaut habe, als so Riesenkostüme, so eine Art von, ja, Art von Kleid, das von drei Frauen dann auch getragen wurde. Das war dann die Stadthalle, das war das Stadion, dann ein überdimensionales Cap, so mit dem Dach, das war die Stadthalle, das hat die Maida getragen, und dann die Doris Jauck hat das sozusagen so überdimensionale Hosen in so Pepita-Mustern, wie das so Fenster, Fassadenmuster, wie auch immer. Sehr detailliert jetzt, aber irgendwie ging es immer wieder darum, Applikationen zu schaffen, die gleichzeitig so eine Sichtbarkeit erzeugen, aber mit auch mit dieser Ambivalenz der Größe arbeiten. Ne? Ich setze oft so eine Übertreibung ein, um sichtbar zu sein. Ich baue große, so kotunenartige Schuhe, überdimensionale Caps. Gleichzeitig hindert einen aber die Größe auch an der Handlungsfähigkeit. Also diese Macht, Größe, hat ja auch immer was Ambivalentes.
2: Danke. Welche und gibt es nur so spezielle Räume, die du da gerne gibt's irgendwelche Räume, keine Ahnung, soziale Räume oder gibt es da etwas, was dich so speziell interessiert? Also jetzt im öffentlichen Raum zum Beispiel.
3: Oft sind das wirklich sehr unspektakuläre Räume. Stiegenhäuser, Treppen an sich finde ich irre interessant, weil man sich auf denen sehr gut aufhalten kann, weil man gleich so eine Bühne hat. Oft so Ecken, ich nenne sie auch manchmal so Pissecken, also mehr so Nischen immer wieder, die ich sehr, sehr attraktiv finde, weil sie gleichzeitig Verstecke sind, gewisse Intimität auch ermöglichen und so nicht vordefiniert sind.
2: Das ist glaube ich, auch so ein bisschen ein Stichwort, nicht vordefiniert, weil um das geht es auch schlussendlich, denke ich. Achani Kamukate. Du bist Sozialarbeiterin und Antirassismus-Expertin, Trainerin, arbeitest im GEM Mädchenzentrum und in der Beratungsstelle von Mafalda und du machst Frauenstadt-Spaziergänge. Gibt es da Orte, die du ganz besonders gerne zum Beispiel während der Spaziergänge so aufsuchst, um die weiterzugeben oder...
4: Ja, danke für die Frage. Ich habe sehr lange darüber nachdenken dürfen und habe ehrlich gesagt noch immer nicht wirklich eine Antwort gefunden. Aber jetzt so ganz spontan, tatsächlich habe ich noch nicht so wirklich einen Raum gefunden, wo ich sagen kann, das ist das sozusagen, einen bei den Spaziergängen. Dann nehme ich einfach Punkte her, die ich sage, okay, die passen irgendwie gerade zu dem Thema. Aber es ist jetzt nicht, sind jetzt nicht so Orte, wo ich sage, okay, das ist jetzt das, wo ich mich jetzt super wohlfühle. Im Rahmen dessen habe ich dann Safer Spaces gegründet, die Betonung auf Safe Fair Spaces, also nicht Safe Spaces, sondern Safer Spaces, weil auch in Safer Spaces natürlich Diskriminierung passieren kann. Das heißt, ein Safe Space ist dadurch nicht garantiert. Und mache es überwiegend eben mit schwarzen Frauen und Women of Color. Und das ist sozusagen der einzige Ort unter Anführungsstriche, wo ich sagen kann, den ich probiere zu schaffen, wo eben diese Menschengruppe sagen kann, es ist irgendwie ein Wohlfühlort. Also das probiere ich zumindest so zu machen. Der Hintergedanke ist, wir bewegen uns einfach in Strukturen, die diskriminierend sind. Und in Räumen, die diskriminierend sind, vor allem wenn man jetzt auf Mädchen und junge Frauen schaut oder generell Frauen. Und dann kommt dort noch die weitere Ebene dazu, dass man irgendwie keine weiße Frau ist. Und da merkt man einfach in diesen Räumen, in diesen Safer Spaces, die ich da versuche zu schaffen, dass da ganz viel rauskommt, die man vielleicht in anderen Räumen nicht sagen würde. Genau, und das ist so der Ort unter Anführungsstriche. Also es geht nicht um den Ort per se, sage ich jetzt einmal, es geht eher um die Menschen, mit denen man irgendwie an gewissen Plätzen ist. Ja.
2: Mhm. Wie können wir uns das vorstellen, diese Safer Spaces?
4: Kann man sich das vorstellen? Also ich mache so eine Vorstellrunde, sammle sozusagen Gedanken von den Frauen, die dabei sind. Und das komischerweise, genau, und ich bin unter anderem auch Metalltrainerin und versuche da ein bisschen dieses Empowern, diese Stärken von Frauen und Mädchen. Und da kommen immer wieder so Sachen wie, ich habe es mir nie getraut, in einer Runde von weißen Personen zu sagen, wenn ich wusste habe, wie die reagieren oder die verstehen das nicht, die können das nicht nachvollziehen, dass es total arg ist, wenn ich fortgehe und ganz andere Sexismus-Erfahrungen mache als zum Beispiel meine weiße Freundin. Und höre dann vielleicht da immer wieder, ach, du übertreibst oder du nicht so, also dieses typische Gaslighting, sage ich jetzt einmal, was eh immer wieder vorkommt, aber da noch einmal zusätzlich auf einer anderen Ebene. Genau, also es ist eher so ein Austausch, ein bisschen eine Selbsthilfegruppe zwischendurch. Aber mein Ziel ist es da, dass man nicht komplett fertig da rauskommt und sagt, okay, jetzt habe ich da ausgekotzt und jetzt habe ich nochmal eins auf den Deckel gekriegt und weiß, wie schlimm alles ist. Es ist eher so, dass ich versuche, dass man trotzdem gestärkt aus dem Ganzen rausgeht, das Beste für sich mitnehmen kann.
2: Ja, ich denke auch, dass das Wichtigste ist eigentlich, so die Gemeinschaft da aufzubauen und eben gestärkt mit einem gehörigen Selbstbewusstsein sozusagen rauszugehen und sie diese Räume vergrößern. Ne? Eigentlich geht es darum, diese Safer Spaces zu erweitern.
4: Genau,
2: und,
4: ja.
2: Und irgendwo auch, wie soll man sagen, so stark zu sein, damit man das an andere Orte auch bringt, die vorher vielleicht nicht so safe waren. Ne?
4: Genau, ja. Gut auf den Punkt gebracht.
2: Gut, also das heißt, es geht eher um diese Gemeinschaften und gar nicht so sehr um die Orte. Aber trotzdem würde ich es super finden, wenn du einen Ort in Graz zum Beispiel sagen könntest, wo du findest, dass der... Da möchtest du auf jeden Fall jedes Mädchen, das du sozusagen betreust oder was auch immer, da muss man hin. Ja? Da ist dieser Safe Space sozusagen, den du haben kannst. Ja?
4: Ja, da mache ich vielleicht ein bisschen Eigenwerbung, und zwar das Tschermädchenzentrum. Da würde ich schon sagen, das ist, ja, das ist schon ein Safe Space für Mädchen und junge Frauen, auf jeden Fall. Also da darf man einfach so sein, wie man ist, und wir, die dort arbeiten, die Jugendarbeiterinnen, probieren die Mädchen und jungen Frauen so zu nehmen, wie sie sind, mit ihren allen möglichen Facetten, mit denen sie quasi zu uns kommen, und es ist wurscht, worüber sie reden, sicher natürlich respektvoller Umgang, das natürlich schon, aber sie dürfen sich selbst sein, was sie vielleicht im öffentlichen Raum nicht sein können oder daheim nicht sein können und so weiter. Also das wäre vielleicht so ein Ort, wo ich sagen würde, das Tschermädchenzentrum.
2: Danke, danke. Ich würde jetzt ganz kurz, du bist in Graz ansässige Drag-Performerin, ja, und Drag-Queen und momentan noch immer amtierende Miss Tuntenball 2019. Oder ja, nicht mehr?
5: Nicht mehr.
2: Nicht
5: wir,
2: mehr?
5: Wir zwei haben den Titel abgeben dürfen an eine ganz tolle Person dieses okay. Jahr. Das heißt, wir zwei haben gemeinsam gewonnen, haben aber den Titel auch am längsten verteidigt sozusagen, ja. Dank einer Sache, die heißt Corona. Okay. Aber wir sind natürlich immer noch die GewinnerInnen des Herzens sozusagen.
2: Ja. Okay, gut.
6: Aber nur wegen dir.
5: Nein,
2: wegen. ja, da habe ich dann so schön gefunden, dass du mit deinen Arbeiten und deine Handlungen sind immer eine Mischung aus Aktivismus und Entertainment, Hochkultur und Popkultur, Androgynität und Überidentifikation, Oper und Techno, Lyrik und Pulp, Elfriede Jelinek und Janine Schilder, Rausch und Kognition. Das finde ich eine wahnsinnig schöne Auflistung an dem, was sich da alles so abspielt zwischendurch. Wo gibt's etwas, wo du dich mehr hingezogen fühlst? Oder?
5: Also dieser letzte Satz, ich glaube, darüber hatten wir uns ja auch im Vorfeld einmal kurz so verständigt, yeah. Zwischen Elfriede Jelinek und Janine Schiller. Und mir ist dann nochmal aufgefallen, dass es vielleicht auch im feministischen Kontext doch komisch ist, Janine Schiller zu nennen. Ja. Ich habe aber das Gefühl, also ich fühle mich da, also in dem Falle sehr bei Elfriede Jelinek zu Hause, habe aber das Gefühl, für mich persönlich wird es da spannend, wo man Sachen miteinander clashen lässt. Und zum Beispiel nur in der Welt von Elfriede Jelinek zu leben, die so eine, die ist eine wahnsinnig tolle Künstlerin. Sie hat zu Recht auch den Literaturnobelpreis bekommen. Ich liebe Elfriede Jelinek, habe aber das Gefühl, so eine gewisse Aufmüpfigkeit, vielleicht auch ein Umgang mit persönlichen Makeln und Fehlern, die finde ich bei Janine Schiller dann doch relativ sympathisch und habe das Gefühl, es geht ja auch manchmal darum, so Sachen miteinander anzureichern oder dann auch mal aufeinanderprallen zu lassen. Und deswegen habe ich mich dann auch für das entschieden, weil ich glaube, da, wo zwei Sachen zusammenkommen, die vielleicht im ersten Moment sich widersprechen, da gibt es dann Synergien, die mich ganz persönlich dann auch interessieren. Also so, sobald etwas zu eindeutig ist, ist es zum Beispiel für mich dann auch zu langweilig. Ja. Und daher kommt das.
2: Ja, naja, und das stimmt ja auch irgendwo, oder?

0: Umgang, den man für sich persönlich finden muss, das ist vielleicht total subjektiv. Und ich habe das Gefühl, auf dieser Erde ist sehr viel Platz für sehr viel und dass wesentlich weniger Dinge so unumstößlich wahr sind, als man vielleicht manchmal annimmt. Also man muss sich nicht entscheiden zwischen A oder B, sondern manchmal ist das vielleicht wie ein Malkasten, wo jede Person auch die Möglichkeit hat, diese Konstituenten für sich selber persönlich auch ein Stück weit zusammenzustellen. Das heißt, man muss nicht Team sein oder das, aber dann in einem eigenen Schaffen, in einem eigenen Leben vielleicht sich aus diesen unterschiedlichen Farben im Malkasten dann auch bedienen, sodass was ganz Individuelles dann rauskommt. Und das ist, glaube ich, auch so schön. Und das, dafür würde ich auch gern einstehen, irgendwie auch ins Experimentieren reinzukommen.
1: Das ist ja genau das. Genau. Danke. Das ist ja genau das, worum es auch bei unserem Menschsein geht, oder? Also so dieses individuelle Ausleben von dem, was gut ist für mich selbst. Und dann vielleicht aber auch zu schauen, dass es gut für mich ist, dass es aber gleichzeitig nicht gleich schlecht für jemand anderen ist, oder?
0: Ja, und da habe ich da so das Gefühl, das ist jetzt eine sehr spontane Antwort, aber auch die Erfahrung, die ich in letzter Zeit gemacht habe und Eric unter anderem auch, ist, dass sich vielleicht auch gerade wie so ein Klima ändert. Also ich glaube auch nicht erst seit kurzem, sondern schon seit längerem, wo man so das Gefühl hat, man möchte gerne Sachen so sehr vereindeutigen. Entweder etwas ist A oder ist es B. Es kann nur A existieren, was bedeutet, dass B eigentlich vernichtet werden muss zum Beispiel. Also da kommen wir dann wieder in sehr große politische Dimensionen, was zum Beispiel dann auch das Thema Kunstfreiheit angeht. Also was darf denn eigentlich passieren? Die sogenannte Mehrheitsgesellschaft sagt, so diese Kunst brauchen wir und da findet zum Beispiel eine queere Kunst oder eine feministische Kunst dann keinen Platz und muss dann auf einmal dann nicht nur beiseite geschoben werden, sondern irgendwie, es gibt nur A und eine Koexistenz von A, B, vielleicht auch C, D und F ist wird immer schwieriger, habe ich so das Gefühl. Es gibt Tendenzen, die das Ganze in so eine Richtung leiten. Und das macht mir ehrlich gesagt auch ein Stück weit Angst. Also wenn Martin Sellner oder wenn jetzt in Wien oder wenn die AfD in München da auftritt und auf einmal sagt, so wir verunmöglichen euch eure Kunst, die euch eigentlich verfassungsrechtlich zugestanden wird und auch die Sicherheit der Kunst, wir verunmöglichen euch das. Das ist schon, also es sind Tendenzen, die beobachtet gehören, würde ich mal euphemistisch ausdrücken. So.
1: Okay, eine Frage auch an dich bezüglich der Räume. Ne? Welche Räume wünschst du dir?
0: Oh, gerade hatte ich gehofft, dass ich die Frage kriege, welcher Platz gehört, welcher Raum gefällt mir persönlich am besten in Graz. Da hätte ich nämlich eine Antwort drauf. Aber welche Räume gefallen mir? Vielleicht sprechen wir da auch später drüber, aber ich glaube, Räume, die ich insoweit verstehe, als dass ich die Regeln verstehe, nach denen sie funktionieren, sodass ich mich sicher fühle. Also, dass es irgendwie ein Gefäß gibt, in dem ich mich klar orientieren kann, also auch die Handlungsräume kenne, in denen ich agieren kann oder weiß, was es erlaubt, was es nicht erlaubt, also wo eine klare Kommunikation herrscht und Unsicherheit, soweit es geht, einfach runtergefahren werden kann, sodass ein sich freies Ausleben ermöglicht wird. Ist eine sehr metaphysische Antwort jetzt, aber beschreibt vielleicht eher ein System als einen konkreten Raum.
1: Und weil du schon angesprochen hast, was ist der Raum in Graz?
0: Ja, sehr antiklimaktische Antwort. Meine persönliche, meine eigenen vier Wände, weil es der einzige Raum in Graz ist, wo ich die Regeln kenne und wo ich das Gefühl habe, ich bin mit mir alleine und ich kann diese Regeln auch selber gestalten. Also mein Vermieter lässt mich relativ in Ruhe, aber ich glaube, so ein Rückzugsort, und da ganz Schiller, hier bin ich Mensch, hier kann ich sein, das ist tatsächlich irgendwo ein Stück weit mein Lieblingsraum, weil ich mich dann auch wieder entspannen kann, Energie auftanken kann, um dann auch wieder in Relation zur Gesellschaft und Mitmenschen gehen zu können.
1: Und wo du vielleicht auch die Personen einladen kannst und wiederum diesen Safe Space schaffen kannst, der notwendig ist, oder?
0: Ja.
1: Yes. Schön. Erik. Erik Bigglit. Du bist Drag King, Drag Thing und nicht mehr Mr. Dundenball, leider.
2: Nein,
1: okay, du sagst, ich zeige auf der Bühne einen ehemaligen Toxic

0: Cis-Het-Guy, der durch Queerness und Transformation zeigt, dass Veränderung für jede, für jeden möglich ist. It's okay to be damaged, it's okay to move on. Du machst ganz viel Musik, Bewegung, Feuer, Hosting, Aktivismus, Moderation, Demo-Organisation, Kostüme, eigene Texte und Reden. Bist viel auf der Bühne eben. Wie ist es? Magst du ein besonderes Erlebnis auf der Bühne beschreiben?
1: Hm? Spannende Frage. Shoutout at this point, weil es schon ein paar Mal gefallen ist. MX Tuntenball aktuell ist Dixie Glow. Kurzen Applaus. Non-binary representation matters. Wie ist es, von einem besonderen Erlebnis auf der Bühne zu sprechen? Jetzt ist es ganz schwierig für mich,
0: okay,
1: das zu beantworten, weil ich glaube, das hat so viele Faktoren, die da beachtet werden müssen. So, wie geht es mir an dem Tag? Also ich aus Raum. Dann, wie ist der Raum physisch von der Bühne her? Fahre ich runter, weil die Stadt zu wenig Budget für Bühnen ausgeben hat? Achtung, Anspielung an Wien. Weiß ich nicht, fühle ich mich wohl mit den Menschen, also mit dem Zwischenraum Mensch, wie ist der Austausch, wie geht es am Publikum? Und gerade in der performativen Kunst finde ich das nämlich wunderschön, dass ja ein Raum aufgemacht wird, also ein zwischenmenschlicher Raum. Das heißt, man steht da oben und man sendet natürlich was aus, aber man merkt ja, dass was zurückkommt. Jetzt kommen wir eigentlich vom Drag und Drag hat eine ganz starke Choreografie und ich finde es schön, wenn man sich auch dort erlaubt, so eher wie in der bildenden Kunst, dass man ein bisschen freier wirkt. Und dann finde ich eben, da fallen mir dann besondere Erlebnisse dazu ein. Also ich finde es voll schön, wenn man selber der Raum ist oder einen Raum aufmacht, also ein Raum der Kommunikation entsteht. Und es ist zwar schön, angeschaut zu werden auf der Bühne, danke an alle, aber ich finde es auch schön, wenn ein Gespräch stattfindet von Kunstwerk zu KünstlerInnen und Publikum und wenn es dann wirklich wie so ein offener Raum wird. Ich steige zum Beispiel voll gern von Bühnen runter. Erstens bin ich super nervös und schüchtern und zweitens finde ich es total schön, wenn man die Menschen einbindet, weil ich kann ja auch, wenn ich allein auf der Bühne stehe, das bringt mir ja nichts. Ja. Das ist ja immer eine gegenseitige Geschichte und ich finde Hierarchien zwar oft manchmal wichtiger, Struktur und Dynamik, aber ich brich auch voll gern damit. Und ein schöner Moment war zum Beispiel, um jetzt wirklich zu einem konkreten Beispiel zu kommen, wie ich beim Auftritt war und wirklich zuerst von dieser Bühne nochmal raufgestiegen bin, auf nur ein höheres Podest, Kleidungsstücke abgelegt habe, mir ein bisschen abgeschminkt habe und dann wirklich so runtergestiegen bin und das Gefühl gehabt habe, jetzt lösen wir die Performance gemeinsam auf und wir gehen in Tanz und Bewegung gemeinsam über. Also das mag ich voll gern, wenn sie das so wirklich in einen kollektiven Raum erweitert. Und ich mag das total gern, wenn man dann wirklich so von diesen Hierarchien, das ist ein schönes gibt, gibt Orientierung, Sicherheit und so weiter, aber wenn wir dann so sicher miteinander sind, dass wir ins Auflösen gemeinsam gehen, das sage ich auch als genderfluide Person, dass ich es schön finde. Und das war für mich einer der schönsten Momente, wo man dann wirklich so ganz kurz so kollektiver Raum, zwischenmenschlicher Raum entstanden ist und wir uns alle sicher genug gefühlt haben, uns so zu begegnen. Genau.
0: Danke. Das ist genau das, glaube ich, das ist genau das, worum es bei allen hier geht, ne? Um diese schönen, sicheren Räume. Und wenn man das schafft, dass man sich dann tatsächlich so wohlfühlt, dass dieses Aneignen von anderen vielleicht auch, ja? Also so irgendwie dieses Einswerden mit anderen, nicht nur mit sich selbst, sondern auch mit anderen, dann stattfinden kann, ist das eine große Bereicherung, wahrscheinlich für alle. Wahrscheinlich für alle.
1: Zumindest temporär.
0: Temporärer, klarweise. Also wir können ja nie so eng miteinander, also mit anderen Menschen so eng sein, das geht ja eigentlich, also das ist ja auch von Freier, ne? diese Anmerkung, diese Sicherheit, die man dann auch in den eigenen vier Wänden haben kann, die ja, glaube ich, auch bei Ajani, bei dir ja auch eine Rolle spielen, ne? Dieses sich vielleicht auch zurücknehmen. Und genau. Wie ist es, gibt es bei dir Räume, die du so im öffentlichen Raum zum Beispiel hast, die sicher sind oder die du magst, die du schön findest?
1: Das hat tatsächlich sehr lange gedauert. Zum einen, bis ich den eigenen Körper, den Raumkörper als sicheren Raum empfunden habe. Ich fahre unter den Umbrella-Term, Trans-Umbrella-Term. Ich bin genderfluid. Das heißt, ich habe zuerst einmal meinen eigenen Raum bewohnen müssen. Dann bin ich am Land aufgewachsen und so wirklich physische Räume waren oft sehr unsicher. Das heißt aber, ich habe mich angefangen, in der Bewegung wohlzufühlen, weil ich mich da handlungsfähig gefühlt habe und auch mal aussuchen können habe, was mein Ziel ist. Deswegen finde ich oft immer noch Zwischenräume spannend. Also die Strecke von A nach B und dieses Durchqueren. Und da höre ich zum Beispiel extrem gern Musik. Also ich kreiere immer meinen physischen Raum auch mit Klänge, mit einem Duft zum Beispiel. Da fühle ich mich dann wie ein sicherer Raum. Und ich würde sagen, für mich sind wirklich Menschen, Bezugsmenschen, ein sicherer physischer Raum. Und wo das dann genau ist, ist für mich egal. Ich brauche diesen sozialen und emotionalen Raum, um mich wirklich sicher zu fühlen. Das ist my safer space, sind Menschen.
0: Ja, ich glaube, das ist es, gell? Jennifer Foster. Du bist Universitätsassistentin am Städtebauinstitut an der TU Graz. Wie ist das? Welche Räume planst du? Und wie queer-feministisch sind die? Wie viel taugen die? Sag mal so.
2: Das ist eine schöne Frage. Also auch da, wie alle hier, wir haben ja die Fragen dankenswerterweise vorab schon mal kurz erhalten. Und ich glaube, die Frage von dir war nochmal ein Überprüfen eigentlich auch. Denn ich denke, also mein Anspruch an der Uni ist wirklich, mit den Studierenden eigentlich genau solche Räume auch zu verwirklichen. Und ich denke, der Anspruch kommt auch daher, dass ich auch in meiner Zeit, die ich in der Praxis gearbeitet habe, diese Räume eigentlich nicht gesehen und nicht wieder aufgefunden habe. Und ich denke, dass wir auch hier wirklich einen kompletten Paradigmen-Shift eigentlich brauchen. Denn solche Räume, die sind total selten und ich sehe sie momentan eigentlich auch nicht wirklich. Und die Frage, wie wir sie jetzt planen, ist eigentlich, also für mich ist etwas, ist ein Raum, der auch in einer gewissen Art und Weise frei sein kann, ein Raum, der gemeinsam gestaltet werden muss. Und diese gemeinsame Gestaltung, diese Partizipation ist dieses Aneignen, aber auch dieses Mitbestimmen und dieses Zusammenarbeiten, Zusammenleben, Zusammengestalten. Und ich denke, gerade in der Planung ist es sehr, sehr oft der Fall, dass wir diese Diskrepanz haben von dem, was wir uns wünschen und von dem, was eigentlich ausgeführt wird. Und ich finde, dass wir hier gerade an einem sehr, sehr spannenden Punkt stehen, denn ich sehe auch, an der Universität werden Themen der Partizipation auch ernster genommen. Und ich finde, ein Raum, der ohne Partizipation gestaltet ist, kann nie unseren Wünschen, die wir hier gehört haben, eigentlich auch entsprechen. Und von dem her ist die Frage, wie wir versuchen, diese Räume zu gestalten, eigentlich meine Antwort darauf, dass es ein Miteinander gestalten sein muss und eine Partizipation, die eine ehrliche Partizipation ist.
0: Ja, das stimmt definitiv. Wie beteiligen wir uns? Und das führt mich jetzt aber so zu etwas anderem, und zwar, wie ist es mit der Mehrheits- mit den Mehrheiten und mit den Minderheiten, ja? Oder mit denen, die vielleicht lauter sind und die leiser sind. Und wie können diese Räume dann gestaltet werden? Also weil das ist ganz richtig, wie du das sagst. Wir müssen diese Räume gemeinsam gestalten. Aber wie sieht dieses gemeinsam aus und wie sind jetzt sozusagen diese Mehrheiten auch, wenn man an geschlechtliche Orientierungen oder Bedürfnisse oder was auch immer, also das ist ja nicht so, dass da gibt es ja vieles, ne? Vieles, was man vielleicht braucht, was man vielleicht nicht braucht, was Heterosexuelle vielleicht anders brauchen als Homosexuelle oder was auch immer, ja, alles das dazwischen. Dann, wie tun wir da? Herausforderung.
2: Es ist, glaube ich, die größte Herausforderung, die wir als PlanerInnen eigentlich auch haben, weil wir einerseits, wir müssen auch verstehen, dass wir in einer gewissen Art und Weise mit unserer Planung auch die Verantwortung dafür haben, wie das weiter umgesetzt wird und wie, also und vor allem auch, dass wir das Sprachrohr in einer gewissen Art und Weise auch sein müssen für die, die nicht so laut sein können wie 80%, 90%, mit denen wir uns in diesem Planungskontext eigentlich auch befinden. Und ich denke, ich habe da ein paar Themen eigentlich auch mitgebracht, die mir selber sehr gut gefallen, wie man diese Situation, also wie man eigentlich auch zu einer Situation kommen kann, wo man auch wirklich versichern kann, dass man gehört wird. Und ich habe mit dem Kollektiv, mit dem ich auch sehr viel gearbeitet habe in Schottland, das auch sehr stark ökofeministisch geprägt worden ist, eigentlich versucht, einen Partizipationsprozess aufzuzeigen, den weiterzuentwickeln und den dann eigentlich auch in unsere Bürokratie eigentlich auch einzuführen. Und ich finde, das ist das Wichtige, dass wir uns auch auf dieser Ebene anfangen, versuchen, also ich bin da vollkommen bei dir, Hierarchien können sind meistens in solchen Prozessen nicht sonderlich hilfreich, aber wir haben leider ein System, das wir vielleicht auch mit den eigenen Waffen anfangen müssen zu schlagen. Und genau. Und ich denke, wir haben eben mit diesem Kollektiv gemeinsam begonnen, dass wir genau da ansetzen, nämlich dass wir uns Planungsprozesse anschauen und versuchen, dort eigentlich zu intervenieren und eigentlich an dieser oberen Stelle. Das heißt, dass es gar nicht mehr zu diesem Thema kommt, na, wer hat jetzt die lauteste Stimme, wer hat die leiseste Stimme, sondern dass es vorab eigentlich schon abgefangen wird. Und wenn es dann zu einem Planungsprozess kommt, dass das eigentlich auch schon aufgezeigt ist, dass wir alle zusammen mitarbeiten können. Das funktioniert manchmal besser, manchmal weniger gut. Und ich finde, dass es wichtig ist, dass wir unser Recht auf öffentlichen Raum, unser Recht auf Stadt eigentlich auch ausweiten müssen. Und ich meine, Henri Lefebvre begleitet mich eigentlich seitdem, dass ich an der HTL lustigerweise eigentlich gewesen bin. Aber ich denke, verstehen oder wirklich, also diese Art der Raumproduktion und dieses Schaffen von Räumen für uns alle, das wird immer schwieriger. Und ich glaube, nur wenn wir eben schon in das System schon viel früher eingreifen, können wir eigentlich diese Räume auch versuchen zu schaffen. Denn in einer Stadtplanung, die sehr wenig oft auch die Bedürfnisse aller versucht so abzudecken, da braucht es eigentlich auch Elemente, wonach man sich richten kann. Und eben dieses Element, das wir versucht haben zu eruieren und dann eigentlich auch auszuprobieren, hat sich dann auch in Schottland teilweise wirklich als sehr, sehr wichtig betrachtet. Und das kann dann auch in Teilen wie in einem Gestaltungsbeirat oder so weiter mitgenommen werden, wo man dann eigentlich auch sicher sein kann oder einigermaßen sicher sein kann, dass die Stimmen von vielen, die man sonst nicht hören würde, eigentlich auch wirklich gehört werden.
0: Ja, danke. Du hast auch noch ein Stichwort gesagt, das ich sehr wichtig finde, und zwar diese Reglementierungen und die Mechanismen, die da Stadtplanung definieren, ja, wo wir mitschreiben sollten eigentlich. Ja, gibt es da etwas, wo du denkst, das könnte auch in Graz angewendet werden?
2: Definitiv. Da gibt es viele Elemente. Aber ich denke, dass die Überarbeitung von diesen von recht sturen Reglementarien und Elementen, die wir haben, auch, also ich meine, allein das Handbuch des öffentlichen Raums, das gibt es in Graz in dem Sinne eigentlich auch gar nicht.
0: Das gibt's. Da stehen viele schöne Sachen drinnen. Ich habe es durchgelesen. Es ist wahnsinnig toll, von vorne bis hinten. Leider sind die Handhabungen, die Gesetzgebungen sozusagen mit dem nicht kompatibel in weiten Fällen.
2: Absolut. Und ich denke, das ist ein Momentum, wo wir eigentlich, wo wir in der Verantwortung sind und wo wir eingreifen müssen. Denn wenn wir nicht mit, also wenn wir diese Elemente auch nicht angreifen, naja, wie soll sich es denn quasi in diesem System dann auch ändern? Und und da gibt es neben dem Handbuch des öffentlichen Raums sehr, sehr viele Elemente, wie das Stadtentwicklungskonzept. Ich meine, ganz, ganz, ganz viele Elemente, wo wir angreifen müssen und wo wir uns einbringen müssen, um diese Änderung eigentlich auch weiterzugeben.
0: Ich würde mal ins Publikum fragen, gibt es irgendwie jemanden, möchte jemand sich einbringen? Mit einer Frage, mit einer Anmerkung? Okay. Dann
1: darf ich was fragen?
0: Ja, bitte.
1: Soll ich mich ins Publikum setzen? Oder? Ich habe von einer befreundeten Künstlerin, von der Anna Jamoleva, gelesen, dass es eben sowas wie Hostile Architecture gibt. Magst du da was zu sagen dazu? Das wäre voll spannend.
2: Ja, ich denke, Ich würde den Begriff vielleicht dann auch noch ein Stück ausdehnen, nicht nur Architecture, sondern, also ich bin ja in dem Sinn, ich arbeite in diesem Zwischenraum zwischen Landschaft, Territorium und Stadt eigentlich. Und ich denke, gerade in der Zeit, wo in den 80ern, in den 90ern hat sich das halt einfach irgendwie immer weiterentwickelt. Und ich meine, die ganze Situation, wie Architektur eigentlich im Speziellen geplant wird, dass es nur für diverse Gruppen eigentlich ansprechbar ist. Also ich glaube, das umrundet das. Und ich meine, wenn wir uns das ansehen, ne, und auch die Frage, die Niki vorab gestellt hat, naja, wo fühlen wir uns denn eigentlich wohl? Ich meine, das ist allein, ist glaube ich schon eine sehr große Antwort darauf, dass Hostile Architecture auch nach wie vor zunimmt.
0: Gut. Dann, ja bitte, Sarah.
3: Mich würde interessieren, inwieweit ihr findet, dass Musik eine Rolle spielt in Safe Spaces und für eine Raumwahrnehmung, wo man sich sicher fühlt oder sicher näher
4: Also die Frage war, welche Rolle Musik spielt, um diese Safer Spaces zu unterstützen, zu fördern oder wie? Genau, ich bin eben Bildhauerin, also ich bin keine Musikerin, aber ich bin große Musikliebhaberin. Und ich arbeite sehr, sehr oft auch mit performativen Elementen, wo ich befreundete Künstlerinnen einlad, meine Skulpturen als deren Bühne zu benutzen. Also ich würde sagen, dass mir die Musik sehr hilft, diese Objekte und Skulpturen, die ich für den öffentlichen Raum baue, auch zu aktivieren. Ich habe vor ein paar Jahren in Wien eine Arbeit realisiert, das ist ein überdimensionales rosarotes Cap und Maida trägt gerade sozusagen die Edition davon. ich habe es ihr geschenkt und jetzt muss ich es performen. Das ist lange Zeit im öffentlichen Raum gestanden und das war auch eigentlich einfach ein Objekt im öffentlichen Raum mit einer violetten Holz sozusagen Bühne drunter. Also auch die Farbgebung ist natürlich feministisch queer kodiert mit Pink und Violett. Die Arbeit heißt Be Girls Go, so die Breakdance Girls. Die Arbeit steht jetzt mittlerweile im Belvedere Skulpturengarten und wird wirklich als Bühne benutzt für Performances, Lesungen, Konzerte mit sozusagen feministischen, queeren Schwerpunkt. Also ich bin total für Musik.
1: Ich glaube, bei Musik ist es wie überall, es kann Barrieren schaffen, es kann Diskriminierungen fortführen und verfestigen, aber es kann auch die eigene Stimme oder der eigene Klang sein, der abgebildet wird, der Brücken entstehen lässt und der sie auch eben weit übers Physische hinaus sich ausdehnen lässt. Deswegen ist für mich Musik ganz wichtig für Self-Empowerment und auch für Safer Spaces. Und Sound generell, ich meine, zur Hostile Architecture, es gibt wirklich Sounds, die installiert werden, dass junge Menschen Orte meiden, nicht mehr da sind, es ist ein Machtinstrument. Oder gewisse Songs, gewisse Lieder sind Machtinstrumente für, weiß ich nicht, für Heere, für Märsche, für das. Und deswegen, ich finde die Frage super. Ich finde Musik, wir müssen uns Musik noch mehr aneignen und wirklich rausposaunen, um Räume derartig einzunehmen, wo sie uns Barrieren und Grenzen hinbauen.
0: Wunderbar. Okay, also ich würde sagen, wir machen vielleicht einfach nur mal so ganz kurz so eine Revue-Passierung, so quer durch. Ich versuche das mal. Also wichtig sind für viele hier, dass wir Räume haben, die wir uns mit unseren Menschen zwischenmenschlich gut schaffen können, dass wir die prägen können, dass wir uns hier wohlfühlen können. Wir wollen irgendwie gerne den öffentlichen Raum noch ein bisschen intensivieren vielleicht. Und was wollen wir noch? Wir wollen Spaß haben vielleicht.
5: Hoffentlich.
0: Hoffentlich. Und was wollen wir noch? Oder was ist die Frage von wir? Ne? Es ist immer so schwierig, wenn man wir sagt. Ist es das eigentlich? Vielleicht ist es das einfach. Vielleicht ist es das.
6: Ich bin ja total fasziniert und der ist mir vorher gar nicht in den Sinn gekommen, heute nochmal dieser Begriff der Partizipation. Da wollte ich mich jetzt nur persönlich für eine Sache aussprechen, wenn ich mir die Bühne so nehmen darf. Nee, ich finde den Begriff der Partizipation total spannend, weil er eben ganz oft falsch verstanden wird. Und ich merke zum Beispiel, wenn es darum geht, wenn man als KünstlerIn zum Beispiel auf Probleme trifft, dann hat man meistens mit Annahmen zu tun. Also wenn wir zum Beispiel etwas gemeinsam gestalten wollen oder wenn man etwas so gestalten möchte, dass es zum Beispiel auch barrierefrei ist oder so, habe ich immer das Gefühl, dass mit so Annahmen gearbeitet wird. Das heißt, man nimmt an, es wäre so und so und diese Kunst der offenen Frage, also auch tatsächlich mal ergebnisoffen zu fragen und dann auch mal zuzuhören, das hat mir zum Beispiel, oder ich merke, wenn ich erstmal Annahmen aus dem Weg räumen muss, dann verschwende ich so viel Energie, die ich eigentlich zum Beispiel auf einen Auftritt selbst da rein investieren könnte, aber dieses Annahmen einfach mal hinterfragen und wirklich auch wieder anzufangen, offene Fragen zu stellen, nicht Fragen, bei denen man jetzt gerne das und das, also die Antwort eigentlich vorhernimmt, sondern wirklich die Kunst der offenen Frage. Ich glaube, das könnte schon in unserer Gesellschaft ganz viel irgendwie auch verändern. Weil das ist für mich so auch der Kern von Partizipation, der Sachen zum Funktionieren bringt, habe ich so das Gefühl.
7: Weil da hacke ich auch gleich ein. Was ich auch total wichtig finde, ist, wie du auch schon gesagt hast, dass es da Vorannahmen gibt, dass da vielleicht der ExpertInnenrunde da sitzt und schon vorher drüber nachdenkt, anstatt dass man gewisse Personen schon gleich mit ins Boot holt. und gleich schaut, wie man gewisse Sachen planen kann, gemeinsam, nicht selbst plant und dann vielleicht jemanden dazu holt und dann das als Partizipation verkauft sozusagen.
0: Ja, das ist... Das ist genau der Punkt eigentlich. Diese offenen Runden, die sind schon gut, die sind extrem wichtig. Hat immer auch was mit monetären Ausstattungen zu tun. Ich glaube, das ist generell das Thema. Wenn wir jetzt hier sitzen im Club Hybrid, der an und für sich eine offene Struktur ist, eigentlich eine sehr, sehr schöne offene Struktur, wie wir uns hier diesen Raum aneignen können, ist das wahnsinnig toll. Aber wie viele Räume gibt es hier in Graz zum Beispiel, die so funktionieren oder die das erlauben? Das ist nicht sehr weit verbreitet. Und insofern würde ich sagen, es ist schön, dass wir da sein dürfen. Und wenn wir jetzt diese Runde sozusagen auflösen mit dem Gedanken, dass es Räume gibt, die wir uns schaffen können, die wir uns gemeinschaftlich aneignen können und wo wir es sozusagen safe uns fühlen und das auch weitergeben, dann ist das eigentlich sehr viel, würde ich sagen. Ist das okay?
2: Ja, voll.
0: Gut,
2: danke. Super, danke.
0: Dann danke euch für danke das Gespräch. Es war bereichernd und danke für euch, die da waren.
5: Ja, die Fragen des Raumes sind wieder mal besprochen. Ihr habt gehört, eine Live-Diskussion vom Sternfest 2023 hier aus dem Club Hybrid. Radio Helsinki ist erneut live dabei. Das letzte Mal waren wir ja beim Sternfestival im Skulpturenpark live dabei.
8: Liebe Lale, probieren wir es einmal gemeinsam.
5: Stern. Auch gemeinsam wird mein R nicht rollend. Aber der Wechsel, es wurde der Raum besprochen, es wurden die Punkte, die wir vorab, glaube ich, angesprochen haben, sind alle aufgekommen. Also was ist ein safe space, für wen sind die? Hat dir die Diskussion gefallen?
8: Du, danke, mir hat die Diskussion sehr gut gefallen. Ich freue mich vor allem darauf, dass wir es auch nachhören können, weil das gesamte Programm vom heutigen Sternfest wird es auch im Archiv der Freien Radios für euch zum Nachhören gehen. Für die, die hier waren und das noch einmal anhören möchten oder für alle, die es verpasst haben, da freuen wir uns schon sehr darauf. Wir sitzen hier im Außenstudio im Club Hybrid und hier ist ein Kommen und ein Gehen. Ich habe es ja schon erwähnt. Radio Helsinki mal wieder gut gelaunt und alle freuen sich, kurz bei uns vorbeizuschauen. Dann sehen sie die Mikrofone, schütteln den Kopf.
5: Und sind auf leisen Pfoten unterwegs. Genau. Wir lassen jetzt den Wind durchzischen und auch bringen wir das aktuelle Wetterprogramm hierher. Uns hat der aktuelle Wetterdienst Jürgen gesagt, dass es vermutlich jetzt sind es nur mal 15 Minuten, ein wenig regnen wird. Wir lassen uns jetzt mal überraschen und machen trotzdem noch eine Abmoderation der Diskussion. Ihr habt gehört, eine Moderation von Nicole Bruckermeier. Das Thema war, was ist der queerfeministische Raum? Diskutiert haben Ajani Kamukote, Jennifer Fauster, Marusha Sagadin, Freya van Kant, Erik Bicklit.

Ihr hört die Girls Night In, die Sendung des Girls Kulturvereins aus Graz. Und heute haben wir einen Mitschnitt vom Diskurspanel am Sternfest vom Sonntag, dem 2. Juli, aus dem Club Hybrid gehört. Unser Festivalradio Helsinki war mit den Girls am Stern und hat 9 Stunden lang live für euch gesendet. Ich kann euch jetzt noch empfehlen, schaltet nächste Woche Sonntag am 30. Juli ab 18 Uhr zur Girls Night Invite, unserem Musikformat auf Radio Helsinki ein. Da werden wir das Konzert von Enesi M vom Sternfest noch einmal ausstrahlen. Schön, dass ihr mit dabei wart und vielen Dank fürs Zuhören. Es grüßt euch eure Lili Vanilli und wir hören uns.

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